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1: Ich bin Jan-Henner Reitze. Im Ukraine-Krieg ist eine dreitägige Waffenruhe ausgelaufen, in der Russland und die Ukraine weitgehend auf gegenseitige Luftangriffe verzichtet hatten. Die Ukraine geht davon aus, dass Russland diese Angriffe wieder aufnimmt.
2: Die Waffenruhe kam vor allem dem Kreml gelegen, weil sie für die gesamten 3 Tage um den hier in Russland groß gefeierten 9. Mai galt. Eine dauerhafte Waffenruhe lehnt Kreml-Chef Putin aber weiter ab, bis die Verhandlungen über ein Kriegsende abgeschlossen sind. Dazu setzt er vor allem weiter auf die US-Vermittler, die schon bald hier in Moskau erwartet werden. Putin zeigte sich aber auch bereit, jemanden aus der EU zu beteiligen. Das ist neu. Er sagte, es solle jemand sein, der bisher nicht mit abschätzigen Äußerungen über Russland aufgefallen sei. Aus Moskau, Ulf Mauder.
1: Das Hantavirus ist auch bei einem spanischen Passagier nachgewiesen worden, der isoliert ist und bisher keine Symptome hat. Der positive Test ist in Madrid durchgeführt worden. Vorher war das Virus auch schon bei 2 Passagieren nachgewiesen worden, die nach Frankreich und in die USA ausgeflogen worden waren. Alle waren an Bord eines Kreuzfahrtschiffes, auf dem das Virus ausgebrochen war. Das Schiff ist inzwischen mit einer Restbesatzung auf dem Weg von Teneriffa in die Niederlande, wo es desinfiziert werden soll. Kaffee ist günstiger geworden. Nach einer Umfrage der deutschen Presseagentur haben die großen Lebensmittelhändler in Deutschland die Preise ihrer Eigenmarken gesenkt.
3: Die Produkte kosten seit dieser Woche 10 bis 50 Cent weniger als bisher. Eine Kilopackung Bohnen liegt je nach Sorte zwischen 10,50 Euro und 11,50 Euro. Auch Pads und Kapseln werden billiger. Die Discounter und Supermärkte begründen das mit sinkenden Rohstoffpreisen. Insgesamt gesehen hat sich Kaffee aber in den vergangenen Jahren stark verteuert, sowie auch andere Lebensmittel. Grund dafür waren höhere Rohstoffpreise nach Trockenheit und schwachen Ernten. Thomas Bremser, Redaktion.
1: Beim Absturz eines Kleinflugzeuges in Namibia sind der Pilot und alle 3 Passagiere ums Leben gekommen. Bei den Toten handelt es sich um deutsche Staatsangehörige. Darunter sind eine langjährige Mitarbeiterin der Schwarz-Unternehmergruppe, zu der Lidl und Kaufland gehören, ihr Ehemann und der gemeinsame Sohn. Die Absturzursache ist noch unklar.
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1: Ich bin Jan-Henner Reitze. Die Bundesregierung steht unter Druck, bei geplanten Reformen wie der Rente oder in Sachen Steuern gemeinsame Lösungen zu finden. Themen, die heute Abend im Koalitionsausschuss besprochen werden sollen. Außerdem wollen Union und SPD einen neuen Ansatz finden, was den gestiegenen Spritpreisen noch entgegengesetzt werden könnte.
2: Für die schwarz-roten Koalitionäre geht es heute hier in der Hauptstadt um zwei Punkte. Zum einen müssen sie mindestens Ansätze finden, wie die Bürger entlastet werden sollen, nachdem die Pläne mit der 1.000-Euro-Prämie ja im Bundesrat gescheitert sind. Und zum anderen müssen sie sich nach der offenbar kontroversen letzten Runde zusammenraufen und auf das Wesentliche fokussieren, wie CSU-Chef Söder betont. Mentale Aufräumarbeiten nennt er das. Wie weit Schwarz-Rot da heute kommt, ist allerdings schwer zu sagen. Thomas Thonfeld, Berlin.
1: Im Ukraine-Krieg ist eine dreitägige Waffenruhe ausgelaufen. Hintergrund waren Feierlichkeiten in Russland zum Jahrestag des Sieges im Zweiten Weltkrieg. Es wird erwartet, dass Luftangriffe wieder aufgenommen werden. Der ukrainische Präsident Volodymyr Zelensky sagte, Russland habe nicht die Absicht, den Krieg zu beenden. Den Vorschlag von Russlands Präsident Wladimir Putin, den früheren Bundeskanzler Gerhard Schröder als Vermittler einzusetzen, hatten unter anderem Vertreter der EU und der Ukraine abgelehnt. Griechenland will Massentourismus stärker begrenzen. Die Regierung hat dazu neue Regeln vorgestellt, zum Beispiel für den Hotelbau.
3: Überfüllte Bars, Cafés und Tavernen. Und es ist laut, sehr laut. Rund um die Uhr. Besonders betroffen sind Inseln wie Santorini und Mykonos. Dort sollen neue Hotels stark begrenzt werden auf maximal 100 Betten. Und ganz wichtig, in einem 25 Meter Streifen entlang der Küsten ist Neubau künftig verboten. Ob das klappt, ist allerdings unklar, sagen viele vor Ort. Denn mit rund 38 Millionen Touristen im Jahr in einem Land mit etwa 11 Millionen Einwohnern ist das keine leichte Aufgabe.
1: In Wassenberg in Nordrhein-Westfalen ist ein Mann auf offener Straße erschossen worden. Der Täter soll aus einem Auto ausgestiegen sein und die tödlichen Schüsse abgefeuert haben. Dann flüchtete der Schütze mit dem Auto, in dem noch ein weiterer Mann gesessen haben soll. Weitere Hintergründe sind bisher noch unklar.
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1: Ich bin Jan-Henner Reitze. Das Kreuzfahrtschiff Hondius, auf dem das Hunter-Virus ausgebrochen war, hat Teneriffa verlassen und ist auf dem Weg in die Niederlande. Dort soll es desinfiziert werden. Bis auf eine Restbesatzung waren alle Menschen von Bord gebracht und in ihre Heimatländer ausgeflogen worden. Positiv getestet wurde mittlerweile auch ein spanischer Passagier. Vorher war das Virus auch schon bei nach Frankreich und in die USA ausgeflogenen Passagieren nachgewiesen worden. Ein 17-jähriger Syrer soll einen Terroranschlag in Hamburg geplant haben. Er ist deshalb festgenommen worden.
2: Der 17-jährige soll von der Terrormiliz Islamischer Staat inspiriert worden sein, heißt es. Er habe geplant, eine unbestimmte Anzahl Ungläubiger zu töten. Als mögliche Anschlagsorte habe er ein Einkaufszentrum, eine Bar oder eine Polizeiwache im Blick gehabt. Laut Ermittlern wollte der 17-jährige Syrer Sprengstoff, Molotow-Cocktails oder ein Messer verwenden und habe sich bereits Dünger, Grillanzünder, eine Sturmhaube und ein Messer beschafft. Am Donnerstag hätten Spezialkräfte den Jugendlichen vorläufig festgenommen. Ronny Tochau, Nachrichtenredaktion.
1: Die Waffenruhe im Krieg mit dem Iran hängt nach den Worten von US-Präsident Donald Trump am seidenen Faden. Rund um diplomatische Bemühungen, wie der Krieg beendet werden könnte, schimpfte Trump über einen neuen Vorschlag der Führung des Irans.
3: Es sei der größte Müll, dieser Vorschlag, sagte Trump. Er habe gar nicht zu Ende gelesen, denn er wolle ja nicht seine Zeit verschwenden. Ursprünglich habe der Iran zugestimmt, angereichertes Uran aus dem Land zu schaffen. Nun ist davon nichts mehr zu lesen. Trump verglich die Waffenruhe mit einem Patienten an der Herz-Lungen-Maschine mit einer 1%igen Überlebenschance. Das sei nicht gut, meinte Trump. Aber immer noch glaubt er an eine diplomatische Lösung. Wie es aber jetzt weitergeht, ist völlig unklar. Tina Eck, USA.
1: Spitzenvertreter der Bundesregierung kommen heute Abend im Koalitionsausschuss zusammen. Union und SPD stehen unter Druck, zum Beispiel weitere Entlastung wegen der gestiegenen Spritpreise auf den Weg zu bringen, nachdem eine geplante 1.000-Euro-Prämie im Bundesrat gescheitert war. Auch bei geplanten Reformen bei der Rente oder Steuer liegen die grundsätzlichen Positionen der Regierungsparteien weit auseinander.
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1: Ich bin Dirk Zeitler. Das Kreuzfahrtschiff Hondius, auf dem das Hunter-Virus ausgebrochen war, ist auf dem Weg in die Niederlande. Es hat die Insel Teneriffa am Abend verlassen. Außerdem wurde bekannt, dass auch ein nach Spanien ausgeflogener Passagier positiv auf das Virus getestet wurde.
2: Die Zahl der nachweislich Infizierten wächst. Auch bei nach Frankreich und in die USA ausgeflogenen Passagieren waren Tests schon positiv. Der in Spanien betroffene Passagier hat bisher keine Symptome. Auch den nach Deutschland gebrachten Menschen geht es bisher gut, sie müssen aber in Quarantäne bleiben. Von dem betroffenen Kreuzfahrtschiff waren bis auf eine Restbesatzung alle Menschen von Bord gebracht worden. Wenn das Schiff in Rotterdam ankommt, soll es dort gründlich desinfiziert werden. Jan-Henner Reitze, Nachrichtenredaktion.
1: Nur wenige Stunden nach dem Ende einer befristeten Waffenruhe hat Russland die Ukraine nach Angaben aus Kiew erneut massiv angegriffen. Die ukrainische Luftwaffe meldete in der Nacht Drohnenangriffe auf die Hauptstadt Kiew und weitere Städte. Die seit Samstag geltende Waffenruhe war in der Nacht ausgelaufen. Über Verletzte und das Ausmaß der Schäden gab es zunächst keine Information. Hohe Wohnkosten in deutschen Großstädten schrecken viele Berufstätige ab. Dies hat nach einer Umfrage der Beratungsgesellschaft PwC auch Folgen für die Unternehmen. Denn diese haben dadurch zunehmend Probleme, Fachkräfte zu gewinnen und zu halten.
3: Eine Fülle an Bars und Restaurants, Museen, Kinos und an jeder Ecke ein Späti. Das Leben in der Stadt bietet einiges. Deshalb fühlen sich 9 von 10 Befragten an ihrem Wohnort eigentlich auch wohl, wenn da nicht die teuren Mieten wären. In deutschen Großstädten sei es ein Glücksspiel, eine bezahlbare Wohnung zu finden, heißt es. Der Umfrage zufolge spielt für rund die Hälfte von Jobsuchenden die Miete eine große Rolle, noch vor der Länge des Arbeitswegs. Punkten könnten Arbeitgeber nach Ansicht der Befragten daher mit Mietzuschüssen oder auch in dem Betriebswohnungen bereitgestellt werden. Tanja Wagner, Nachrichtenredaktion.
1: Die Spitzen von Union und SPD kommen heute Abend im Koalitionsausschuss zusammen, um über Entlastungen angesichts der hohen Energiepreise, über den Haushalt und den weiteren Reformfahrplan zu beraten. Es ist die erste Sitzung dieser Art seit dem Treffen vor einem Monat in der Villa Borsig. Das Treffen damals gilt inzwischen als ein Tiefpunkt der Zusammenarbeit von CDU, CSU und SPD.
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5: Es sind jetzt schon am Morgen 2 Autos liegen geblieben. Zum einen auf der A61 Ludwigshafen Richtung Koblenz im Bereich vom Kreuz Alzey. Und ein weiteres liegen gebliebenes Fahrzeug auf der A63 Richtung Kaiserslautern zwischen Biebelnheim und Erbes-Büdesheim. Da ist das liegengebliebene Fahrzeug auf dem Standstreifen. Sonst habt ihr überall freie Fahrt. Falls ihr noch irgendwas gesehen habt, dann könnt ihr das jederzeit bei uns melden unter der 0671 920 88 88 0. Gute Fahrt wünsche ich.
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5: Jetzt am Morgen soll es an der gesamten Nahe noch trocken bleiben. An der oberen Nahe kann es aber schon vor allem Richtung Vormittag vereinzelt so ein bisschen Nieselregen kommen, der sich dann so ja durch den Vormittag und Mittag so ein bisschen durchzieht. Aber Richtung Nachmittag und Abend hin soll es dann aufhören zu regnen und die Sonne soll dann auch mal wieder rauskommen. An der unteren Nahe zieht der Regen dann erst etwas später vorbei, auch Richtung Vormittag, aber dann eher über den Mittag und Nachmittag ein bisschen Nieselregen. Aber auch an der unteren Nahe soll es am Abend dann nochmal kurz sonnig werden, bevor die Sonne dann untergeht. Insgesamt bleibt es heute aber sehr, sehr kühl bei uns in der nahen Region. Wir können nur mit maximal 13 Grad rechnen und auch jetzt am Morgen hat es schon wieder fast winterliche Temperaturen. 3 Grad messen wir in Bad Kreuznach an der Ochsenbrücke und in Ida Oberstein an der Klotzberg-Kaserne und jeweils 2 Grad sind es in Bockenau am Rathaus und in Tiefenstein am Campingplatz ebenfalls 2 Grad.
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5: Einen wunderschönen guten Morgen in die nahe Region wünsche ich. Und ich würde sagen, wir machen heute mal alles anders. Denn wenn ich hier gerade so in meine Musikplaylist reingucke, sehe ich, dass ich heute Morgen eine Band ankündigen darf, die ich, glaube ich, noch nie hier in meiner Antenne-Karriere angekündigt habe. Metallica, Nothing Else Matters, ist heute bei uns im Tagebuch der großen Hits. Hat's auch ordentlich verdient. Warum genau, wird gleich nochmal Thema. Nach Visage mit Fade to Grey und Leonie mit Don't Worry macht hier den Anfang.
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1: 13. Mai 1992. Neu in den Charts sind Metallica mit Nothing Else Matters. Es ist 1991. Metallica arbeiten gerade an ihrem 5. Album. James Hetfield sitzt zu Hause und schreibt an Songs. Mit den ersten 4 Alben haben sie eine ganz klare Richtung vorgegeben. Sie sind die neue Band für harten Metal, der richtig nach vorne geht. Ihr Song Master of Puppets ist gerade erst ein paar Jahre alt, aber jetzt schon ein legendärer Song für eine ganze Generation, für ein ganzes Genre. James sitzt also zu Hause an seiner Gitarre, als er plötzlich einen Anruf bekommt. Eine Hand am Telefon am Ohr, mit der anderen Hand streicht er über die Saiten der Gitarre und merkt, das klingt gut. Dafür braucht er die linke Hand überhaupt nicht. Als er das Telefonat beendet hat, schreibt er sofort eine Songidee auf. Aber sie ist so ganz anders als alles, was sie bisher gemacht haben. Weich, gebrechlich. Er zeigt sich von einer ganz anderen Seite und das ist ihm erstmal ziemlich unangenehm. Er hat Angst, dass wenn er sich mit dem Song so öffnet, die Metallica-Fans enttäuscht sein könnten. Als der Schlagzeuger Lars Ulrich den Song hört, schüttelt er nur mit dem Kopf. Alle Ängste von James sind Quatsch, meint Lars. Er ist sich sicher, das wird der nächste große Hit und behält damit recht. Nothing Else Matters.

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0: Strangers, hier auf der Antenne bei den Radioweckern. Mit mir, Geraldine Werner. Ich wünsche einen schönen guten Morgen.
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0: Das Kreuzfahrtschiff Hondius, auf dem das Hunter-Virus ausgebrochen war, das ist jetzt auf dem Weg in die Niederlande. Es hat die Insel Teneriffa am Abend verlassen. Außerdem wurde jetzt auch noch bekannt, dass ein nach Spanien ausgeflogener Passagier positiv auf das Virus getestet wurde. Die Zahl der nachweislich Infizierten wächst immer weiter. Außerdem heute auf der Antenne ein Thema, über das man einfach nicht genug sprechen kann und woran man einfach nicht genug erinnern kann. Blutspenden. Genau deswegen spreche ich später mit dem Blutspendedienst West darüber, wie so eine Spende funktioniert und wieso sie so wichtig ist. Nebenbei sprechen wir auch noch über die WM-Aktion, bei der man Fußballtrikots gewinnen kann. Mehr dazu aber ab 8.30 Uhr im Nahe-Dran-Talk auf der Antenne. Und bei einer Katastrophenschutzübung auf dem Flugplatz in Mainz-Finden, da haben Einsatzkräfte aus der Nahe-Region den Ernstfall trainiert. Rund 120 Helfer mit 35 Fahrzeugen, die haben daran teilgenommen. Und mit dabei waren auch unter anderem Feuerwehren, Hilfsorganisationen und das Technische Hilfswerk aus Bingen. Geübt wurde vor allem die Zusammenarbeit verschiedener Einsatzkräfte bei größeren Schadenslagen. Alles weitere dazu, aber ebenfalls in unseren Lokalnachrichten um halb. Vorher gibt's noch ein bisschen Musik auf die Ohren. Die Imagine Dragons hier mit On Top of the World.

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2: Ich bin Marco Blechschmidt, schönen guten Morgen. Bei einer Katastrophenschutzübung auf dem Flugplatz Mainz-Finkten haben Einsatzkräfte aus der Nahregion den Ernstfall trainiert. Das teilt der Kreis Mainz-Bingen mit. Rund 120 Helfer mit 35 Fahrzeugen nahmen an der Übung teil. Mit dabei waren unter anderem Feuerwehren, Hilfsorganisationen und das Technische Hilfswerk aus Bingen. Geübt wurde vor allem die Zusammenarbeit verschiedener Einsatzkräfte bei größeren Schadenslagen. Im Mittelpunkt stand ein sogenannter Bereitstellungsraum, also ein zentraler Sammel- und Koordinierungspunkt für Einsatzkräfte und Fahrzeuge. Als Szenario wurde ein Schiffsbrand mit Explosion und Gefahrgut im Mainzer Binnenhafen angenommen. Der Katastrophenschutz des Landkreises Mainz-Bingen sollte dabei zusätzliche Kräfte koordinieren und versorgen. Die Verantwortlichen zogen nach der Übung eine positive Bilanz und lobten besonders die gute Zusammenarbeit der beteiligten Organisationen. Ein Streit gestern in Fürfeld hat einen größeren Polizeieinsatz ausgelöst. Nach Angaben der Polizei befand sich ein Mann in einem psychischen Ausnahmezustand allein in einem Wohngebäude. Der Einsatz dauerte bereits etwa 3 Stunden an, als Polizeikräfte den Mann schließlich vorläufig festnehmen konnten. Die Hintergründe des Vorfalls sind bislang noch unklar, die Ermittlungen dauern an. Die Polizei betonte, dass zu keinem Zeitpunkt eine Gefahr für unbeteiligte Personen bestanden habe. Während des Einsatzes kam es in der Ortslage Fürfeld zeitweise zu Verkehrsbehinderungen. In Bad Kreuznach hat der Glasfaserausbau begonnen. Zum Start der Arbeiten gab es jetzt den offiziellen Spatenstich. Nach Angaben der Glasfaser Plus sollen knapp 25.000 Haushalte an das neue Netz angeschlossen werden. Dafür werden mehr als 140 Kilometer Leitungen verlegt. Das neue Netz soll Geschwindigkeiten von bis zu 1 Gigabit pro Sekunde ermöglichen. Wer sich schon während der Ausbauphase für einen Glasfasertarif entscheidet, kann den Hausanschluss kostenlos bekommen. Oberbürgermeister Emanuel Letz spricht von einem wichtigen Schritt für die digitale Infrastruktur in Bad Kreuznach. Zum Sport. Großer Erfolg für den Sportclub Rhein-Nahe bei der Rheinland-Pfalz-Meisterschaft im Kickboxen in Eisenberg. Die über 10 Starterinnen und Starter des Vereins holten am Sonntag mehrere Titel und zahlreiche weitere Podestplätze. Rheinland-Pfalz-Meister wurde unter anderem Enis Adigützel aus Dietersheim, Nico Thomas aus Münster-Samsheim und Charlotte Hübel aus Horweiler. Außerdem gab es mehrere Silber- und Bronzeplätze für Sportlerinnen und Sportler aus der Region, unter anderem aus Bretzenheim, Gensingen, Guldenthal und Bad Kreuznach. Das Turnier diente gleichzeitig als Qualifikation für die Deutsche Meisterschaft der WAKO Deutschland in Lünen. Der Verein lobte im Anschluss besonders die gute Organisation des Turniers sowie die fairen Entscheidungen der Kampfrichter.
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4: Wir haben weiterhin 2 Fahrzeuge, die liegen geblieben sind. Zum einen eins auf der A61 Richtung Koblenz im Bereich des Kreuz Alzeis und auch auf der A63 Richtung Kaiserslautern ist ein liegen gebliebenes Fahrzeug zwischen Biebelnheim und Erbes-Büdesheim. Das steht da aber auf dem Standstreifen. Sonst haben wir noch einen Blitzer, der steht im mittleren Flurweg in Bad Kreuznach. Und falls ihr noch was gesehen habt, dann gerne alles melden. Unsere Antenne-Hotline für Telefon und WhatsApp ist die 0671 920 88 88 0. Gute Fahrt.
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4: Ja, heute ist so ein bisschen von allem was mit dabei. Jetzt über den Morgen bleibt es eigentlich an der gesamten Nahe relativ trocken, obwohl es an der oberen Nahe schon relativ früh mit so ein bisschen Nieselregen anfangen könnte. Über den Vormittag soll es dann an der gesamten Nahe immer mal wieder zu ein bisschen Nieselregen kommen, der sich dann über den Mittag auch so ein bisschen durchzieht. Aber Richtung Nachmittag und Abend hin bleibt es dann überwiegend trocken bei uns in der Region. Und die Sonne kommt eigentlich den ganzen Tag über verteilt immer mal wieder raus, bringt aber nicht wirklich hohe Temperaturen mit sich. Wir können nur maximal mit 13 Grad rechnen und die Temperaturen sind aktuell auch noch sehr schleppend. Wir messen überall 3 Grad aktuell. In Bad Kreuznach am Teetempel, in Windesheim am Grillplatz, in Idar-Oberstein am Stadion im Haag und auch in Eigenroth am Dreschplatz. 3 Grad.
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4: Ich bin immer wieder erstaunt und erfreut, wie stolz wir auf unsere Sportler aus der Nahregion sein können. Komme, was wolle, egal welche Sportart, wir sind einfach gut aufgestellt. Wir haben Mega-Trampolinturner, wir haben Kanuten, wir haben Kickboxer und wir haben jetzt auch eine Tennisspielerin, die sich jetzt erstmals für die Junior Roland Garros in Paris qualifiziert hat. Was genau das Besondere daran ist und wie sie sich dafür qualifizieren konnte, all das wird gleich Thema hier auf der Antenne. Wir feiern den Sport in der Nahregion.
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0: als As It Was hier um 6.43 Uhr auf der Antenne bei den Radioweckern. Emily Victoria Eigelsbach aus Bad Kreuznach, die hat sich jetzt erstmals für die Junior Roland Garros in Paris im Tennis qualifiziert. Es gehört zu den 4 preisträchtigsten Turnieren. Paul Kalmund aus der Redaktion, der hat mit ihr sprechen können.
1: Die 17-jährige Tennisspielerin Emily Victoria Eigelsbach hat sich erstmals für die Junior-Konferenz von Roland Garros in Paris qualifiziert und wird Ende Mai bei einem der größten Tennisturniere der Welt auf Grand Slam-Ebene antreten. Emily, zu Beginn, wie kann man sich für das Turnier überhaupt qualifizieren?
2: Genau, also für das Turnier muss man sich eben über die Junioren-ITF-Tour qualifizieren. Da gibt es ganz viele internationale Turniere weltweit, jede Woche. Und natürlich jede Woche ist dann ranglistenrelevant. Und wenn man es schafft, in dieser Rangliste unter die, ich würde sagen, ungefähr Top 60 zu kommen, ist es möglich, sich dann eben für diese Turniere zu qualifizieren.
1: Ja, du hast dich ja eben durchgesetzt quasi, ne, kann man sagen.
2: Ja.
1: Was ging dir denn bei diesem Augenblick dann durch den Kopf? Wie hat sich das angefühlt?
2: Es kam halt immer Stück für Stück näher, weil ich sehr viele gute Turniere gespielt habe. Und dann ging es halt erst los mit, okay, ich bin von 170 so Richtung 120 gekommen, dann habe ich es geschafft, so die Top 100 zu knacken. Dann merkt man schon, okay, es geht langsam in die Richtung Qualifikation für die Slams. Ja, und dann merkt man schon eben, dass jedes Turnier einfach noch eine größere Gelegenheit ist als vorher, sich einfach dafür zu qualifizieren, weil man eben merkt, dass es jetzt wirklich in Reichweite ist. Und ich glaube, es gibt auch wirklich für jedes Turnier jetzt nochmal ein bisschen einen Extraschub mit.
1: Das glaube ich auf jeden Fall. Das hört sich sehr, sehr gut an. Wie groß ist die Bedeutung dieser Qualifikation im internationalen Nachwuchstennis? Was bedeutet das?
2: Ich würde sagen, es ist auf jeden Fall schon eine große Bedeutung. Mein Coach und ich, wir sehen es so, dass die Jugend nun mal halt eben die Ausbildung so ein bisschen ist für die Erwachsenentour später. Für mich persönlich ist es, glaube ich, ein viel größerer Erfolg, als dann so irgendwie ist, weil ich habe da sehr lange drauf hingearbeitet und vor allem so anfangs, wo man mit 13 Jahren da anfängt, war natürlich so bei den Leuten drumherum immer diese ganzen Zweifel, ja, schaffst du es denn auch wirklich? Und dann, ja, das ist schon schwer und so. Und deswegen ist es für mich noch eine noch größere Bedeutung, weil ich habe immer dran geglaubt. Und dass das dann so belohnt wird, freue ich mich eben sehr drüber.
1: Wie außergewöhnlich ist dann die schnelle Verbesserung auch von Platz 266 zu 51? Ist ja auch schon krass, oder?
2: Ja, sehr. Ja, gerade eben, weil je weiter nach vorne es geht, desto schwieriger wird es dann eben auch, sich zu verbessern. Weil ich sag mal, wenn man anfängt bei Rangliste 1000, da kann man durch ein gutes Turnier schnell mal 200 Plätze nach vorne kommen. Doch jetzt da vorne Richtung Platzierung 50, 52, wo ich gerade stehe, zählt es dann wirklich um jeden einzelnen Platz, denn das Feld wird halt immer dichter da vorne.
1: Mit welcher Erwartung fährst du denn auch vielleicht nach Paris?
2: Ich fahre ganz klar erstmal mit der Erwartung, wirklich jeden Moment dort zu genießen. Ich will auf jeden Fall nicht, dass es an mir vorbeibrettert. Und auf jeden Fall will ich mein Bestes geben. Ich will fokussiert dahin fahren, wirklich alles genießen. Will mich dann natürlich auch noch für das Hauptfeld qualifizieren. Und dann würde ich sagen, weiter meine Sachen machen, an denen ich arbeite. Und dann schauen wir mal, wie weit wir damit kommen.
0: Ende Mai geht es für Emily also nach Paris zu ihrem ersten Junior Grand Slam. Für die junge Tennisspielerin aus Bad Kreuznach ist die Teilnahme an Roland Garros ein weiterer Meilenstein auf dem Weg in den internationalen Profisport. Gleich sprechen wir dann auch noch über die Bedeutung ihrer bisherigen Siege und welche Ziele sie verfolgt.

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Die Antenne am Dienstagmorgen. Frage an alle Mütter. Freut ihr euch schon auf den Vatertag? Vatertag in Deutschland, der einzige Tag im Jahr, an dem Männer schon morgens um 10 sagen dürfen, ja, wir machen heute eine kleine gemütliche Runde. Ja, und 6 Stunden später steht einer singend mit Warnweste und Bollerwagen im Feldweg. Tradition muss man eben pflegen, oder? Wie steht ihr dazu? Ruf gerne an unter der 0671 920 88 88 0. Ich bin gespannt auf eure Meinung.

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1: Ich bin Marco Blechschmidt. Schönen guten Morgen. Einsatzkräfte aus der Nahregion trainieren den Ernstfall auf Flugplatz Mainz-Finden. Außerdem in unseren Lokalnachrichten um 20:30 Polizeieinsatz nach Streit in Fürfeld, Startschuss für Glasfaserausbau in Bad Kreuznach gefallen und erfolgreiche Rheinland-Pfalz-Meisterschaft im Kickboxen für den Sportclub Rhein-Nahe.
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2: Ich bin Dirk Zeitler. Im Kampf gegen Engpässe bei lebenswichtigen Medikamenten in der EU haben sich Unterhändler in Brüssel auf Regeln geeinigt, um die Produktion von Arzneimitteln leichter mit öffentlichen Geldern unterstützen zu können. Das halten die Vertreter des Europäischen Parlaments und der Mitgliedstaaten mit. Nach dem Nein des Bundesrats zur Entlastungsprämie für Arbeitnehmer wollen Union und SPD rasch entscheiden, wie sich die durch den Iran-Krieg gestiegenen Kosten für die Bürger doch noch abfedern lassen. Alle Augen richten sich nun auf den Koalitionsausschuss heute Abend.
3: Für die schwarz-roten Koalitionäre geht es heute hier in der Hauptstadt um zwei Punkte. Zum einen müssen sie mindestens Ansätze finden, wie die Bürger entlastet werden sollen, nachdem die Pläne mit der 1.000-Euro-Prämie ja im Bundesrat gescheitert sind. Und zum anderen müssen sie sich nach der offenbar kontroversen letzten Runde zusammenraufen und auf das Wesentliche fokussieren, wie CSU-Chef Söder betont. Mentale Aufräumarbeiten nennt er das. Wie weit Schwarz-Roter heute kommt, ist allerdings schwer zu sagen. Aus Berlin, Thomas Thonfeld.
2: Das Kreuzfahrtschiff, auf dem das Hunter-Virus ausgebrochen war, ist auf dem Weg in die Niederlande. Es hat die Insel Teneriffa am Abend verlassen. Außerdem wurde bekannt, dass auch ein nach Spanien ausgeflogener Passagier positiv auf das Virus getestet wurde.
4: Die Zahl der nachweislich Infizierten wächst. Auch bei nach Frankreich und in die USA ausgeflogenen Passagieren waren Tests schon positiv. Der in Spanien betroffene Passagier hat bisher keine Symptome. Auch den nach Deutschland gebrachten Menschen geht es bisher gut, sie müssen aber in Quarantäne bleiben. Von dem betroffenen Kreuzfahrtschiff waren bis auf eine Restbesatzung alle Menschen von Bord gebracht worden. Wenn das Schiff in Rotterdam ankommt, soll es dort gründlich desinfiziert werden. Jan-Henner Reitze, Nachrichtenredaktion.
2: Ärztepräsident Reinhardt fordert einen Aufschub für die Verabschiedung des Sparpakets zur finanziellen Stabilisierung der gesetzlichen Krankenkassen. Es soll eigentlich noch vor der parlamentarischen Sommerpause vom Bundestag verabschiedet werden. Ein so weitreichendes Gesetz kann man nicht mit der Brechstange durchdrücken, sagte Reinhardt dem Redaktionsnetzwerk Deutschland vor dem heute beginnenden Ärztetag.
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6: Ein paar kleinere Staus in Bad Kreuznach beginnen aktuell. Zum einen in der Schalde-Guld-Straße sind stadteinwärts jetzt schon so ungefähr 5 Minuten, die ihr da länger braucht. Und in der Salinenstraße ebenfalls 5 Minuten. Sonst ist die Lage auf den Straßen noch einigermaßen entspannt. Es wird aber geblitzt im mittleren Flurweg in Bad Kreuznach und auf der A61 bei Alzey. Falls ihr noch irgendwas gesehen habt, Blitzer oder auch Staus, dann könnt ihr das jederzeit gerne melden. Unsere Antenne-Hotline für Telefon und WhatsApp ist die 0671 920 88 88 0. Gute Fahrt!
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6: Es ist heute wirklich von allem was mit dabei. Wenn ich so aus dem Fenster schaue, sehe ich zum einen blauen Himmel, dann sehe ich aber auch graue Wolken und die Sonne, die ist da auch irgendwo noch zu sehen. Und ja, das beschreibt die heutige Wetterlage auch eigentlich ganz gut. Also den Morgen über soll es eigentlich überwiegend sonnig bleiben. Über den Vormittag und Mittag kann es an der gesamten Nahe vereinzelt so ein bisschen zu Nieselregen kommen. Aber schon Richtung Nachmittag und Abend hin soll der Himmel dann wieder etwas aufklaren und vor allem am Abend soll dann die Sonne auch nochmal rauskommen. Insgesamt bleibt es aber relativ kühl bei uns in der Region und das auch ja eigentlich die ganze Woche. Die nächsten Tage sehen auch eher regnerisch aus, beziehungsweise ähnlich wie heute. Das heißt, die Wetterlage wird sich nicht mehr ganz so radikal verbessern, wie wir sie letzte Woche zum Beispiel hatten. Die aktuellen Temperaturen, die liegen bei 4 Grad in Bad Kreuznach im Salinental und jeweils 3 Grad messen wir in Staudernheim am Aussichtsturm, in Niederoberstein an der Weiherschleife und in Dienstweiler sind es ebenfalls 3 Grad.
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6: Ich habe bei uns in der Nahregion manchmal das Gefühl, wir rennen von einem sportlichen Erfolg zum nächsten. Und so ist es jetzt heute auch wieder. Nämlich ein junges Talent aus Bad Kreuznach, um genau zu sein, ist das Emily Victoria Eigelsbach. Die hat sich jetzt für eines der größten Turniere im Bereich Tennis qualifiziert. Und wir haben mal mit ihr darüber gesprochen, was das jetzt für eine Bedeutung hat und wie sie sich dafür qualifiziert hat. Aber all das wird jetzt hier gleich nochmal Thema nach Cyndi Lauper mit Girls Just Wanna Have Fun. Und hier vorher aber noch eine aktuelle Topic Fireboy DML und Nico Santos mit Buddy.

0: alle, die jetzt heute Morgen noch die Möglichkeit haben, sich zu entscheiden, über welche Straße sie nach Bad Kreuznach reinfahren, vielleicht nicht die Charles-de-Gaulle-Straße nehmen, denn Archie hat gerade hier angerufen und hat noch was gemeldet.
1: Auf der Charles-de-Gaulle-Straße stadteinwärts ein liegen gebliebenes Fahrzeug.
0: Deswegen fängt es auch schon so ein bisschen an, sich da zu stauen. Das sind jetzt mittlerweile schon 10 Minuten mehr stadteinwärts. Also da, ja, entweder mehr Zeit einplanen oder die Charles-de-Gaulle-Straße umfahren. Da wird es jetzt wahrscheinlich noch immer weiter, ja, sich stauen, bis da das Fahrzeug weg ist. Ansonsten wünsche ich weiter eine gute Fahrt. Falls ihr noch was gesehen habt, immer alles melden unter der 0671 920 88 88 0. Kommt gut an.

0: Cyndi Lauper mit Girls Just Wanna Have Fun hier bei den Radiowäckern auf der Antenne. Ein junges Talent aus Bad Kreuznach hat sich für eines der größten Turniere im Bereich Tennis qualifiziert. Paul Kalmund aus der Antenne-Redaktion hat mit ihr vorab sprechen können.
1: Emily Victoria Eigelsbach aus Bad Kreuznach fährt nach Paris zur Junior-Konkurrenz von Roland Garros. Und Emily, ich frag dich mal, spürst du denn mehr Druck als zuvor?
2: Ich würde sagen, nein, nicht wirklich. Also zudem, weil ich finde, dass ich immer mehr Selbstvertrauen durch die vielen guten Turniere eben bekomme und wirklich einfach nochmal eine extra Motivation und Spaß auch dazu bekommen habe, gerade eben, weil ich jetzt so in der Position bin, da so eng dran zu sein. Man denkt auf jeden Fall bei jedem Turnier jetzt mal nach, okay, jetzt bei dem Turnier, wenn du jetzt gut spielst, kannst du dir noch ein bisschen sicherer gestalten, auch für die weiteren Slams. Aber andererseits, ich freue mich einfach sehr darüber, auch über meine Leistung momentan. Und ich denke, wenn ich einfach so weitermache, dann wird das alles schon von alleine noch kommen.
1: Ich glaube, das hört man auf jeden Fall auch raus bei dir. Welche Bedeutung haben die bisherigen Turniersiege denn auch ja für die weitere Entwicklung?
2: Ja, für mich auf jeden Fall, denke ich, eine große. Vor allem auch für meine Spielweise, auch für mein mentales Denken auf dem Platz. Das bringt natürlich schon viel Confidence mit sich, wenn man jetzt anfängt, bei den hohen Turnieren wirklich Turniersiege einzufahren und man weiß, okay, im Juniorenbereich gehöre ich schon mal zu den Besten und bin auch in der Lage, wirklich Turniere abzuschließen, zu closen.
1: Wer hat dich denn auf deinem bisherigen Weg, sage ich mal, am meisten geprägt?
2: Geprägt? Ich würde sagen, wahrscheinlich immer wieder mein Coach, Niklas Gerdes, weil wir einfach super, super nah miteinander zusammenarbeiten und ich denke, dass die Harmonie dort einfach stimmt und ich glaube, das macht wirklich einen großen, großen Unterschied aus, wenn das eben miteinander so passt und alles, was er mir mitgibt, funktioniert einfach. Ich weiß nicht, er findet immer die richtigen Sätze, die richtigen Worte.
1: Also es gehört auch schon eine Menge dazu, höre ich so ein bisschen bei dir raus. Wie wichtig ist dann auch die Förderung durch den Deutschen Tennisbund ja auf diesem Niveau?
2: Die würde ich sagen, ist sehr wichtig. Ich kriege da wirklich eine super Unterstützung, weil ich jetzt auch NK1 bin, Nationalmannschaft. Wir kriegen ja Förderungen durch wirklich Turnierbetreuung, dann Coaches kommen mit uns auf die Turniere, was auch wirklich einen großen Unterschied macht. Bin ich jetzt wirklich mit einem Coach da, der dir im Match noch helfen kann? Und eben, wir kriegen natürlich auch ein bisschen Zuschuss für Reisekosten und zum Beispiel Förderung hier beim Training, weil ich auch am Bundesstützpunkt in Hannover trainiere. Ich denke, das macht auch einfach einen großen Unterschied noch. Und vor allem haben wir da auch beim DTB, finde ich, ein super Team zusammen mit den ganzen Coaches. Und genau, also es, finde ich, ist auch wieder ein super Konzept und funktioniert halt gut zusammen.
1: Natürlich muss ich dir auch die Zukunftsfrage stellen. Welche Ziele hast du für die nächsten Jahre?
2: Wir fangen jetzt auf jeden Fall dieses Jahr schon an, mit auf der Damentour zu spielen. Und eben da auch anzufangen, so die ersten Turniere, Punkte, Akzente zu setzen. Mein Ziel ist auf jeden Fall, Top 100 zu kommen. Dort bei den ganzen großen Turnieren auch mitzuspielen, dann eben bei den Erwachsenen. Wenn wir das erstmal geschafft haben, dann schauen wir mal, wie weit es dann noch weitergeht. Top 50 wäre noch besser. Top 30 wäre auch super. Top 20 traue ich mir auch zu. Und ich denke, da müssen wir dann einfach schauen, wie sich das so ein bisschen entwickelt.
0: Viel Zuversicht. Die Daumen sind auf jeden Fall gedrückt und wir halten euch natürlich auf dem Laufenden, wie es bei Emily Victoria Eigelsbach aus Bad Kreuznach weitergeht. Paul Kalmund hat mit ihr auch über die Junior Roland Garros in Paris gesprochen. Wir machen hier weiter mit Ed Sheeran und American Town.

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0: Im Kampf gegen Engpässe bei lebenswichtigen Medikamenten in der EU haben sich Unterhändler in Brüssel jetzt auf Regeln geeinigt, um die Produktion von Arzneimitteln leichter mit öffentlichen Geldern unterstützen zu können. Außerdem heute auf der Antenne ein Thema, über das man einfach nicht genug sprechen kann und woran man einfach nicht genug erinnern kann. Blutspenden. Genau deswegen spreche ich später mit dem DRK Blutspendedienst West darüber, wieso eine Spende überhaupt funktioniert und wieso sie so wichtig ist. Nebenbei sprechen wir auch über die WM-Aktion, bei der man aktuell Fußballtrikots gewinnen kann. Mehr dazu aber ab 8.30 Uhr im Nahe-Dran-Talk auf der Antenne. Und bei einer Katastrophenschutzübung auf dem Flugplatz Mainz-Finden haben Einsatzkräfte aus der Nahe-Region den Ernstfall trainiert. Rund 120 Helfer mit 35

30 Fahrzeugen, die haben an der Übung teilgenommen und mit dabei waren unter anderem Feuerwehren, Hilfsorganisationen und auch das Technische Hilfswerk aus Bingen. Und geübt wurde vor allem die Zusammenarbeit verschiedener Einsatzkräfte bei größeren Schadenslagen. Alles weitere dazu, aber in unseren Lokalnachrichten um halb. Vorher noch Christina Aguilera mit Genie in a Bottle.

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1: Ich bin Marco Blechschmidt, schönen guten Morgen. Bei einer Katastrophenschutzübung auf dem Flugplatz Mainz-Finkten haben Einsatzkräfte aus der Nahregion den Ernstfall trainiert. Das teilt der Kreis Mainz-Bingen mit. Rund 120 Helfer mit 35 Fahrzeugen nahmen an der Übung teil. Mit dabei waren unter anderem Feuerwehren, Hilfsorganisationen und das Technische Hilfswerk aus Bingen. Geübt wurde vor allem die Zusammenarbeit verschiedener Einsatzkräfte bei größeren Schadenslagen. Im Mittelpunkt stand ein sogenannter Bereitstellungsraum, also ein zentraler Sammel- und Koordinierungspunkt für Einsatzkräfte und Fahrzeuge. Als Szenario wurde ein Schiffsbrand mit Explosion und Gefahrgut im Mainzer Binnenhafen angenommen. Der Katastrophenschutz des Landkreises Mainz-Bingen sollte dabei zusätzliche Kräfte koordinieren und versorgen. Die Verantwortlichen zogen nach der Übung eine positive Bilanz und lobten besonders die gute Zusammenarbeit der beteiligten Organisationen. Ein Streit gestern in Fürfeld hat einen größeren Polizeieinsatz ausgelöst. Nach Angaben der Polizei befand sich ein Mann in einem psychischen Ausnahmezustand allein in einem Wohngebäude. Der Einsatz dauerte bereits etwa 3 Stunden an, als Polizeikräfte den Mann schließlich vorläufig festnehmen konnten. Die Hintergründe des Vorfalls sind bislang noch unklar, die Ermittlungen dauern an. Die Polizei betonte, dass zu keinem Zeitpunkt eine Gefahr für unbeteiligte Personen bestanden habe. Während des Einsatzes kam es in der Ortslage Fürfeld zeitweise zu Verkehrsbehinderungen. In Bad Kreuznach hat der Glasfaserausbau begonnen. Zum Start der Arbeiten gab es jetzt den offiziellen Spatenstich. Nach Angaben der Glasfaser Plus sollen knapp 25.000 Haushalte an das neue Netz angeschlossen werden. Dafür werden mehr als 140 Kilometer Leitungen verlegt. Das neue Netz soll Geschwindigkeiten von bis zu 1 Gigabit pro Sekunde ermöglichen. Wer sich schon während der Ausbauphase für einen Glasfasertarif entscheidet, kann den Hausanschluss kostenlos bekommen. Oberbürgermeister Emanuel Letz spricht von einem wichtigen Schritt für die digitale Infrastruktur in Bad Kreuznach. Zum Sport. Großer Erfolg für den Sportclub Rhein-Nahe bei der Rheinland-Pfalz-Meisterschaft im Kickboxen in Eisenberg. Die über 10 Starterinnen und Starter des Vereins holten am Sonntag mehrere Titel und zahlreiche weitere Podestplätze. Rheinland-Pfalz-Meister wurde unter anderem Enis Adigützel aus Dietersheim, Nico Thomas aus Münster-Samsheim und Charlotte Hübel aus Horweiler. Außerdem gab es mehrere Silber- und Bronzeplätze für Sportlerinnen und Sportler aus der Region, unter anderem aus Bretzenheim, Gensingen, Guldenthal und Bad Kreuznach. Das Turnier diente gleichzeitig als Qualifikation für die Deutsche Meisterschaft der WAKO Deutschland in Lünen. Der Verein lobte im Anschluss besonders die gute Organisation des Turniers sowie die fairen Entscheidungen der Kampfrichter.
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3: Gleich mehrere Verkehrsmeldungen, die bei uns hier eingetrudelt sind. Zum einen hat Archie vorhin gemeldet, dass in der Schalde-Gull-Straße zu dem sowieso schon gestopften Berufsverkehr auch noch ein liegen gebliebenes Fahrzeug mit dazukommt. Schalde-Gull-Straße in Bad Kreuznach Stadt einwärts. Deswegen staut sich's jetzt übermäßig zurück. Über 15 Minuten braucht ihr aktuell schon stadteinwärts in der Schalde-Gull-Straße. Also falls ihr noch irgendwie die Wahl habt, am besten über irgendeinen anderen Weg nach Bad Kreuznach reinfahren. Die nördliche Umgehungsstraße ist auch relativ dicht. 5 bis 10 Minuten sind es da mehr. Und Michael hat eben auch noch bei uns angerufen, denn auf der B41 ist noch was anderes. Michael, was ist da denn los?
4: Zwar auf der B41... von Bad Sobenheim kommend vor der Abfahrt Bad Kreuznach, da muss wohl auf Kreuznach Nord muss da wohl irgendwas passiert sein, weil die stehen mittlerweile bis an die Einfahrt von Rüdesheim.
3: Danke Michael für die Meldung. Also da braucht ihr aktuell auch etwas länger. Auf der B41 ist das Richtung Bad Kreuznach. Beziehungsweise Richtung Bad Sobernheim, zwischen Bad Kreuznach-Bretzenheim und Winzenheim. Dichter Verkehr. Eine weitere Gefahrenmeldung auf der A60 Bingen Richtung Mainz, zwischen Bingen Ost und Ingelheim West. Da steht noch ein defektes Fahrzeug. Dann wird noch geblitzt im mittleren Flurweg in Bad Kreuznach und in der Vollmersbachstraße in Ida-Oberstein. Und falls ihr noch was gesehen habt, dann macht's gerne wie Archie oder Michael. ruft einfach an oder schickt auch gerne eine WhatsApp-Sprachnachricht unter der 0671 920 88 88 0. Bis dahin trotzdem noch eine gute und sichere Fahrt.
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3: Jetzt über den Morgen bleibt es noch relativ trocken bei uns in der Region und allgemein soll es heute nicht ganz so viel regnen wie gestern, aber es kann vor allem über den Mittag vereinzelt mal zu ein bisschen Nieselregen kommen und das an der gesamten Nahe. Trotzdem ist eigentlich den ganzen Tag über die Sonne draußen. Die nächsten Tage sehen dann aber auch ja eher wieder bewölkter aus und da können wir dann auch mit ein bisschen mehr Regen rechnen, vor allem wenn ich jetzt auf den morgigen Tag schaue. Über den Nachmittag und Abend soll es ja dann auch nochmal ein bisschen heftiger regnen. Insgesamt können wir die ganze Woche auch mit nicht so wirklich hohen Temperaturen rechnen. Die sind alle immer so um die 14 Grad rum. Heute können wir sogar nur 13 Grad erwarten. Deswegen schleppen sich die Temperaturen auch langsam nur nach oben. 4 Grad messen wir in Bad Kreuznach an der Pfingstwiese, genauso wie in Idar-Oberstein an den Messerhallen. 3 Grad sind es in Nussbaum am Matzfuhl und 2 Grad messen wir in Horbruch.
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3: Ich glaube, es gibt so Geräusche, auf die hat man irgendwie so einen Trigger. Da weiß man dann, okay, irgendwas ist los oder ich gucke da jetzt mal hin oder keine Ahnung was. Also bei uns Radiomenschen ist es ja immer Stille, wenn wir nichts mehr hören. Dann ist irgendwas los. Aber ich glaube, auf eine Sache haben alle die gleiche Reaktion. Wenn man irgendwo diese typischen Propellergeräusche hört, vom Heli, der da über den Himmel, ja, fliegt, da müssen, glaube ich, sich alle umdrehen und gucken, oh, was ist das für einer, wo fliegt der hin und was ist hier los? Ja, aber darum dreht sich heute auch unsere schlaue Frage, nicht um diese Reaktion, sondern darum, weil man sagt ja Hubschrauber und Helikopter. Aber ist das nicht eigentlich das Gleiche? Gibt es da einen Unterschied? Thomas aus Kreuznach hat sich das gefragt. Wir klären gleich, ob das so ist und wenn ja, was der Unterschied ist.
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0: Legend mit All of Me hier auf der Antenne bei den Radioweckern. Und es ist wieder kurz vor 7:45, das heißt, es wird Zeit, dass wir uns alle am frühen Morgen nochmal so ein bisschen weiterbilden, bevor es dann auf die Arbeit geht. Heute mit der schlauen Frage von Thomas aus Bad Kreuznach. Er hat sich gefragt, was der Unterschied zwischen einem Hubschrauber und einem Helikopter ist. Mein Kollege Thorsten Subert, der weiß wie immer Bescheid und hat jetzt die Antwort für uns.
1: Ich hab gar nichts verstanden.
2: Zwischen Hubschrauber und Helikopter gibt es keine Unterschiede. Allerhöchstens sprachliche. Hubschrauber ist das deutsche Wort und es sagt genau das aus, was es ist. Ein Gerät, das sich hebt, weil es schraubt. Das Wort Helikopter hat aber mit dem Erfinder dieses Prinzips zu tun, Leonardo da Vinci. 1439 hat er die ewige Schraube entworfen. Das waren damals noch keine Rotoren, sondern eben eine Spirale, in der Sprache der Wissenschaft griechisch Helix. Und diese Spirale wurde als Flügel verwendet, griechisch Pteron. Aus Helix und Pteron wurde Helikopter.
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Kamrat mit Hug Yourself. Ja, heute ist es soweit. Heute startet der Eurovision Song Contest in die erste Runde. Unser ESC-Profi Patrick Berger, der ist natürlich auch vor Ort. Das erste Halbfinale, das läuft heute Abend mit jede Menge Glitzer, verrückten Bühnenshows und Songs irgendwo zwischen absolut genial und komplett wild. Für den ESC 2026 tritt Deutschland auch natürlich wieder an. Wir sind auch direkt im Finale, so wie jedes Jahr. Das heißt eigentlich, interessiert uns das Halbfinale nicht wirklich, aber natürlich sind die ersten ESC-Fans trotzdem schon da. Für uns Sarah Engels dieses Jahr mit Fire. Wir können also gespannt sein, wie sie sich schlägt. Und ja, viele ESC-Fans, die haben jetzt ein wunderbares Wochenende und der Rest, der kann sich's natürlich auch anschauen. Wir machen jetzt weiter mit George Michael und Faith.

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1: Ich bin Marco Blechschmidt. Schönen guten Morgen. Einsatzkräfte aus der Nahregion trainieren den Ernstfall auf Flugplatz Mainz-Finden. Außerdem in unseren Lokalnachrichten um 13:30 Polizeieinsatz nach Streit in Fürfeld, Startschuss für Glasfaserausbau in Bad Kreuznach gefallen und erfolgreiche Rheinland-Pfalz-Meisterschaft im Kickboxen für den Sportclub Rhein-Nahe.
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2: Ich bin Dirk Zeitler. Im Kampf gegen Engpässe bei lebenswichtigen Medikamenten in der EU haben sich Unterhändler in Brüssel auf Regeln geeinigt, um die Produktion von Arzneimitteln leichter mit öffentlichen Geldern unterstützen zu können. Das teilten die Vertreter des Europäischen Parlaments und der Mitgliedstaaten mit.
3: Immer wieder war es in den vergangenen Jahren zu Engpässen in der Medikamentenversorgung gekommen, auch hier in Deutschland. Schmerzmittel, Antibiotika oder Fiebersäfte für Kinder waren immer wieder knapp. Hier soll jetzt gegengesteuert werden. Das Ziel: mehr Produktion innerhalb der EU und weniger Abhängigkeit von Lieferanten, etwa aus China. Bis zu 90% unserer Medikamente werden nach EU-Angaben derzeit aus Asien importiert. Für die heimische Produktion soll es mehr Anreize geben, etwa durch schnellere Genehmigungsverfahren und schnelleren Zugang zu Fördermitteln. Diana Kramer, Nachrichtenredaktion.
2: Nach dem Nein des Bundesrats zur Entlastungsprämie für Arbeitnehmer wollen Union und SPD rasch entscheiden, wie sich die durch den Iran-Krieg gestiegenen Kosten für die Bürger doch noch abfedern lassen. Alle Augen richten sich nun auf den Koalitionsausschuss heute Abend.
4: Für die schwarz-roten Koalitionäre geht es heute hier in der Hauptstadt um zwei Punkte. Zum einen müssen sie mindestens Ansätze finden, wie die Bürger entlastet werden sollen, nachdem die Pläne mit der 1.000-Euro-Prämie ja im Bundesrat gescheitert sind. Und zum anderen müssen sie sich nach der offenbar kontroversen letzten Runde zusammenraufen und auf das Wesentliche fokussieren, wie CSU-Chef Söder betont. Mentale Aufräumarbeiten nennt er das. Wie weit Schwarz-Roter heute kommt, ist allerdings schwer zu sagen. Aus Berlin, Thomas Thonfeld.
2: Ärztepräsident Reinhardt fordert einen Aufschub für die Verabschiedung des Sparpakets zur finanziellen Stabilisierung der gesetzlichen Krankenkassen. Er soll eigentlich noch vor der parlamentarischen Sommerpause vom Bundestag verabschiedet werden. Ein so weitreichendes Gesetz kann man nicht mit der Brechstange durchdrücken, sagte Reinhardt dem Redaktionsnetzwerk Deutschland. In Namibia sind beim Absturz einer kleinen Propellermaschine alle 4 Insassen ums Leben gekommen. Bei den Opfern handelt es sich um deutsche Staatsangehörige. Die Ursache ist noch unklar.
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6: Ordentlich was los. Der Berufsverkehr hat natürlich wie jeden Morgen gestartet. In der Schalde-Gull-Straße braucht ihr aktuell ungefähr 10 bis 15 Minuten länger statt einwärts. Da soll zusätzlich auch noch ein Fahrzeug liegen geblieben sein auf der Strecke. Deswegen stockt es dann natürlich noch mal ein bisschen mehr als sonst. Am Brücke statt einwärts braucht ihr aktuell auch 5 bis 10 Minuten. In der Alzeyer Straße sind es auch noch mal 5 Minuten. Und in der Salinenstraße statt einwärts 5 bis 10 Minuten mehr. Dann haben wir noch ein paar kleinere Staus in Idar-Oberstein. Da stockt der Verkehr etwas in der Mainzer Straße. Da braucht ihr 5 Minuten länger. Dann haben wir noch ein paar Blitzer bei uns. Einer davon steht in der Vollmersbachstraße in Idar-Oberstein. Ein weiterer im mittleren Flurweg in Bad Kreuznach. Und der letzte Blitzer ist auf der A61 bei Alzey. Falls ihr noch irgendwas gesehen habt, Blitzer oder auch Staus, könnt ihr das natürlich jederzeit bei uns melden unter der 0671 920 88 88 0. Gute Fahrt!
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6: Es ist und bleibt heute den ganzen Tag über relativ bewölkt bei uns in der Region, aber auch die Sonne scheint immer mal wieder durch die Wolken durch. Über den Mittag kommt es an der gesamten Nahe vereinzelt so ein bisschen Nieselregen. Gegen Abend soll sich das dann aber auch wieder verziehen und da können wir dann wieder mit ein bisschen besserem Wetter rechnen und auch die Sonne soll weiterhin rauskommen. Trotzdem können wir insgesamt nur mit Temperaturen bis zu 13 Grad rechnen. Aktuell steigen sie aber ein bisschen. 6 Grad messen wir in Bad Kreuznach am Burger Platz und in Bad Münster am Stein-Ebernburg. 5 Grad sind es in Idar-Oberstein an der Burg Bosselstein und 4 Grad, die messen wir in Birkenfeld am Feckweiler.
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6: Kurz nach 8 am Dienstagmorgen heißt es, wird wieder Zeit für unseren 80er-Hit nach 8. Heute Morgen, ja, ein Lied, was mit den aktuellen Spritpreisen vielleicht aktueller denn je ist. Markus mit Ich will Spaß. Heute Morgen unser 80er-Hit nach 8. Vorher aber noch Ausdiss mit der aktuellen Electrified.
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0: Riptide war das hier um 20 nach 8 auf der Antenne.
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0: Im Kampf gegen Engpässe bei lebenswichtigen Medikamenten in der EU haben sich Unterhändler in Brüssel jetzt auf Regeln geeinigt, um die Produktion von Arzneimitteln leichter mit öffentlichen Geldern unterstützen zu können. Außerdem heute auf der Antenne ein Thema, über das man einfach nicht genug sprechen kann und woran man einfach nicht genug erinnern kann. Blutspenden. Genau deswegen spreche ich jetzt gleich schon mit dem DRK-Blutspendedienst West darüber, wie so eine Spende funktioniert und wieso sie so wichtig ist. Nebenbei sprechen wir auch noch über die WM-Aktion, bei der man Fußballtrikots gewinnen kann. Mehr dazu aber jetzt gleich ab 8.30 Uhr im Nahe-Dran-Talk auf der Antenne. Und bei einer Katastrophenschutzübung auf dem Flugplatz in Mainz-Finden, da haben Einsatzkräfte aus der Nahregion den Ernstfall trainiert. Rund 120 Helfer mit 35 Fahrzeugen, die haben an der Übung teilgenommen. Mit dabei waren unter anderem Feuerwehren, Hilfsorganisationen und auch das Technische Hilfswerk aus Bingen. Geübt wurde vor allem die Zusammenarbeit verschiedener Einsatzkräfte bei größeren Schadenslagen. Aber auch dazu mehr jetzt gleich hier um halb in unseren Lokalnachrichten. Bis dahin geht's hier noch weiter mit der Lighthouse Family und Lifted und Lady Gaga mit Abracadabra.

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2: Ich bin Marco Blechschmidt, schönen guten Morgen. Bei einer Katastrophenschutzübung auf dem Flugplatz Mainz-Finkten haben Einsatzkräfte aus der Nahregion den Ernstfall trainiert. Das teilt der Kreis Mainz-Bingen mit. Rund 120 Helfer mit 35 Fahrzeugen nahmen an der Übung teil. Mit dabei waren unter anderem Feuerwehren, Hilfsorganisationen und das Technische Hilfswerk aus Bingen. Geübt wurde vor allem die Zusammenarbeit verschiedener Einsatzkräfte bei größeren Schadenslagen. Im Mittelpunkt stand ein sogenannter Bereitstellungsraum, also ein zentraler Sammel- und Koordinierungspunkt für Einsatzkräfte und Fahrzeuge. Als Szenario wurde ein Schiffsbrand mit Explosion und Gefahrgut im Mainzer Binnenhafen angenommen. Der Katastrophenschutz des Landkreises Mainz-Bingen sollte dabei zusätzliche Kräfte koordinieren und versorgen. Die Verantwortlichen zogen nach der Übung eine positive Bilanz und lobten besonders die gute Zusammenarbeit der beteiligten Organisationen. Ein Streit gestern in Fürfeld hat einen größeren Polizeieinsatz ausgelöst. Nach Angaben der Polizei befand sich ein Mann in einem psychischen Ausnahmezustand allein in einem Wohngebäude. Der Einsatz dauerte bereits etwa 3 Stunden an, als Polizeikräfte den Mann schließlich vorläufig festnehmen konnten. Die Hintergründe des Vorfalls sind bislang noch unklar, die Ermittlungen dauern an. Die Polizei betonte, dass zu keinem Zeitpunkt eine Gefahr für unbeteiligte Personen bestanden habe. Während des Einsatzes kam es in der Ortslage Fürfeld zeitweise zu Verkehrsbehinderungen. In Bad Kreuznach hat der Glasfaserausbau begonnen. Zum Start der Arbeiten gab es jetzt den offiziellen Spatenstich. Nach Angaben der Glasfaser Plus sollen knapp 25.000 Haushalte an das neue Netz angeschlossen werden. Dafür werden mehr als 140 Kilometer Leitungen verlegt. Das neue Netz soll Geschwindigkeiten von bis zu 1 Gigabit pro Sekunde ermöglichen. Wer sich schon während der Ausbauphase für einen Glasfasertarif entscheidet, kann den Hausanschluss kostenlos bekommen. Oberbürgermeister Emanuel Letz spricht von einem wichtigen Schritt für die digitale Infrastruktur in Bad Kreuznach. Zum Sport. Großer Erfolg für den Sportclub Rhein-Nahe bei der Rheinland-Pfalz-Meisterschaft im Kickboxen in Eisenberg. Die über 10 Starterinnen und Starter des Vereins holten am Sonntag mehrere Titel und zahlreiche weitere Podestplätze. Rheinland-Pfalz-Meister wurde unter anderem Enis Adigützel aus Dietersheim, Nico Thomas aus Münster-Samsheim und Charlotte Hübel aus Horweiler. Außerdem gab es mehrere Silber- und Bronzeplätze für Sportlerinnen und Sportler aus der Region, unter anderem aus Bretzenheim, Gensingen, Guldenthal und Bad Kreuznach. Das Turnier diente gleichzeitig als Qualifikation für die deutsche Meisterschaft der WAKO Deutschland in Lünen. Der Verein lobte im Anschluss besonders die gute Organisation des Turniers sowie die fairen Entscheidungen der Kampfrichter.
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4: Die Lage in Bad Kreuznach hat sich wieder beruhigt. Ihr kommt wieder überall gut durch. In der Wilhelmstraße braucht ihr aktuell nur ungefähr 5 Minuten länger. Sonst, wie gesagt, alles frei auf den Straßen. Wir haben aber noch eine Gefahrenstelle, und zwar auf der A61 Richtung Koblenz zwischen Gau-Bickelheim und Bad Kreuznach. Da besteht Gefahr durch ein defektes Fahrzeug. Und Blitzer haben wir natürlich auch noch bei uns. Einer davon steht im mittleren Flohweg in Bad Kreuznach. Auf der A61 bei Alzey blitzt es und in der Vollmersbachstraße in Idar-Oberstein. Und unser Dauerblitzer auf der A61 bei Dachsweiler, der steht natürlich auch noch. Solltet ihr sonst noch was gesehen haben, Blitzer oder auch Staus, dann könnt ihr das jederzeit bei uns in der Redaktion melden. Geht ganz einfach unter der 0671 920 88 88 0. Ich wünsche eine gute und sichere Fahrt.
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4: Ein Mix aus Sonne und Wolken, den können wir nicht nur heute erwarten, sondern auch die nächsten Tage sehen da ähnlich aus. Morgen erwartet uns dann zusätzlich eigentlich noch ein bisschen mehr Regen Richtung Abend hin. Deswegen können wir heute mal noch die kleine Regenpause so ein bisschen genießen. Hin und wieder mal ein bisschen Nieselregen, aber vor allem Richtung Abend hin klart es dann auf und die Sonne kommt ein bisschen raus. Insgesamt können wir mit Höchsttemperaturen bis zu 13 Grad heute rechnen. Wir messen auch aktuell schon 8 Grad in Bad Kreuznach am Antennefunkhaus. Jeweils 7 Grad messen wir in Zotzenheim in der Sprendlinger Straße und in Idar-Oberstein am Edelsteinmuseum. Und 4 Grad, die sind in Berschweiler am Marktplatz im alten Ortskern.
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4: Es geht heute Morgen um ein wichtiges Thema bei uns, denn es geht um die Blutspende. Dafür bei mir im Studio der DRK-Blutspendedienst West in Form von Aaron Strack. Guten Morgen.
9: Guten Morgen.
4: Und es wird jetzt hier in der nächsten Stunde natürlich vor allem um das Thema Blutspenden gehen, aber ihr habt gerade auch eine Aktion am Laufen. Welche Aktion ist das?
9: Genau, das ist unsere WM-Aktion für die Vollbluthelden.
4: Okay, da werden wir später nochmal drauf schauen, was es damit auf sich hat und was dafür Besucher vom DRK Blutspendedienst West alles rausspringen kann. Aber wie gesagt, alles Thema hier in der nächsten Stunde.
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0: Mark Forster mit Memories und Stories hier auf der Antenne.
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0: Heute Morgen bei mir im Studio Aaron Strack vom DRK Blutspendedienst West. Und es wird heute, wer hätte es gedacht, um das Thema Blutspenden gehen. Und da schauen wir aber, würde ich sagen, bevor wir auf das Konzept eingehen, mal ein bisschen auf die verschiedenen Standorte. Weil es gibt ja verschiedene Stellen bei euch, an denen man Blut spenden kann. Und unter anderem auch in Bad Kreuznach. Wie wichtig ist denn der Standort hier in Bad Kreuznach für die Blutversorgung?
2: Also Standort Bad Kreuznach ist ja erstmal unser Hauptsitz hier in Rheinland-Pfalz. Hier ist die Blutbank, wie man sich das so klassisch vorstellt. Da sind die Konserven erstmal im großen Stil gelagert. Von hier werden immer alle Konserven verschifft, verteilt an die verschiedenen Krankenhäuser, Ambulanzen und Praxen, die immer bei uns täglich bestellen im Regelbetrieb. Von hier gehen aber auch die Notfallversorgungen raus. Und das liegt alles hier in Bad Kreuznach im Salintal.
0: Jetzt hast du schon gesagt, es ist eine Blutbank, das heißt, das Blut wird irgendwo gelagert. Wie läuft da die Lagerung konkret ab?
2: Genau, also das kommt immer drauf an, je nachdem, welche Blutbestandteile man jetzt betrachten möchte. Also wir haben ja das Blutplasma, das wird, wie man so klassisch kennt, tiefgefroren, ne, also bei Minusgraden in den Eisfächern. Wir haben die Blutkonserven, die klassischen roten, die Erythrozytenkonzentrate, wie man sie so kennt und sich vorstellt, die liegen in so einem klassischen Kühlhaus. Also ich sag mal, wie so eine Metzgereikühlkammer, ne, wie ein Kühlschranktemperatur, sortiert in Kisten, entsprechend der Blutgruppe. Und dann haben wir noch die Thrombozytenkonzentrate, die müssen immer so bei Raumtemperatur liegen und immer so ein bisschen Bewegung halten. Da haben wir so spezielle Schränke, das sind so Tabletts, die bewegen sich immer so ein bisschen, dass die immer in Bewegung bleiben.
0: Also quasi wahrscheinlich so Tabletts, wie sie neben der Blutspende sind oder was
2: sind das? Nee, das sind so Schränke mit so verschiedenen Einschüben und die sind permanent in Bewegung, also die wackeln quasi hin und her und temperieren die immer so auf einer Raumtemperatur, egal ob es jetzt Sommer oder Winter entsprechend auch bei uns im Hause ist, und halten die immer konstant so um die 20 Grad.
0: Okay, und lagert ihr da aber nur die Blutkonserven und alle Einzelteile vom Blut aus Bad Kreuznach ein oder dann auch aus ganz Rheinland-Pfalz?
2: Aus ganz Rheinland-Pfalz und im Saarland. Alles, was wir letztlich einsammeln in unserem Spendengebieten Rheinland-Pfalz und Saarland, wird bei uns erstmal zentral gesammelt und wird von daraus dann entsprechend wieder verteilt an die Krankenhäuser eben in der gesamten Region. Das heißt, das, was ihr hier spendet, kommt auch hier wieder eigentlich an.
0: Seid ihr auch dafür verantwortlich, dass die Einzelteile aus dem Blut rauszuholen, also das so zu verarbeiten, dass es dann eben aufgeteilt ist?
2: Genau, also wir machen das komplette Paket, wir sammeln die Konserve ein als Vollblut, wie man das so klassisch kennt. Wir fahren das dann in unsere Hauptzentrale als Blutspendedienst West, die ist in Hagen, da haben wir ein großes Zentrallabor, um das wirklich die ganze Kompetenz zu ballen, als auch unsere Präparation, das heißt, wir untersuchen dort alles, wir teilen das Vollblut in diese Bestandteile auf, analysieren das, verarbeiten das und fahren es dann eben in die einzelnen Zentren zurück, die dann ihre entsprechende Region wieder verteilen und versorgen sollen.
0: Ich glaube, das ist relativ schwer vorstellbar für jemanden, der nicht in diesem Berufsfeld arbeitet. Aber wie viel Blut braucht man denn am Tag? Also wie ist da der Bedarf?
2: Ja, also das gibt natürlich immer regional oder saisonale Schwankungen. Wir reden hier in Rheinland-Pfalz von, ich sag mal so 450, 550, was wir so im Durchschnitt regelhaft am Tag brauchen.
0: Liter?
2: Einzelne Konserven,
0: ja,
2: von den Erythrozytenkonzentraten jetzt erstmal gesprochen. Das, was so das als hauptmäßige Sache rausgeht, was täglich Bedarf hat in den Krankenhäusern. Das schwankt natürlich auch mal. Ne? Natürlich je nach Saison ist irgendwie vielleicht auch ein größerer Unfall, irgendeine Katastrophe mal passiert. Dann muss man natürlich auch sagen, kommt natürlich mehr bei rum. Und das müssen wir dann auch einfach vorhalten können.
0: Krass, aber kann man dann zusammenfassend sagen, man braucht auch ungefähr immer 450 bis 500 Leute am Tag, die spenden?
2: Naja, wir brauchen tatsächlich immer mal ein paar mehr. Wir haben gerne immer ein paar mehr da, als auch nur eine zu wenig.
0: Ja,
2: ist logisch im Sinne der Sache. Dann müssen die Personen auch genau die Blutgruppe natürlich haben, die gerade jemand dann auch braucht. Das heißt, da müssen wir auch entsprechend ein paar mehr haben. Und nicht jeder, der zur Spende kommt, ist an dem Tag auch leider dann spendefähig. Da gibt es ja mannigfaltige Gründe. Können wir ja nachher nochmal gucken, was da letztlich zu einem Ausschluss führen kann.
0: Auf jeden Fall. Ja, wir schauen dann später, wie du schon richtig sagst, nochmal ein bisschen genauer auf die Blutspende, wie man sich dafür qualifizieren kann und alles Mögliche. Und auch die WM-Aktion wird Thema hier beim Nahe dran.

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1: Der DRK Blutspendedienst West ist heute Morgen bei mir im Studio zu Gast und da ist Aaron Strack bei mir. Und ja, wir haben schon so ein bisschen darüber gesprochen, dass Bad Kreuznach ein wichtiger Standort auch allgemein für Rheinland-Pfalz ist, wenn es um die Lagerung von Blut geht und allgemein auch die Verarbeitung. Aber jetzt sprechen wir mal über eine Aktion, die ihr gerade habt, die am Laufen ist, nämlich die sogenannte WM-Aktion für die Fußball-WM. Was genau steckt denn dahinter, Aaron?
2: Genau, also wir haben vom 1.5. bis zum 7.6. haben wir so eine WM-Aktion. Passt ja thematisch so im Vorfeld zur Fußball-Weltmeisterschaft. Und da verlosen wir unter all unseren Besuchern Fansets, also mit einem Trikot der deutschen Nationalmannschaft. Also, ja. Ne, nur das können wir leider bereitstellen. Als auch diesen lizenzierten Fußball, der für die WM da extra von, ich glaube, von Adidas oder so bereitgestellt wurde. Da gibt's entsprechendes Sets. Das heißt, ihr kommt zu uns und spenden und könnt dort ein Los ausfüllen. Müsst natürlich volljährig sein und nehmt dann einfach an der Verlosung teil, wer das gerne möchte, noch bis zum 7.6. Das heißt, ihr habt das dann auch tatsächlich zur WM-Eröffnung hoffentlich schon dann zu Hause.
1: Das Trikot, ist das ganz normale weiße Trikot?
2: Ja.
1: Ja, okay. Und ohne Nummer Bund? Wahrscheinlich. Ja. Ja, wahrscheinlich. Es gibt auch Auswärtstrikots. Waren die nicht letztes Jahr pink? Das war doch so ein Ding. Da haben sich doch alle so drüber gefreut.
2: Ja.
1: Gut, ganz normales Deutschland-Trikot. Aber was wollt ihr denn mit so einer Aktion bewirken? Weil ich meine, im Endeffekt ist eine coole Aktion. Ja. Ich hätte auch gerne ein Deutschland-Trikot. Aber muss ja auch irgendwas für euch bringen wahrscheinlich, oder?
2: Genau, also wir wollen natürlich die Leute nochmal ein bisschen auch im Zuge der WM schon mal ein bisschen sensibilisieren. Klar, WM, da denkt jeder erstmal ans Fußballschauen, Public Viewing und hoffentlich ne, bis ins Finale. Aber die Krankenhäuser, die brauchen uns und auch jeden einzelnen Spender auch im Vorfeld und auch während der WM, ne, dass wir da die Leute schon mal ein bisschen drauf hinweisen und sensibilisieren. Aber auch da der Zeitraum vom Mai aus schon mal gesehen, ganz wichtig, auch die Leute da schon mal zu sensibilisieren. Wir haben jetzt ganz viele Feiertage, ganz viele lange Wochenenden, kurze Wochen, da fahren viele weg und das ist auch vollkommen richtig so. Aber wie gesagt, die Krankenhäuser brauchen uns tagtäglich und denen ist es egal, ob Feiertag oder Brückentag ist. Wenn wir eine Spende dort anbieten, sind wir wirklich froh und bitten wirklich jeden tatsächlich, der spenden kommen kann, kommt doch kurz vorbei. Nehmt auch an der Aktion teil und freut euch dann am Ende noch vielleicht sogar über ein kleines Trikot.
1: Merkt man während einer WM oder jetzt zum Beispiel vor 2 Jahren war ja die EM, merkt man da tatsächlich, dass dann weniger Leute kommen?
2: Wenn sich das mit den Zeiten so überschneidet und vielleicht auch ein Deutschlandspiel ist, ja, das merken wir dann tatsächlich leider. Es gibt Leute, die das tatsächlich sich so legen, die dann schnell da kommen oder versuchen in der Halbzeit reinzukommen, wie gesagt, wenn es sich überschneidet. Aber es sind natürlich auch andere Spiele immer ganz interessant zu schauen und ja. Oftmals könnt ihr die ja in der Mediathek oftmals noch nachschauen, deswegen kommt erst spenden, guckt sie dann danach.
1: So sieht's aus. Und ja, warum Blutspenden so wichtig sind, das hast du am eigenen Leib auch mal miterlebt. Magst du erzählen, was da passiert ist?
2: Ja, also ich hatte selber 2022 eine Akutleukämie. Das hat man so nicht kommen sehen, das kommt dann einfach und viele wissen das, bei Krebs, bei Leukämien, da brauchen Patienten auch viel Blut, ne? Viel heißt in dem Falle bei mir, innerhalb von so knapp 3 Monaten sind da knapp 120 einzelne Blutkonserven durchgegangen, also kann man sich da mal ein bisschen zusammenrechnen, was da letztlich verbraucht wurde. Ich habe sowohl Thrombozyten als auch Erythrozytenkonzentrate bekommen und kann versichern, das habe ich mir so nicht ausgesucht, ne, so wie sich das eigentlich keiner aussucht, der eine Konserve braucht. Und die Leute, die eine Konserve brauchen, die brauchen die jetzt. Brauchen die nicht morgen, übermorgen, wenn dann alle Freunde und Verwandte aufgeschreckt sagen, oh, jetzt gehen wir alle mal hin. Nein, jeder Patient braucht das und der braucht das jeden Tag im Krankenhaus. Und deswegen sind wir tatsächlich immer ganz dankbar und froh für jeden Spender, der zu uns kommt und ja, einen halben Liter Blut da lässt.
1: Du sagst es schon ganz richtig, man sucht es sich eben einfach nicht aus. Also wenn es dann soweit ist, dann ist es soweit und da kann man dann auch nicht irgendwie rückwirkend sagen, oh ja, hätte ich mal vielleicht gespendet.
2: Nein, nachbringen brauchen wir nicht tatsächlich. Ja,
1: das stimmt. Und ja, war jetzt 22, warst du da schon beim DRK oder kam
2: genau, da habe ich frisch angefangen und habe dann auch ja mehr oder weniger zufällig auf so einem Spendetermin so Hinweise zu dieser Leukämie bekommen. Also jeder Spender hat ja eine Station, diese Laboruntersuchung, wo man diesen HB-Wert kontrolliert und der war bei mir völlig außerhalb jeglicher Normwerte, so dass wir dann ein zweites Gerät geholt haben und dann war er immer noch völlig außerhalb und dann haben wir das noch 5-mal getestet und irgendwann kam raus, ne, so, brauchen jetzt hier nicht noch ein 20. Mal irgendwie zu testen, das wird nicht höher und die Spenderinnen und Spender kennen das, sie sollten immer so ja mit 12,5, 13,5 unterwegs sein. je nachdem, ob sie Mann oder Frau sind. Viele wissen, sie sind sogar einen Tick höher unterwegs. Ich hatte einen gemessenen Wert von 4,5.
1: Oh.
2: Also das, in der Regel steht man da dann nicht mehr aufrecht, weil da fehlt einfach das rote Blut, um da einfach Sauerstoff im Körper zu transportieren. Das geht auch nur, weil der Körper sich eben langsam daran gewöhnt. Also da ist nicht schlagartig dieses ganze Blut rauskommt, sondern das wurde einfach immer Stück für Stück durch diese Leukämie weniger gebildet. Und ja, dann war das irgendwann der Punkt, wo man sagt, okay, jetzt muss man dann ins Krankenhaus das mal testen lassen. Und dann kam das letztlich alles raus.
1: Wow, okay. Und dann aber trotzdem engagiert geblieben beim DRK. Ich meine, du hast es dann ja selbst gemerkt, wie wichtig es ist. Und ja, dann werden wir gleich mal so ein bisschen genauer drauf schauen, was mit so einer Blutspende dann passiert, nachdem man die abgegeben hat, wie die Untersuchungen durchgeführt werden und wie es dann letztendlich zu den Leuten geht, die das brauchen, wird alles noch Thema in der nächsten halben Stunde hier.

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1: Ich bin Marco Blechschmidt. Schönen guten Morgen. Einsatzkräfte aus der Nahregion trainieren den Ernstfall auf Flugplatz Mainz-Finden. Außerdem in unseren Lokalnachrichten um 20:30, Polizeieinsatz nach Streit in Fürfeld, Startschuss für Glasfaserausbau in Bad Kreuznach gefallen und erfolgreiche Rheinland-Pfalz-Meisterschaft im Kickboxen für den Sportclub Rhein-Nahe.
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2: Ich bin Dirk Zeitler. Die Spitzen von Union und SPD kommen am Abend im Koalitionsausschuss zusammen, um über Entlastungen wegen der hohen Energiepreise zu sprechen. Es geht aber auch um den kommenden Haushalt und weitere Reformpläne.
3: Der beschlossene Tankrabatt funktioniert nicht richtig und die geplante 1.000-Euro-Prämie wollen die Bundesländer nicht haben. Nach dem Nein im Bundesrat hat die Bundesregierung aber klargemacht, dass sie weiter zu Entlastungen bereit ist. Maßnahmen, die kurzfristig wirken könnten, wären eine Erhöhung der Pendlerpauschale, eine Senkung der Stromsteuer für alle oder Direktzahlungen. Oder man setzt auf die geplante Reform der Einkommensteuer, die eine Entlastung kleiner und mittlerer Einkommen zum Ziel hat. Sie soll zum 1. Januar in Kraft treten. Aus Berlin, Tine Klimach.
2: Im Kampf gegen Engpässe bei lebenswichtigen Medikamenten in der EU haben sich Unterhändler in Brüssel auf Regeln geeinigt, um die Produktion von Arzneimitteln leichter mit öffentlichen Geldern unterstützen zu können. Das teilten die Vertreter des Europäischen Parlaments und der Mitgliedstaaten mit.
4: Immer wieder war es in den vergangenen Jahren zu Engpässen in der Medikamentenversorgung gekommen, auch hier in Deutschland. Schmerzmittel, Antibiotika oder Fiebersäfte für Kinder waren immer wieder knapp. Hier soll jetzt gegengesteuert werden. Das Ziel, mehr Produktion innerhalb der EU und weniger Abhängigkeit von Lieferanten, etwa aus China. Bis zu 90% unserer Medikamente werden nach EU-Angaben derzeit aus Asien importiert. Für die heimische Produktion soll es mehr Anreize geben, etwa durch schnellere Genehmigungsverfahren und schnelleren Zugang zu Fördermitteln. Diana Kramer, Nachrichtenredaktion.
2: Ärztepräsident Reinhardt fordert einen Aufschub für die Verabschiedung des Sparpakets zur finanziellen Stabilisierung der gesetzlichen Krankenkassen. Es soll eigentlich noch vor der parlamentarischen Sommerpause vom Bundestag verabschiedet werden. Ein so weitreichendes Gesetz kann man nicht mit der Brechstange durchdrücken, sagte Reinhardt dem Redaktionsnetzwerk Deutschland. Deutschland könnte aus Sicht der Speicherbetreiber Schwierigkeiten mit der Gasversorgung bekommen, wenn der kommende Winter besonders kalt wird. Bei einem Temperaturniveau wie im Jahr 2010 drohe Versorgungsknappheit im Januar, Februar und März, teilte der Branchenverband Initiative Energien speichern mit. Hohe Gaspreise und veränderte Marktbedingungen infolge des Iran-Kriegs führten derzeit zu erheblichen Unsicherheiten.
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6: Vorsicht auf der A61 Richtung Koblenz zwischen Gau-Bickelheim und Bad Kreuznach. Da besteht aktuell Gefahr durch ein defektes Fahrzeug. Ansonsten haben wir noch ein paar kleinere Staus. Zum einen auf der B41 in Richtung Bad Sobernheim zwischen Simmertal und Martinstein ist dichter Verkehr, da sind es 5 Minuten mehr. Ebenfalls B41 Bad Kreuznach Richtung Bad Sobernheim zwischen Bad Kreuznach-Bretzenheim und Winzenheim ebenfalls 5 Minuten mehr. Und in der Salinenstraße statt auswärts in Bad Kreuznach braucht ihr aktuell auch ungefähr 5 Minuten, die da oben drauf kommen. Dann haben wir noch ein paar Blitzer bei uns. Einer davon, der steht auf der B48 bei Bretzenheim. Ein weiterer auf der A61 bei Alzey. In der Hauptstraße in Appenheim blitzt es noch. Und in der Vollmersbachstraße in Idar-Oberstein. Und falls ihr noch irgendeine Verkehrsmeldung parat habt, dann könnt ihr die jederzeit bei uns melden. Geht ganz einfach unter der 0671 920 88 88 0. Gute Fahrt wünsche ich.
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6: Jetzt am Vormittag kann es ja vor allem an der oberen Nahe vereinzelt mal ein bisschen zu Nieselregen kommen. An der unteren Nahe verzögert sich der Regen etwas, da kommt er erst über den Mittag. Aber auch nicht wirklich Regen. Also es ist wirklich einfach nur ein bisschen Nieselregen, der da geplant ist. Gegen Abend kommt dann die Sonne noch mal ein bisschen raus und insgesamt bringt die Sonne Temperaturen bis zu 13 Grad mit sich. Aktuell liegen wir aber noch bei 8 Grad in Bad Kreuznach am Schlosspark, jeweils 7 Grad in Wallhausen am Schloss und in Idar-Oberstein am Stadion im Haag und 6 Grad, die sind's in Herborn.
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6: Ich denke und hoffe einfach mal, jeder von uns war schon mal Blutspenden. Und wenn man schon mal Blutspenden war, dann fragt man sich vielleicht das ein oder andere Mal, was passiert denn eigentlich mit meinem Blut, nachdem ich es abgegeben habe in der Konserve? Und wo geht das dann hin? Was wird dann damit gemacht? Und wie landet es letztendlich beim Patienten? All das bespreche ich gleich mit Aaron Strack vom Blutspendedienst West vom DRK. Und da reden wir gleich drüber hier beim Nahe dran Talk.
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1: Wir reden heute Morgen über das Blutspenden. Dafür bei mir im Studio Aaron Strack vom DRK Blutspendedienst West. So, gehen wir mal davon aus, wir haben Blut gespendet, das Blut ist in der Konserve. Wie geht's dann weiter mit dem Blut? Also was wird da mit dem Blut gemacht? Ich meine, das ist ja dann nicht einfach, ja, wird beim nächsten angesteckt und läuft rein.
2: Genau, also diese Direkttransfusion, wie man das sich so vorstellt oder wie das auch wirklich früher mal war, das gibt's so in der Form tatsächlich erstmal nicht mehr. Wir sammeln erstmal alle diese Vollblutkonserven, die wir im ganzen Rheinland-Pfalz und Saarland dann einsammeln. Dann fahren unsere Teams zurück und die landen erstmal alle hier quasi in Bad Kreuznach im Zentrum und werden aber in der gleichen Nacht noch alle umgepackt und fahren dann in diese Präparation nach Nordrhein-Westfalen. Als Präparation ist letztlich die, nennen wir es mal, Produktion. Da werden dann diese Blutkonserven aufgeteilt, entsprechend in ihre Blutbestandteile. Ja, also das sind die Thrombozyten, die Blutplättchen, ja, die Erythrozyten, die roten Blutkörperchen, die den Sauerstoff transportieren, und das Blutplasma. Und die weißen, die versuchen wir sogar noch rauszufiltern, damit da keine Immunreaktionen irgendwie bei einer Transfusion entstehen können. So, und damit jeder Patient nur genau das kriegt, was er auch wirklich braucht und auch in der Konzentration, in der Geschwindigkeit kriegen kann, wie er es braucht. Deswegen verarbeiten wir das. Und der Prozess ist, wir fahren die dahin und fahren die in der gleichen Nacht noch zur Verarbeitung, sodass wir die am nächsten Tag dann wieder hier in den Zentren haben und die dann quasi am übernächsten Tag schon wieder verladen können zu den Krankenhäusern.
1: Ah, das heißt, es dauert quasi von der Spende bis zur Nutzung der Spende 2 Tage ungefähr.
2: Plus minus, ne, je nachdem, nach Verkehrslage auch. Ne?
1: Ah ja, okay, gut. Da muss man dann auch immer drauf achten. Okay, ja, jetzt hast du schon so ein bisschen gesagt, aber es wird ja wahrscheinlich nicht nur präpariert im Sinne von in die einzelnen Teile aufgeteilt, sondern es wird wahrscheinlich auch untersucht, oder?
2: Genau, also der Prozess findet erstmal mehr oder weniger gleichzeitig statt. Wir fangen schon direkt an mit dem Auspacken, aber derzeit gehen diese ganzen Untersuchungsröhrchen, die wir während der Spende auch abnehmen. Keine Sorge, ihr werdet trotzdem nur einmal gepiekst. Wir gehen die direkt ins Labor und werden dort massenhaft in diesen ganzen Maschinen entsprechend ausgewertet. Wir testen immer ganz viele verschiedene Infektionskrankheiten. Wir testen bei jeder Spende immer zum Beispiel nochmal auf HIV, ob es da letztlich ein Risiko geben kann oder nicht, damit da nichts passiert. Wir testen jedes Mal nochmal die Blutgruppe, dass wir nicht irgendwie aus Versehen was falsch irgendwie etikettiert haben oder irgendwo jemand was falsch geklebt hat, falsch sortiert wurde. Das wird jedes Mal aufs Neue getestet, damit auch am Ende wirklich eine ganz sichere Blutkonserve am Ende rauskommt.
1: Das ist doch schön. Aber wahrscheinlich ist es jetzt nicht so, ne? Also wenn man sich jetzt vorstellt, oh, das Blut wird sowieso untersucht, man sollte nicht einfach für ein Blutbild zu euch kommen, oder?
2: Nein, das nicht. Das Beste ist, sage ich immer, wenn man von uns nach der Spende nichts hört, dann seid ihr erstmal kerngesund und dann ist alles erstmal in Ordnung. Wenn es klingelt und es eine Hagener Vorwahl und ihr wart schon ein paar Tage her, dass eure Spende war, ist vielleicht nicht so gut, aber passiert auch wirklich ganz selten. Unsere Spender sind ja in der Regel gesundheitsbewusst, gesund oftmals, und wenn, würden wir uns entsprechend mit um die Leute natürlich auch kümmern.
1: Wird ja vorher auch von einem Arzt abgeklärt, ob man für die Spende zugelassen ist erstmal. Ja, und dann geht's weiter mit dem Blut. Ich meine, vielleicht, wenn man sich nicht vorstellen kann, okay, jetzt wollen die mein Blut haben, wofür überhaupt? In welchen Situationen brauchen Menschen denn Blut? Wann sind sie auf die Spende angewiesen?
2: Das ist eine ganz unterschiedliche Sache, ganz viele Einsatzgebiete. Jetzt reden wir erstmal nur von diesen roten Blutkörperchen, was man jeder sich so vorstellt, ne, wenn in Filmen große Verletzungen sind. Mhm. Ne? Das kann sein. Der Haushaltsunfall, ne, wirklich tiefste Schnittwunden, wo wirklich viel Blutverlust ist, der klassische Autounfall, ne, das, was jeder so vor Augen hat, ne? Aber es sind auch ganz einfache Sachen, die man so vielleicht gar nicht so vor Augen hat. So, jemand hat eine Leukämie, eine Krebserkrankung, ja, mhm, und hat in der Chemotherapie gar keine eigene Blutbildungsmöglichkeit, ne, weil das gerade so behandelt wird. Der braucht explizit Blutkonserven und das dann täglich. Was auch immer mal wieder vorkommt, vielleicht die ein oder andere Mutter wird es wissen, nach der Geburt der Blutverlust, die brauchen auch nochmal eine Blutkonserve zum Nachfüllen, vielleicht auch 2, 3. Und ganz klassisch auch im Operationsbereich, und da ist ja von Kopf bis Fuß, mhm, alles, was letztlich da passieren kann, kann sein, dass das entsprechend während der OP auch transfundiert werden muss, aufgefüllt werden muss, wenn man entsprechend unter einen gewissen Wert fällt. Und dafür müssen wir täglich bereit sein.
1: Täglich auch, wir haben es vorhin schon gehört, 450 bis 500 Konserven braucht ihr da ungefähr, mhm, jetzt über den, ja. Und gibt's da aber auch im Jahr Unterschiede, wie viele Leute da spenden?
2: Ja, also es ist klar, in den Ferien kommen deutlich weniger Leute zu uns, weil sie einfach im Urlaub sind und einfach zu ihrem Termin nicht konnten, ne? Das ist auch völlig klar. Schön ist es natürlich, wenn viele Leute nach ihrem Urlaub sagen, komm, jetzt passt, ich fahre vielleicht mal nicht in meinen eigenen, sondern in den Nachbarort und, ja, gehe mal dahin. Klar, bei den Festen, während der Fußball-WM wahrscheinlich, erstes Spiel der deutschen Nationalmannschaft, ne, guckt mal, hat man vielleicht auch nicht direkt dann die Zeit und die Lust. Das schwankt immer so ein bisschen und wir versuchen das immer so ein bisschen auszugleichen, dass wir dann da vielleicht mehr Termine anbieten, aber auch da sind wir natürlich auch an unsere Kapazitäten gebunden. Wir können uns leider auch, wie viele andere Unternehmen, das Personal nicht aus den Rippen schneiden und müssen gucken, was können wir letztlich irgendwo und wie anbieten, damit wir eine Versorgung gewährleisten können.
1: So sieht's aus. Und dafür gibt's jetzt wahrscheinlich auch die WM-Aktion.
2: Genau, weil wir haben jetzt im Mai halt sehr, sehr viele Feiertage, an denen wir letztlich keine Spende anbieten können, ne, vor Ort, weil es nicht geht, weil es bei uns mit den Mitarbeitern nicht geht. Und da müssen wir genau an den Tagen, wo es gilt, da müssen wir dann entsprechend das versuchen ranzuholen an Konserven, was dann letztlich möglich ist, gerade auch eben mit diesen Brückentagen, wo viele Leute einfach wirklich nicht daheim sind.
1: Wer jetzt sagt, oh ja, Blutspende, ja, eigentlich schon, aber das mit dem Pieksen, das ist nicht so meins oder ich mache mir Sorgen wegen irgendwelchen Dingen, die bei der Blutspende passieren könnten. Den nehmen wir gleich mal die Angst, würde ich sagen. Wir sprechen gleich mal so ein bisschen darüber, wie so eine Blutspende konkret abläuft und warum man auch einfach das mal ausprobieren sollte und keine Angst davor haben muss. Wird gleich Thema hier beim Nahe dran.

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1: Aaron Strack vom DRK Blutspendedienst West, der besucht mich heute Morgen im Studio. Es geht um das Thema Blutspenden und auch um die WM-Aktion, die gerade ja rund um bzw. kurz vor der Fußball-WM stattfindet. Kannst du nochmal kurz zusammenfassen, was kann man bei der WM-Aktion da gerade, ja, warum lohnt es sich, Blut zu spenden aktuell?
2: Also es lohnt sich grundsätzlich immer, Blut zu spenden, jeden Tag, aktuell natürlich noch ein bisschen mehr. Bis zum 7.6. haben wir noch unsere WM-Aktion, da könnt ihr bei jeder unserer Spenden teilnehmen und könnt ein Trikot gewinnen der deutschen Nationalmannschaft, das weiße, dieses Originale, und ein Set entsprechend bestehend aus diesem Fußball und diesem Trikot.
1: Und warum reicht es denn eben nicht, einfach nur einmal zur Blutspende zu kommen, sondern auch regelmäßig da zu sein?
2: Genau, also es ist natürlich schön, wenn Leute, die das können, die sich danach fühlen, die sich das zeitlich einrichten können, öfter zu uns kommen. Denn wir brauchen halt wirklich jeden Tag Konserven. Ja? Wir brauchen jeden Tag 450 bis 500, hatte ich gesagt, das ist so der Schnitt. Manchmal sind es sogar ein paar mehr, manchmal natürlich auch ein bisschen drunter. Aber das ist das, was wir jeden Tag brauchen. Und Sie wissen das alle draußen, wenn man einmal gespendet hat, dann braucht man eine gewisse Zeit, bis man wieder das nächste Mal Vollblut spenden darf. Das sind 56 Tage. Das heißt, derjenige fällt dann schon mal erstmal 56 Tage weg. Das heißt, wir brauchen jeden
1: also
2: Tag.
1: Also rund zwei, drei Monate.
2: 8 Wochen, genau so zwei Monate in dem Dreh. Ne? Und dann je nachdem, wie wir da regionalen Termin anbieten können vor Ort, sind es vielleicht sogar 3 Monate, wo jemand dann wegfällt, weil drumherum nichts stattfinden kann. Und deswegen ist einfach mal wichtig zu gucken, wenn man gehen kann und man hat die Zeit und man muss vielleicht nur, was weiß ich, das Tennis um 15 Minuten verschieben, kann man das doch mal machen.
1: Auf jeden Fall. Und eine Blutspende ist ja auch kein Überraschungspaket. Also die läuft ja auch jedes Mal gleich ab. Man kommt hin, hat seine Routine. Wenn man jetzt zum ersten Mal kommt, kannst du kurz zusammenfassen, wie läuft so eine Blutspende ab?
2: Genau, also im besten Fall kommt man als Erstspender super vorbereitet zu. Und super vorbereitet heißt in dem Fall erstmal, was gegessen haben. Also nicht mit nüchternem Magen kommen, wie man, als man morgens beim Hausarzt bestellt wird zur Blutentnahme, sondern wirklich was gegessen haben. Im besten Fall natürlich ausgewogen, ne? Wenn man nicht so gerne gesund ist, so wie ich, dann reicht's auch das Normale. Aber man sollte was gegessen haben. Man muss halt ganz viel getrunken haben. Ganz viel heißt 2,5, 2 Liter sollte man an dem Tag getrunken haben. Im besten Fall auch nicht jetzt so vor der Haustür, ne, so 2 Liter schnell abgekippt, sondern über den Tag verteilt. Mhm. Und mein Tipp ist auch immer, gerne am Tag vorher schon mal so einen halben Liter mehr trinken, als man es eh so gewohnt ist zu tun. Gerade vorm ins Bett gehen vielleicht nochmal schnell reinschütten, dann hat man auf jeden Fall am nächsten Tag im Kreislauf genug. Und ganz wichtig ist immer, ein Personalausweisdokument dabei zu haben. Ein Personalausweis, einen Führerschein, einen Reisepass oder euren Aufenthaltstitel entsprechend. Also irgendwas, was ein Lichtbildausweis ist, mitbringen.
1: Okay. Ja, genug trinken sollte man jetzt, wenn es immer wärmer wird, ja sowieso. Das heißt, das kann man sich als gute Angewohnheit einfach mal mitnehmen, mehr trinken. Und ansonsten geht's dann rein und dann kriegt man eine kleine Untersuchung vom Arzt oder wie läuft's dann drin ab?
2: Genau, also erstmal, wenn du als Erstspender zu uns kommst, dann nehmen wir erstmal deine ganzen Daten auf. Ne? Wir müssen ja erstmal gucken, wer steht da vor uns, ne? Name, Anschrift, Geburtsdatum, dass wir das alles im System entsprechend aufnehmen können, damit wir auch im Fall der Fälle dich irgendwie kontaktieren können, ne? Um zu sagen, komm, wir haben jetzt in deinem Blut was gefunden. Ne? Das heißt, wir brauchen auch deine Daten entsprechend. Genau, dann hast du einen Fragebogen, den du ausfüllen

0: Das ist so eine kurze Anamnese, wo man einfach guckt, bist du spendefähig, ne? Also bist du gesund, hattest du irgendwelche Faktoren jetzt in letzter Zeit, die vielleicht zu einem kurzen Spendeausschluss führen, ne? Der temporär ist oder dauerhaft, und den müsstest du dann ausfüllen entsprechend. Dann geht's in diese Laboruntersuchung, wo ich eben sagte, man kriegt einen Hämoglobinwert gemessen. Mhm. Ne? Das ist einfach so ein kleiner Pieks in den Finger oder ins Ohrläppchen. Meine persönliche Empfehlung immer an alle da draußen, die so Weicheier sind wie ich und keine Ohrringe tragen, lasst euch am Ohr machen, das ist nur halb so schlimm, aber ich bin da auch nicht der Maßstab, weil ich bin ja hier das größte Mimöschen. Also, ne,
1: ja, also ich muss sagen, machen. Ich fand es auch am Finger nicht so schlimm.
0: Das denke ich mir. Genau, und dann messen wir noch die Körpertemperatur, ne, ob jemand vielleicht doch irgendwie einen versteckten Infekt hatte, ne, so eine leichte Erhöhung hat. Und dann hat man noch sein ärztliches Vorgespräch. Der geht diesen ganzen Anamnesebogen mit einmal kurz durch, guckt dann, klärt eventuell offene Fragen, erklärt dir dieses ganze Spendeprozedere nochmal, weil du bist ja Erstspender in dem Fall. Und sagt dann, ob du spendefähig bist oder nicht. Und wenn er spendefähig ist, der Spender, dann geht's schon in die Spende. Ja, man legt sich auf eine Liege bei uns. Das heißt, umfallen könnt ihr auch nicht. Ne? Also man liegt eigentlich ganz gut. Unsere Mitarbeiter gucken, wo es ist, wo die Venen am besten sind, rechts oder links. Wenn ihr natürlich eine Präferenz habt und sagt, ich möchte lieber rechts, dann legen wir euch auch entsprechend. Und dann gibt's einen kurzen Pieks in den Arm. Und wir nehmen 500 Milliliter Blut. Dauert so roundabout 10 bis 15 Minuten, 15 Minuten maximal, manchmal auch ein bisschen unter 10 Minuten.
1: Ja.
0: Dann nimmt man noch eine kurze Ruhephase mit, bleibt ein bisschen liegen. Und das war's dann eigentlich schon.
1: Ja, klingt eigentlich relativ entspannt. Also ja. Entspannter Aufenthalt beim Blutspendedienst dann. Gibt's so ein paar Vorurteile, die ihr immer wieder hört von Leuten, wenn man so fragt, ja, warum gehst du eigentlich nicht Blutspenden?
0: Also ganz neu oft gehört, ich hab's nicht so mit Nadeln, ne? Und das ist klar, verständlich, mein wer mag gerne Nadeln, ne? Aber ja. Du warst auch schon bei uns, ganz ehrlich, wie schlimm ist es?
1: Ja, eigentlich gar nicht schlimm, ne? Ja. Also, ich meine, wenn man es nicht so mit Nadeln hat, es reicht ja einfach wegzugucken meistens. Also einfach nicht hingucken, Arm hinhalten, rein, und dann spürt man es ja schon gar nicht mehr.
0: Genau. Also ich meine, ich kenne das, ich bin auch oft beim Arzt entsprechend, wenn man da diese dünnen Nädelchen, wo die da rumpieksen, das zieht und das tut auch weh und da braucht auch keiner was anderes zu erzählen, da bin ich gerne ein Böschen. Aber diese Nadeln, die mit denen wir arbeiten, auch wenn die ein bisschen größer aussehen, das drückt, das ist auch keine Frage, aber es ist bei weitem nicht so unangenehm wie diese kleinen, zwiebligen, feinen, biestigen Dinger. Und ich denke, unsere Mitarbeiter können das auch wirklich ganz gut. Und von daher ist das schon mal ein Mythos, den wir ausräumen können, ne?
1: Ja, vor allem ist es ja auch bei den kleineren Nadeln meistens, dass es sich ja dann um Spritzen handelt. Und es ist ja ein ganz anderes Gefühl, wenn man was dann zusätzlich noch in den Arm jetzt zum Beispiel reingespritzt bekommt. Genau. Das ist ja auch ein ganz unangenehmes Gefühl. Hat man beim Blutspenden ja auch nicht. Genau. Kommt ja was raus dann.
0: Genau, und da kannst du einfach bei uns liegen und kriegst eine Nadel und das war's. Ne? Und ich meine, was gibt's noch an Mythen? Viele sagen, ach, ich bin zu alt, ich war früher die ganze Zeit und dann war ich zu alt, da wollte er mich nicht mehr. Ja, das war auch tatsächlich eine ganze Zeit lang so, da sind einfach die behördlichen Auflagen so gewesen, dass man ein gewisses Höchstalter hatte, das war zuletzt bei 75, das ist aber auch aufgehoben worden. Es gibt keine Altershöchstgrenze mehr, wir haben nur noch die Untergrenze von 18 Jahren, also ihr müsst volljährig sein. Und wenn medizinisch nichts dagegen spricht, also man hat irgendwie ein Medikament, was ein Ausschluss ist und nicht jedes Medikament ist ein Ausschluss, oder man hat irgendwie keine Krankheiten, keine Einschränkungen, dann darf man einfach gehen und spenden, solange man letztlich sich fühlt und möchte.
1: Klingt doch gar nicht so schlimm, oder? Wo findet man denn die nächsten Blutspendetermine?
0: Die ganzen Blutspendetermine bei uns könnt ihr einfach sehen unter www.blutspende.jetzt. Da könnt ihr ganz einfach eure Postleitzahl eingeben. Man kann das auch ein bisschen verfeinern oben, wenn man da auf diesen Reiter nochmal geht. Blutspendetermine, kann man sich einen Radius suchen. Und dann kriegt man chronologisch alle Spendetermine bei sich im Radius aufgelistet. Da könnt ihr auch direkt einen Termin buchen. Oder für die, die es nicht so mit dem Handy haben, einfach die 0800 11 949 11 anrufen. Das ist unsere Hotline. Die kostet auch eigentlich nichts aus dem deutschen Festnetz, da einfach mal sagen, ich wohne hier, können Sie gucken, wo ist der nächste Termin für mich und buchen Sie mir den doch einfach schon. Einfacher geht's ja kaum nicht.
1: Blutspende.jetzt oder einfach anrufen. Wir haben hier nicht nur über die Blutspende selbst gesprochen, sondern auch, was mit dem Blut danach passiert, über die WM-Aktion und alles weitere. Falls ihr das verpasst haben solltet, dann gibt's das alles nochmal auf unserer Webseite später unter antenne-kh.de im Podcast zum Nachhören. Und dann bedanke ich mich, dass du heute bei mir im Studio warst.
0: Dankeschön.

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1: Ich bin Marco Blechschmidt, schönen guten Morgen. Bei einer Katastrophenschutzübung auf dem Flugplatz Mainz-Finkten haben Einsatzkräfte aus der Nahregion den Ernstfall trainiert. Das teilt der Kreis Mainz-Bingen mit. Rund 120 Helfer mit 35 Fahrzeugen nahmen an der Übung teil. Mit dabei waren unter anderem Feuerwehren, Hilfsorganisationen und das Technische Hilfswerk aus Bingen. Geübt wurde vor allem die Zusammenarbeit verschiedener Einsatzkräfte bei größeren Schadenslagen. Im Mittelpunkt stand ein sogenannter Bereitstellungsraum, also ein zentraler Sammel- und Koordinierungspunkt für Einsatzkräfte und Fahrzeuge. Als Szenario wurde ein Schiffsbrand mit Explosion und Gefahrgut im Mainzer Binnenhafen angenommen. Der Katastrophenschutz des Landkreises Mainz-Bingen sollte dabei zusätzliche Kräfte koordinieren und versorgen. Die Verantwortlichen zogen nach der Übung eine positive Bilanz und lobten besonders die gute Zusammenarbeit der beteiligten Organisationen. Ein Streit gestern in Fürfeld hat einen größeren Polizeieinsatz ausgelöst. Nach Angaben der Polizei befand sich ein Mann in einem psychischen Ausnahmezustand allein in einem Wohngebäude. Der Einsatz dauerte bereits etwa 3 Stunden an, als Polizeikräfte den Mann schließlich vorläufig festnehmen konnten. Die Hintergründe des Vorfalls sind bislang noch unklar, die Ermittlungen dauern an. Die Polizei betonte, dass zu keinem Zeitpunkt eine Gefahr für unbeteiligte Personen bestanden habe. Während des Einsatzes kam es in der Ortslage Fürfeld zeitweise zu Verkehrsbehinderungen. In Bad Kreuznach hat der Glasfaserausbau begonnen. Zum Start der Arbeiten gab es jetzt den offiziellen Spatenstich. Nach Angaben der Glasfaser Plus sollen knapp 25.000 Haushalte an das neue Netz angeschlossen werden. Dafür werden mehr als 140 Kilometer Leitungen verlegt. Das neue Netz soll Geschwindigkeiten von bis zu 1 Gigabit pro Sekunde ermöglichen. Wer sich schon während der Ausbauphase für einen Glasfasertarif entscheidet, kann den Hausanschluss kostenlos bekommen. Oberbürgermeister Emanuel Letz spricht von einem wichtigen Schritt für die digitale Infrastruktur in Bad Kreuznach. Zum Sport. Großer Erfolg für den Sportclub Rhein-Nahe bei der Rheinland-Pfalz-Meisterschaft im Kickboxen in Eisenberg. Die über 10 Starterinnen und Starter des Vereins holten am Sonntag mehrere Titel und zahlreiche weitere Podestplätze. Rheinland-Pfalz-Meister wurde unter anderem Enis Adigützel aus Dietersheim, Nico Thomas aus Münster-Samsheim und Charlotte Hübel aus Horweiler. Außerdem gab es mehrere Silber- und Bronzeplätze für Sportlerinnen und Sportler aus der Region, unter anderem aus Bretzenheim, Gensingen, Guldenthal und Bad Kreuznach. Das Turnier diente gleichzeitig als Qualifikation für die Deutsche Meisterschaft der WAKO Deutschland in Lünen. Der Verein lobte im Anschluss besonders die gute Organisation des Turniers sowie die fairen Entscheidungen der Kampfrichter.
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3: Vorsicht bitte weiterhin auf der A61 Ludwigshafen Richtung Koblenz zwischen Gau-Bickelheim und Bad Kreuznach. Da besteht Gefahr durch ein defektes Fahrzeug. Und wir haben einen größeren Stau auf der A61 in Richtung Ludwigshafen zwischen Laudert und Stromberg. Das 5 Kilometer Stau, da braucht ihr aktuell ungefähr eine halbe Stunde länger. In die Gegenrichtung, Richtung Koblenz, zwischen Stromberg und Rheinböllen 1 Kilometer Stau. Da sind es 10 bis 15 Minuten, die ihr da länger braucht. Dann haben wir noch einen kleineren Stau auf der B41. Wenn ihr am Brückes quasi auf die B41 auffahren wollt, braucht ihr in Richtung A61 aktuell ungefähr 5 bis 10 Minuten länger. Da stockt der Verkehr. Schauen wir auf die Blitzer bei uns in der Region. Wir haben einen in der Nahe Hochstraße in Idar-Oberstein und einen in der Vollmersbachstraße. Dann einen weiteren auf der A61 bei Alzey, in der Hauptstraße in Appenheim und in der Bahnhofstraße in Gau-Elgesheim blitzt es. Falls ihr noch irgendwas gesehen habt, Blitzer oder auch Staus, dann könnt ihr das natürlich jederzeit bei uns melden unter der 0671 920 88 88 0. Gute Fahrt wünsche ich.
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3: Es ist und bleibt heute den ganzen Tag über kühl und die restliche Woche sieht auch eher, ja, im Vergleich zur letzten Woche zumindest, relativ kühl aus. Also wir können jeden Tag mit Temperaturen so um die 14 Grad rechnen und es bleibt auch leider die ganze Woche über so ein bisschen regnerisch immer mal wieder. Auch heute können wir vereinzelt mit so ein bisschen Nieselregen rechnen. Aber ansonsten soll es heute auch teilweise trocken bleiben und die Sonne kommt immer mal wieder raus. Die aktuellen Temperaturen, die liegen bei 9 Grad in Bad Kreuznach am Kornmarkt. Jeweils 8 Grad messen wir in Braunweiler und in Idar-Oberstein auf der Idar. Und 6 Grad, die sind's in Mettweiler.
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3: Wir starten hier am Dienstagmorgen in die nächste halbe Stunde mit guter Musik. Billie Eilish zum Beispiel, Birds of a Feather. Dann haben wir noch Scream and Shout und hier zu Anfang Laidback mit Bakerman. Viel Spaß.
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1: Ich bin Marco Blechschmidt. Schönen guten Morgen. Einsatzkräfte aus der Nahregion trainieren den Ernstfall auf Flugplatz Mainz-Finden. Außerdem in unseren Lokalnachrichten um halb Polizeieinsatz nach Streit in Fürfeld, Startschuss für Glasfaserausbau in Bad Kreuznach gefallen und erfolgreiche Rheinland-Pfalz-Meisterschaft im Kickboxen für den Sportclub Rhein-Nah.
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2: Ich bin Dirk Zeitler. Der Iran-Krieg hat das Leben in Deutschland im April sprunghaft verteuert. Stark gestiegene Energiepreise trieben die Inflationsrate mit 2,9% auf den höchsten Stand seit Januar 2024, wie das Statistische Bundesamt bestätigt. Schon im März hatte der Nahostkrieg die Inflationsrate kräftig auf 2,7% steigen lassen, nach 1,9% im Februar. Die Spitzen von Union und SPD kommen am Abend im Koalitionsausschuss zusammen, um über Entlastungen wegen der hohen Energiepreise zu sprechen. Es geht aber auch um den kommenden Haushalt und weitere Reformpläne.
3: Der beschlossene Tankrabatt funktioniert nicht richtig und die geplante 1.000 € Prämie wollen die Bundesländer nicht haben. Nach dem Nein im Bundesrat hat die Bundesregierung aber klargemacht, dass sie weiter zu Entlastungen bereit ist. Maßnahmen, die kurzfristig wirken könnten, wären eine Erhöhung der Pendlerpauschale, eine Senkung der Stromsteuer für alle oder Direktzahlungen. Aus Berlin, Tine Klimach.
2: Die Ukraine meldet neue Luftangriffe durch Russland, nachdem in der Nacht eine befristete Waffenruhe ausgelaufen war. Unter anderem die Hauptstadt Kiew sei mit Drohnen attackiert worden. In den vergangenen Tagen hat es zumindest kaum Luftangriffe gegeben.
4: Die Waffenruhe kam vor allem dem Kreml gelegen, weil sie für die gesamten 3 Tage um den hier in Russland groß gefeierten 9. Mai galt. Eine dauerhafte Waffenruhe lehnt Kreml-Chef Putin aber weiter ab, bis die Verhandlungen über ein Kriegsende abgeschlossen sind. Dazu setzt er vor allem weiter auf die US-Vermittler, die schon bald hier in Moskau erwartet werden. Putin zeigte sich aber auch bereit, jemanden aus der EU zu beteiligen. Das ist neu. Er sagte, es solle jemand sein, der bisher nicht mit abschätzigen Äußerungen über Russland aufgefallen sei. Aus Moskau, Ulf Mauder.
2: Beim Umbau der Deutschen Bahn könnte auch ein Teil der zahlreichen Unternehmensbeteiligungen wegfallen. Wir konzentrieren uns noch fokussierter auf das Eisenbahnfahren, antwortete Konzernchef Paller dem Stern auf die Frage nach Randgeschäften wie dem bahneigenen Radverleih Call a Bike und dem Leihwagenangebot Flinkster. Angebote für die sogenannte erste und letzte Meile machen wir künftig nur noch, wenn wir damit auch Geld verdienen, sagte Paller.
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6: Es staut sich auf der A61 Koblenz Richtung Ludwigshafen zwischen Laudert und Stromberg. Da ist 5 Kilometer Stau, da braucht ihr 20 bis 30 Minuten mehr. In der Gegenrichtung hat sich der Stau etwas aufgelöst, da sind es nur etwa 5 bis 10 Minuten mehr. Sonst staut es sich noch etwas auf der B41 Bad Kreuznach Richtung A61 zwischen Planich und der Bahnlinie. Da ist dichter Verkehr, 5 Minuten kommen da oben drauf. Haben wir noch eine Gefahrenmeldung auf der A61 Ludwigshafen Richtung Koblenz zwischen Gau-Bickelheim und Bad Kreuznach. Da besteht Gefahr durch ein defektes Fahrzeug. Schauen wir auf die Blitzer. Es wird geblitzt in der Bahnhofstraße in Gau-Algesheim, in der Hauptstraße in Appenheim, auf der A61 bei Alzey und Dachsweiler, in der Nahe Hochstraße in Idar-Oberstein und in der Vollmersbachstraße in Idar-Oberstein. Falls ihr noch was gesehen habt, Blitzer oder auch Staus, dann könnt ihr das jederzeit melden unter der 0671 920 88.
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6: Heute ist von allem so ein bisschen was mit dabei. Jetzt vor allem über den Vormittag kann es vereinzelt mal so ein bisschen kleine Nieselregen runterkommen. Aber so wirklich schauern soll es heute eigentlich nicht. Und Richtung Abend verzieht sich dann der Nieselregen auch und es soll sonnig bleiben. Trotzdem können wir heute maximal mit 13 Grad rechnen. Aktuell steigen die Temperaturen aber etwas, 9 Grad messen wir in Bad Kreuznach am Eiermarkt und in Wendelsheim an der Schinderhanneshöhle. Und jeweils 8 Grad sind es in Idar-Oberstein auf der Ida und in Sonnenberg-Winnenberg am Kindergarten ebenfalls 8 Grad.
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6: Bei der Arbeit mit mir, Geraldine Werner. Hallo zusammen. Wir starten hier in den Vormittag mit Robbie Williams, Forbidden Road, Roxette, Listen to Your Heart und Bruno Mars mit der aktuellen I Just Might. Macht hier den Anfang.
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1: Mein Name ist LJ Maßhoff. Schönen guten Tag. Gestern hat ein größerer Polizeieinsatz mit einem Unfall in Bad Kreuznach geendet. Das teilt die Autobahnpolizei Gau-Bickelheim mit. Verkehrsteilnehmer meldeten, dass auf der A61 bei Eppelsheim eine Glasflasche aus einem fahrenden Wagen geworfen wurde. Mindestens ein Auto fuhr darüber. Die Polizei entdeckte den mutmaßlichen beteiligten VW Golf später auf der B41 in Richtung Bad Kreuznach. Als die Beamten den Wagen kontrollieren wollten, flüchtete der Fahrer. In Bad Kreuznach verlor der 37-Jährige schließlich die Kontrolle über sein Auto und prallte in der Michelinstraße gegen einen geparkten LKW. Die Polizei stellte bei dem Mann rund 1,7 Promille sowie Hinweise auf Drogeneinfluss fest. Der Führerschein wurde sichergestellt, außerdem wurde eine Blutprobe entnommen. Gegen den Fahrer laufen nun mehrere Strafverfahren. Verletzt wurde niemand. Heute Nacht wurde ein Campvan-Fahrer in Bingen aus dem Verkehr gezogen, der unter Drogeneinfluss stand. Das teilt die Polizei Bingen mit. Die Beamten stoppten den 49-Jährigen in der Gaustraße im Rahmen einer Verkehrskontrolle. Sie bemerkten körperliche Auffälligkeiten, die auf den Konsum von Betäubungsmitteln hindeuteten. Ein freiwilliger Drogenschnelltest reagierte positiv auf die Stoffgruppe Kokain. Die Polizei untersagte dem Mann die Weiterfahrt und ordnete eine Blutentnahme an. Im Verlauf der Maßnahmen gab der Fahrer an, bereits früher Kokain konsumiert zu haben. Außerdem erklärte er, regelmäßig verschiedene Medikamente einzunehmen, die die Fahrtüchtigkeit beeinträchtigen. Gegen den 49-Jährigen wurde ein Ermittlungsverfahren wegen des Verdachts auf des Fahrens unter Drogeneinfluss sowie wegen eines Verstoßes gegen das Betäubungsmittelgesetz eingeleitet. Eine besondere internationale Auszeichnung geht nach Wackernheim. Mustafa Kimsit erhält die renommierte Martin-Buber-Plakette. Das teilt die Stadt Ingelheim mit. Geehrt wird damit sein Einsatz für den jüdisch-muslimischen Dialog. Gemeinsam mit seinem Kollegen Manfred Levy leitet Kimsit das jüdisch-muslimische Bildungswerk in Wackernheim. Das Projekt setzt sich mit Workshops und Bildungsarbeit gegen Antisemitismus und Islamfeindlichkeit ein und gilt bundesweit als Vorbild für interreligiösen Austausch. Die Martin-Buber-Plakette wird an Menschen verliehen, die sich besonders für Verständigung und Dialog engagieren. Die Ehrung findet im Juni in den Niederlanden statt. Auch Ingelheims Oberbürgermeisterin Evelyn Breyer gratulierte und würdigte die Arbeit als wichtiges Zeichen für ein friedliches Miteinander. Der Inner Wheel Club Bingen hat Gäste aus Italien empfangen. Das teilt die Stadtverwaltung mit. Am Wochenende fand das zweite Freundschaftstreffen mit dem IWC Crema aus der Lombardei statt. Bereits im vergangenen Jahr hatten die Bingerinnen ihre italienischen Freundinnen in Crema besucht. Beide Clubs gehören zu einer weltweit organisierten Frauenvereinigung, der International Inner Wheel. Auf dem Programm standen unter anderem eine Führung durch die Basilika, ein gemeinsames Essen und der Besuch des Binger Sektfestes. Ein Höhepunkt war außerdem der Empfang durch Oberbürgermeister Thomas Feser auf der Burg Klopp. Dabei trugen sich die Teilnehmerinnen ins Goldene Buch der Stadt Bingen ein. Im Mittelpunkt des Treffens standen internationale Freundschaft und kultureller Austausch.
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2: Happy End zum Wochenschluss am deutschen Aktienmarkt. Am Abend hatte der DAX schließlich schon deutliche 0,9% auf 23.739 Punkte gewonnen. Zuletzt war der DAX einem zunächst steigenden Dow Jones Index gefolgt und der wiederum reagierte auf aktuelle US-Inflationsindikatoren, die die Zinssenkungsfantasie mit Blick auf die US-Notenbank neu befeuert haben. Favorisiert wurden von den Anlegern unter den 40 Standardwerten Münchner Rückversicherung, Allianz, Hannover Rück, also die Versicherungswerte sowie MTU Aero. Gegen den Trend sind Infineon, Zalando und Daimler Truck stärker gefallen. Der Euro hatte sich am Abend auf 1,1690 Dollar verbessert. Aus Frankfurt, Klaus Bente.
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4: Es staut sich immer noch etwas auf der A61 Koblenz Richtung Ludwigshafen zwischen Laudert und Stromberg. Da müsst ihr ein bisschen mehr Zeit einrechnen. Sonst kommt ihr überall aber ganz gut durch. Aber nicht zu schnell unterwegs sein. Es wird nämlich geblitzt in Idar-Oberstein gleich zweimal, einmal in der Nahe Hochstraße und einmal in der Vollmersbachstraße. Und weiter geblitzt wird in der Hauptstraße in Appenheim und auf der A61 bei Alzey und Dachsweiler blitzt es noch. Falls ihr da noch was gesehen habt, Blitzer oder auch Staus, könnt ihr das jederzeit melden unter der 0671 920 88 88 0. Gute Fahrt!
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4: Der heutige Tag bleibt bewölkt, hin und wieder kommt mal die Sonne raus und über den Mittag kann vereinzelt mal ein bisschen Nieselregen runterkommen. Ansonsten können wir morgen mit einem ähnlichen Wetter rechnen, obwohl da der Tag eher auch ein bisschen mehr durch Regen geprägt ist. Heute dominiert eher die Sonne. Morgen ist es dann vor allem über den Nachmittag ein bisschen regnerisch in der Region. Schauen wir auf die aktuellen Temperaturen. Die liegen bei 9 Grad in Bad Kreuznach an der Ochsenbrücke. Jeweils 8 Grad messen wir in Kettenheim in der Mittelgasse und in Idar-Oberstein am Hallenbad. Und 7 Grad sind es in Schauren am Brunnenplatz.
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4: Ihr hört eure Antenne bei der Arbeit. Ich bin Geraldine Werner. Hallo zusammen. Oh, ich muss ehrlich sagen, ich bin jedes Mal, wenn ich an unsere nahe Region denke, auf ein Thema besonders stolz. Und das sind unsere Sportler hier in der nahe Region. Also wirklich, man hört es immer wieder, jeden Tag ist irgendein anderer Sportler wieder brillant in dem, was er tut. So jetzt zum Beispiel auch Emily Victoria Eigelsbach aus Bad Kreuznach. Sie hat sich nämlich jetzt erstmals für die Junior Roland Garros in Paris qualifiziert. Das ist eine Tennismeisterschaft. Wie genau sie sich dafür qualifiziert hat und was dieses Turnier so besonders macht, all das gleich hier auf der Antenne.
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0: Taylor Swift mit The Fade of Ophelia war das hier gerade gehört auf der Antenne. Emily Victoria Eigelsbach aus Bad Kreuznach, die hat sich jetzt erstmals für die Junior Roland Garros in Paris im Tennis qualifiziert. Es gehört zu den 4 preisträchtigsten Turnieren. Paul Kalmund aus der Redaktion, der hat mit ihr sprechen können.
1: Die 17-jährige Tennisspielerin Emily Victoria Eigelsbach hat sich erstmals für die Junior-Konferenz von Roland Garros in Paris qualifiziert und wird Ende Mai bei einem der größten Tennisturniere der Welt auf Grand Slam-Ebene antreten. Emily, zu Beginn, wie kann man sich für das Turnier überhaupt qualifizieren?
2: Genau, also für das Turnier muss man sich eben über die Junioren-ITF-Tour qualifizieren. Da gibt es ganz viele internationale Turniere weltweit, jede Woche. Und natürlich jede Woche ist dann ranglistenrelevant. Und wenn man es schafft, in dieser Rangliste unter die, ich würde sagen, ungefähr Top 60 zu kommen, es ist möglich, sich dann eben für diese Turniere zu qualifizieren.
1: Ja, du hast dich ja eben durchgesetzt quasi, ne, kann man sagen.
2: Ja.
1: Was ging dir denn bei diesem Augenblick dann durch den Kopf? Wie hat sich das angefühlt?
2: Na gut, es kam halt immer Stück für Stück näher, weil ich sehr viele gute Turniere gespielt habe. Und dann ging es halt erst los mit, okay, ich bin von 170 so richtig 120 gekommen, dann habe ich es geschafft, so die Top 100 zu knacken. Dann merkt man schon, okay, es geht langsam in die Richtung Qualifikation für die Slams. Ja, und dann merkt man schon eben, dass jedes Turnier einfach noch eine größere Gelegenheit ist als vorher, sich einfach dafür zu qualifizieren, weil man eben merkt, dass es jetzt wirklich in Reichweite ist. Und ich glaube, es gibt auch wirklich für jedes Turnier jetzt nochmal ein bisschen einen extra Schub mit.
1: Das glaube ich auf jeden Fall. Das hört sich sehr, sehr gut an. Wie groß ist die Bedeutung dieser Qualifikation im internationalen Nachwuchstennis? Was bedeutet das?
2: Ich würde sagen, es ist auf jeden Fall schon eine große Bedeutung. Also mein Coach und ich, wir sehen das so, dass die Jugend nun mal halt eben die Ausbildung so ein bisschen ist für die Erwachsenentour später. Für mich persönlich ist es, glaube ich, ein viel größerer Erfolg, als dann so irgendwie ist, weil ich habe da sehr lange drauf hingearbeitet und vor allem so anfangs, wo man dann mit 13 Jahren da anfängt, war natürlich so bei den Leuten drumherum immer diese ganzen Zweifel, ja, schaffst du es denn auch wirklich? Und dann, ja, das ist schon schwer und so. Und deswegen ist es für mich noch eine noch größere Bedeutung, weil ich habe immer dran geglaubt. Und dass das dann so belohnt wird, freue ich mich eben sehr drüber.
1: Wie außergewöhnlich ist dann die schnelle Verbesserung auch von Platz 266 zu 51? Ist ja auch schon krass, oder?
2: Ja, sehr. Ja, gerade eben, weil je weiter nach vorne es geht, desto schwieriger wird es dann eben auch, sich zu verbessern. Weil ich sag mal, wenn man anfängt bei Rangliste 1000, da kann man durch ein gutes Turnier schnell mal 200 Plätze nach vorne kommen. Doch jetzt da vorne Richtung Platzierung 50, 52, wo ich gerade stehe, zählt es dann wirklich um jeden einzelnen Platz, denn das Feld wird halt immer dichter da vorne.
1: Mit welcher Erwartung fährst du denn auch vielleicht nach Paris?
2: Ich fahre ganz klar erstmal mit der Erwartung, wirklich jeden Moment dort zu genießen. Ich will auf jeden Fall nicht, dass es an mir vorbeibrettert. Und auf jeden Fall will ich mein Bestes geben. Ich will fokussiert dahin fahren, wirklich alles genießen. Will mich dann natürlich auch noch für das Hauptfeld qualifizieren. Und dann würde ich sagen, weiter meine Sachen machen, an denen ich arbeite. Und dann schauen wir mal, wie weit wir damit kommen.
0: Ende Mai geht's für Emily also nach Paris zu ihrem ersten Junior Grand Slam. Für die junge Tennisspielerin aus Bad Kreuznach ist die Teilnahme an Roland Garros ein weiterer Meilenstein auf dem Weg in den internationalen Profisport. Gleich sprechen wir dann noch über die Bedeutung ihrer bisherigen Siege und welche Ziele sie verfolgt.

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1: Mein Name ist Elliot Maashoff. Schönen guten Tag. Polizeieinsatz endet mit Unfall in Bad Kreuznach. Außerdem in unseren lokalen Nachrichten um halb. Fahrer unter Drogeneinfluss in Bingen gestoppt. Martin Buber Plakette für Mustafa Kimsit aus Wackernheim. Und Frauenvereinigung Bingen empfängt Gäste aus Italien.
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2: Ich bin Dirk Zeitler. Der Iran-Krieg hat das Leben in Deutschland stark verteuert. Im April ist die Inflationsrate auf 2,9% gestiegen. Das ist der höchste Stand seit Januar 2024, wie das Statistische Bundesamt mitteilte.
3: Besonders die Energiepreise sind im April hochgeschossen. Allein Benzin und Diesel sind gut ein Viertel teurer geworden. Auch Preise für Lebensmittel sind etwas angezogen. Das hat sich besonders bei Schokolade bemerkbar gemacht. Hier gibt es Preissteigerungen von fast 10%. Deutlich günstiger war dagegen Butter. Sie hat im April gut ein Viertel weniger gekostet. Teure Energie treibt bei Unternehmen die Produktions- und Transportkosten nach oben. Die Sorge ist, dass der Iran-Krieg die gesamte Wirtschaft erfasst. Tine Klimach, Nachrichtenredaktion.
2: Spitzenvertreter der Bundesregierung kommen heute Abend im Koalitionsausschuss zusammen. Union und SPD stehen unter Druck, weitere Entlastungen wegen der gestiegenen Spritpreise auf den Weg zu bringen, nachdem eine geplante 1.000-Euro-Prämie im Bundesrat gescheitert war. Auch bei geplanten Reformen bei der Rente oder Steuer liegen die grundsätzlichen Positionen der Regierungsparteien weit auseinander. Die Ukraine meldet neue Luftangriffe durch Russland, nachdem in der Nacht eine befristete Waffenruhe ausgelaufen war. Unter anderem die Hauptstadt Kiew sei mit Drohnen attackiert worden. In den vergangenen Tagen hatte es zumindest kaum Luftangriffe gegeben.
4: Die Waffenruhe kam vor allem dem Kreml gelegen, weil sie für die gesamten 3 Tage um den hier in Russland groß gefeierten 9. Mai galt. Eine dauerhafte Waffenruhe lehnt Kreml-Chef Putin aber weiter ab, bis die Verhandlungen über ein Kriegsende abgeschlossen sind. Dazu setzt er vor allem weiter auf die US-Vermittler, die schon bald hier in Moskau erwartet werden. Putin zeigte sich aber auch bereit, jemanden aus der EU zu beteiligen. Aus Moskau, Ulf Mauder.
2: Wegen starken Geruchs in einem Lufthansa-Flugzeug haben die Passagiere die Maschine auf dem Flughafen Athen über Notrutschen verlassen müssen. Dabei wurden 3 Passagiere beim Aussteigen leicht verletzt. Das Flugzeug mit dem Zielflughafen München war zuvor nach einer Warnmeldung im Cockpit kurz nach dem Start gestern Nachmittag nach Athen zurückgekehrt, wie die Lufthansa heute mitteilte. An Bord der Maschine waren demnach 177 Passagiere und 7 Crewmitglieder.
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6: Freie Fahrt auf den Straßen, aber dafür wird geblitzt. In der Hauptstraße in Appenheim. Ein weiterer Blitzer steht in der Bahnhofstraße in Gau-Algesheim. Gleich 2 Blitzer in Ida Oberstein. Einmal in der nahe Hochstraße und einmal in der Vollmersbachstraße. Weiter geblitzt wird auf der A61 bei Alzey und auch in Dachsweiler auf der A61. Falls ihr noch was gesehen habt, dann könnt ihr das natürlich jederzeit bei uns melden. Geht ganz einfach an die Antenne-Hotline für Telefon und WhatsApp. Das ist die 0671 920 88 88 0. Gute Fahrt.
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6: Heute ist von allem so ein bisschen was mit dabei. Jetzt vor allem über den Vormittag kann es vereinzelt mal so ein bisschen kleine Nieselregen runterkommen. Aber so wirklich schauern soll es heute eigentlich nicht. Und Richtung Abend verzieht sich dann der Nieselregen auch und es soll sonnig bleiben. Trotzdem können wir heute maximal mit 13 Grad rechnen. Aktuell steigen die Temperaturen aber etwas. 9 Grad messen wir in Bad Kreuznach am Eiermarkt und in Wendelsheim an der Schinderhanneshöhle. Und jeweils 8 Grad sind es in Ida Oberstein auf der Ida und in Sonnenberg-Winnenberg am Kindergarten ebenfalls 8 Grad.
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6: Ein junges Talent aus Bad Kreuznach hat sich jetzt für eins der größten Turniere im Bereich Tennis qualifiziert. Um genau zu sein, das Roland Garros in Paris. Und zwar ist das die 17-jährige Emily Victoria Eigelsbach. Und was da jetzt ihre Ziele sind auf diesem großen Turnier, das hat mein Kollege Paul Keimund von ihr erfahren und das hört ihr gleich hier auf der Antenne bei der Arbeit. Ich bin Geraldine Werner, hallo zusammen.
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0: 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Pat Benatar mit Love is a Battlefield war das gehört. Ein junges Talent aus Bad Kreuznach hat sich für eines der größten Turniere im Bereich Tennis qualifiziert. Paul Kalmund aus der Antenne-Redaktion, der hat mit ihr vorab sprechen können.
1: Emily Victoria Eigelsbach aus Bad Kreuznach fährt nach Paris zur Junior-Konkurrenz von Roland Garros. Und Emily, ich frag dich mal, spürst du denn mehr Druck als zuvor?
2: Ich würde sagen, nein, nicht wirklich. Also zudem, weil ich finde, dass ich immer mehr Selbstvertrauen durch die vielen guten Turniere eben bekomme und wirklich einfach nochmal eine extra Motivation und Spaß auch dazu bekommen habe, gerade eben, weil ich jetzt so in der Position bin, da so eng dran zu sein. Man denkt auf jeden Fall bei jedem Turnier jetzt mal nach, okay, jetzt bei dem Turnier, wenn du jetzt gut spielst, kannst du dir noch ein bisschen sicherer gestalten, auch für die weiteren Slams. Aber andererseits, ich freue mich einfach sehr darüber, auch über meine Leistung momentan. Und ich denke, wenn ich einfach so weitermache, dann wird das alles schon von alleine noch kommen.
1: Ich glaube, das hört man auf jeden Fall auch raus bei dir. Welche Bedeutung haben die bisherigen Turniersiege denn auch ja für die weitere Entwicklung?
2: Ja, für mich auf jeden Fall, denke ich, eine große. Vor allem auch für meine Spielweise, auch für mein mentales Denken auf dem Platz. Das bringt natürlich schon viel Confidence mit sich, wenn man jetzt anfängt, bei den hohen Turnieren wirklich Turniersiege einzufahren und man weiß, okay, im Juniorenbereich gehöre ich schon mal zu den Besten und bin auch in der Lage, wirklich Turniere abzuschließen, zu closen.
1: Wer hat dich denn auf deinem bisherigen Weg, sage ich mal, am meisten geprägt?
2: Geprägt? Ich würde sagen, wahrscheinlich immer wieder mein Coach, Niklas Gerdes. Weil wir einfach super, super nah miteinander zusammenarbeiten. Und ich denke, dass die Harmonie dort einfach stimmt. Und ich glaube, das macht wirklich einen großen, großen Unterschied aus, wenn das eben miteinander so passt. Und alles, was er mir mitgibt, funktioniert einfach. Ich weiß nicht, er findet immer die richtigen Sätze, die richtigen Worte.
1: Also es gehört auch schon eine Menge dazu, höre ich so ein bisschen bei dir raus. Wie wichtig ist dann auch die Förderung durch den Deutschen Tennisbund ja auf diesem Niveau?
2: Die würde ich sagen, ist sehr wichtig. Ich kriege da wirklich eine super Unterstützung, weil ich jetzt auch NK1 bin, Nationalmannschaft. Wir kriegen ja Förderung durch wirklich Turnierbetreuung, dann Coaches kommen mit uns auf die Turniere. Was auch wirklich einen großen Unterschied macht, bin ich jetzt wirklich mit einem Coach da, der dir im Match noch helfen kann. Und eben, wir kriegen natürlich auch ein bisschen Zuschuss für Reisekosten und zum Beispiel Förderung hier beim Training, weil ich auch am Bundesstützpunkt in Hannover trainiere. Ich denke, das macht auch einfach einen großen Unterschied noch. Und vor allem haben wir da auch beim DTB, finde ich, ein super Team zusammen mit den ganzen Coaches. Und genau, also es finde ich, ist auch wieder ein super Konzept und funktioniert halt gut zusammen.
1: Natürlich muss ich dir auch die Zukunftsfrage stellen. Welche Ziele hast du für die nächsten Jahre?
2: Wir fangen jetzt auf jeden Fall dieses Jahr schon an, mit auf der Damentour zu spielen. Und eben da auch anzufangen, so die ersten Turniere, Punkte, Akzente zu setzen. Mein Ziel ist auf jeden Fall, Top 100 zu kommen. Dort bei den ganzen großen Turnieren auch mitzuspielen, dann eben bei den Erwachsenen. Wenn wir das erstmal geschafft haben, dann schauen wir mal, wie weit es dann auch weitergeht. Top 50 wäre noch besser, Top 30 wäre auch super, Top 20 traue ich mir auch zu. Und ich denke, da müssen wir dann einfach schauen, wie sich das so ein bisschen entwickelt.
0: Die Daumen sind auf jeden Fall gedrückt und wir halten euch natürlich auf dem Laufenden, wie es bei Emily Victoria Eigelsbach aus Bad Kreuznach weitergeht.

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1: Mein Name ist Elliot Maßhoff. Schönen guten Tag. Gestern hat ein größerer Polizeieinsatz mit einem Unfall in Bad Kreuznach geendet. Das teilt die Autobahnpolizei Gau-Bickelheim mit. Verkehrsteilnehmer meldeten, dass auf der A61 bei Eppelsheim eine Glasflasche aus einem fahrenden Wagen geworfen wurde. Mindestens ein Auto fuhr darüber. Die Polizei entdeckte den mutmaßlichen beteiligten VW Golf später auf der B41 in Richtung Bad Kreuznach. Als die Beamten den Wagen kontrollieren wollten, flüchtete der Fahrer. In Bad Kreuznach verlor der 37-Jährige schließlich die Kontrolle über sein Auto und prallte in der Michelinstraße gegen einen geparkten LKW. Die Polizei stellte bei dem Mann rund 1,7 Promille sowie Hinweise auf Drogeneinfluss fest. Der Führerschein wurde sichergestellt, außerdem wurde eine Blutprobe entnommen. Gegen den Fahrer laufen nun mehrere Strafverfahren. Verletzt wurde niemand. Heute Nacht wurde ein Campvan-Fahrer in Bingen aus dem Verkehr gezogen, der unter Drogeneinfluss stand. Das teilt die Polizei Bingen mit. Die Beamten stoppten den 49-Jährigen in der Gaustraße im Rahmen einer Verkehrskontrolle. Sie bemerkten körperliche Auffälligkeiten, die auf den Konsum von Betäubungsmitteln hindeuteten. Ein freiwilliger Drogenschnelltest reagierte positiv auf die Stoffgruppe Kokain. Die Polizei untersagte dem Mann die Weiterfahrt und ordnete eine Blutentnahme an. Im Verlauf der Maßnahmen gab der Fahrer an, bereits früher Kokain konsumiert zu haben. Außerdem erklärte er, regelmäßig verschiedene Medikamente einzunehmen, die die Fahrtüchtigkeit beeinträchtigen. Gegen den 49-Jährigen wurde ein Ermittlungsverfahren wegen des Verdachts auf des Fahrens unter Drogeneinfluss sowie wegen eines Verstoßes gegen das Betäubungsmittelgesetz eingeleitet. Eine besondere internationale Auszeichnung geht nach Wackernheim. Mustafa Kimsit erhält die renommierte Martin-Buber-Plakette. Das teilt die Stadt Ingelheim mit. Geehrt wird damit sein Einsatz für den jüdisch-muslimischen Dialog. Gemeinsam mit seinem Kollegen Manfred Levy leitet Kimsit das jüdisch-muslimische Bildungswerk in Wackernheim. Das Projekt setzt sich mit Workshops und Bildungsarbeit gegen Antisemitismus und Islamfeindlichkeit ein und gilt bundesweit als Vorbild für interreligiösen Austausch. Die Martin-Buber-Plakette wird an Menschen verliehen, die sich besonders für Verständigung und Dialog engagieren. Die Ehrung findet im Juni in den Niederlanden statt. Auch Ingelheims Oberbürgermeisterin Evelyn Breyer gratulierte und würdigte die Arbeit als wichtiges Zeichen für ein friedliches Miteinander. Der Inner Wheel Club Bingen hat Gäste aus Italien empfangen. Das teilt die Stadtverwaltung mit. Am Wochenende fand das zweite Freundschaftstreffen mit dem IWC Crema aus der Lombardei statt. Bereits im vergangenen Jahr hatten die Bingerinnen ihre italienischen Freundinnen in Crema besucht. Beide Clubs gehören zu einer weltweit organisierten Frauenvereinigung, der International Inner Wheel. Auf dem Programm standen unter anderem eine Führung durch die Basilika, ein gemeinsames Essen und der Besuch des Binger Sektfestes. Ein Höhepunkt war außerdem der Empfang durch Oberbürgermeister Thomas Feser auf der Burg Klopp. Dabei trugen sich die Teilnehmerinnen ins Goldene Buch der Stadt Bingen ein. Im Mittelpunkt des Treffens standen internationale Freundschaft und kultureller Austausch.
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3: Es wird geblitzt bei uns und das zum einen in der Bahnhofstraße in Gau-Algesheim, in der Vollmersbachstraße in Idar-Oberstein, genauso wie in der nahe Hochstraße in Idar-Oberstein und auf der A61 bei Alzey blitzt es. Ansonsten freie Fahrt auf den Straßen, falls ihr noch was gesehen habt, jederzeit gerne bei uns in der Redaktion melden unter der 0671 920 88 88 0. Gute Fahrt!
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3: Der heutige Tag bleibt bewölkt. Hin und wieder kommt mal die Sonne raus und über den Mittag kann vereinzelt mal ein bisschen Nieselregen runterkommen. Ansonsten können wir morgen mit einem ähnlichen Wetter rechnen, obwohl da der Tag eher auch ein bisschen mehr durch Regen geprägt ist. Heute dominiert eher die Sonne. Morgen ist es dann vor allem über den Nachmittag ein bisschen regnerisch in der Region. Schauen wir auf die aktuellen Temperaturen. Die liegen bei 9 Grad in Bad Kreuznach an der Ochsenbrücke. Jeweils 8 Grad messen wir in Kettenheim in der Mittelgasse und in Idar-Oberstein am Hallenbad. Und 7 Grad sind es in Schauren am Brunnenplatz.
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3: Kurz nach 11:30, ihr hört eure Antenne bei der Arbeit. Ich bin Geraldine Werner. Hallo zusammen. Mein Kollege Paul Kalmund, der wird hier ab 12 das Studio übernehmen. Ich wünsche allen eine schöne Mittagspause und noch einen schönen Restdienstag.
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1: Mein Name ist LJ Maßhoff. Schönen guten Tag. Polizeieinsatz endet mit Unfall in Bad Kreuznach. Außerdem in unseren Lokalnachrichten um halb. Fahrer unter Drogeneinfluss in Bingen gestoppt. Martin Buber Plakette für Mustafa Kimsit aus Wackernheim. Und Frauenvereinigung Bingen empfängt Gäste aus Italien.
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2: Ich bin Dirk Zeitler. Der Iran-Krieg hat das Leben in Deutschland stark verteuert. Im April ist die Inflationsrate um 2,9% gestiegen. Das ist der höchste Stand seit Januar 2024, wie das Statistische Bundesamt mitteilte.
3: Besonders die Energiepreise sind im April hochgeschossen. Allein Benzin und Diesel sind gut ein Viertel teurer geworden. Auch Preise für Lebensmittel sind etwas angezogen. Das hat sich besonders bei Schokolade bemerkbar gemacht. Hier gibt es Preissteigerungen von fast 10%. Deutlich günstiger war dagegen Butter. Sie hat im April gut ein Viertel weniger gekostet. Teure Energie treibt bei Unternehmen die Produktions- und Transportkosten nach oben. Die Sorge ist, dass der Iran-Krieg die gesamte Wirtschaft erfasst. Tine Klimach, Nachrichtenredaktion.
2: In Hannover hat am Vormittag der Deutsche Ärztetag begonnen. Im Mittelpunkt steht das geplante Sparpaket von Bundesgesundheitsministerin Wagen zur finanziellen Stabilisierung der gesetzlichen Krankenkassen. Ärzteverbände protestieren gegen Milliardeneinschnitte in Praxen und Kliniken und warnen vor Folgen für das Behandlungsangebot.
4: Ein so weitreichendes Gesetz kann man nicht mit der Brechstange durchdrücken, warnt Ärztepräsident Reinhardt und verlangt mehr Zeit, um andere Reformkonzepte zu entwickeln. Vor der Sommerpause sollte jedenfalls nichts entschieden werden. Zumal dem Gesundheitssystem mit der aktuell geplanten Reform auch viel Geld entzogen würde, warnt Verbandsvize Susanne Jona. Gesundheitsministerin Wagen darf sich also beim Ärztetag auf reichlich Gegenwind gefasst machen. Aus Berlin, Thomas Thonfeld.
2: Der britische Premierminister Starmer will trotz Rücktrittsforderungen im Amt bleiben. Seine Partei habe ein Verfahren zur Absetzung des Vorsitzenden. Dieses sei aber nicht eingeleitet worden, sagte Starmer Regierungsangaben zufolge während einer Kabinettssitzung am Morgen. Der Premierminister war nach den desaströsen Ergebnissen der Labour-Partei bei den Kommunal- und Regionalwahlen massiv unter Druck geraten. Der Fahrraddiebstahl in Deutschland geht weiter zurück, aber der einzelne Diebstahl wird immer teurer. Im vergangenen Jahr überwiesen die Versicherungen pro versichertem Diebstahl in Durchschnitt 1.270 Euro. Das waren 80 Euro mehr als im Vorjahr, wie der Branchenverband GdV mitteilte. Vor allem hochwertige Fahrräder und E-Bikes treiben nach Angaben des Gesamtverbands die Kosten nach oben. Viele Fahrräder seien heute deutlich teurer als noch vor wenigen Jahren.
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6: Es gibt ein Straßenupdate für euch. Aktuelle Warnmeldung A61 Ludwigshafen Richtung Koblenz zwischen Gau-Bickelheim und Bad Kreuz nach kaputtes Fahrzeug. Dann gibt's Stau auf der 61 Richtung Ludwigshafen zwischen Dorsheim und dem Nahetal. 2 Kilometer Stau, 5 Minuten länger. Geblitzt wird in Appenheim auf der Hauptstraße, Alzey A61, dann Ida Oberstein auf der Nahe Hochstraße und auf der Vollmersbachstraße. Habt ihr noch was gesehen? Staus, Blitzer, Unfälle? Gerne durchklingeln oder eine WhatsApp schicken. Geht beides über die 0671 920 88 88 0. Euch eine gute und vor allem sichere Fahrt.
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6: Es ist auf jeden Fall schon besser als die letzten Tage, beziehungsweise als der letzte Tag bei uns in der nahen Region. Heute kommt immer wieder die Sonne raus. Wir bekommen so Temperaturen um die 13 Grad und morgen dann wird es 2 Grad wärmer, 15 dann. Die aktuellen Werte aus den Regionen: Hellertshausen 6 Grad, Ida Oberstein an der Edelsteiner Lebenswelt 9, in Wolfsheim am Rheinsender auch 9 und in Bad Kreuznach an der Pfingstwiese, wie soll es anders sein, ebenfalls 9 Grad gemessen.
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6: Was habe ich diesen Song damals auf der Gitarre geübt und der war wirklich, wirklich schwer. Und zwar Metallica mit Nothing Else Matters. Und da bin ich auch mal auf die Geschichte gespannt, wie dieser Song entstanden ist. Hören wir uns gleich gemeinsam an. Ich bin Paul Kalmund. Hallo.
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1: 13. Mai 1992. Neu in den Charts sind Metallica mit Nothing Else Matters. Es ist 1991. Metallica arbeiten gerade an ihrem 5. Album. James Hetfield sitzt zu Hause und schreibt dann Songs. Mit den ersten 4 Alben haben sie eine ganz klare Richtung vorgegeben. Sie sind die neue Band für harten Metal, der richtig nach vorne geht. Ihr Song Master of Puppets ist gerade erst ein paar Jahre alt, aber jetzt schon ein legendärer Song für eine ganze Generation, für ein ganzes Genre. James sitzt also zu Hause an seiner Gitarre, als er plötzlich einen Anruf bekommt. Eine Hand am Telefon am Ohr, mit der anderen Hand streicht er über die Saiten der Gitarre und merkt, das klingt gut. Dafür braucht er die linke Hand überhaupt nicht. Als er das Telefonat beendet hat, schreibt er sofort eine Songidee auf. Aber sie ist so ganz anders als alles, was sie bisher gemacht haben. Weich, gebrechlich. Er zeigt sich von einer ganz anderen Seite. Und das ist ihm erstmal ziemlich unangenehm. Er hat Angst, dass wenn er sich mit dem Song so öffnet, die Metallica-Fans enttäuscht sein könnten. Als der Schlagzeuger Lars Ulrich den Song hört, schüttelt er nur mit dem Kopf. Alle Ängste von James sind Quatsch, meint Lars. Er ist sich sicher, das wird der nächste große Hit. Und behält damit recht. Nothing Else Matters.

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1: Mein Name ist Elliot Maßhoff. Schönen guten Tag. Gestern hat ein größerer Polizeieinsatz mit einem Unfall in Bad Kreuznach geendet. Das teilt die Autobahnpolizei Gau-Bickelheim mit. Verkehrsteilnehmer meldeten, dass auf der A61 bei Eppelsheim eine Glasflasche aus einem fahrenden Wagen geworfen wurde. Mindestens ein Auto fuhr darüber. Die Polizei entdeckte den mutmaßlichen beteiligten VW Golf später auf der B41 in Richtung Bad Kreuznach. Als die Beamten den Wagen kontrollieren wollten, flüchtete der Fahrer. In Bad Kreuznach verlor der 37-Jährige schließlich die Kontrolle über sein Auto und prallte in der Michelinstraße gegen einen geparkten LKW. Die Polizei stellte bei dem Mann rund 1,7 Promille sowie Hinweise auf Drogeneinfluss fest. Der Führerschein wurde sichergestellt, außerdem wurde eine Blutprobe entnommen. Gegen den Fahrer laufen nun mehrere Strafverfahren. Verletzt wurde niemand. Heute Nacht wurde ein Campvan-Fahrer in Bingen aus dem Verkehr gezogen, der unter Drogeneinfluss stand. Das teilt die Polizei Bingen mit. Die Beamten stoppten den 49-Jährigen in der Gaustraße im Rahmen einer Verkehrskontrolle. Sie bemerkten körperliche Auffälligkeiten, die auf den Konsum von Betäubungsmitteln hindeuteten. Ein freiwilliger Drogenschnelltest reagierte positiv auf die Stoffgruppe Kokain. Die Polizei untersagte dem Mann die Weiterfahrt und ordnete eine Blutentnahme an. Im Verlauf der Maßnahmen gab der Fahrer an, bereits früher Kokain konsumiert zu haben. Außerdem erklärte er, regelmäßig verschiedene Medikamente einzunehmen, die die Fahrtüchtigkeit beeinträchtigen. Gegen den 49-Jährigen wurde ein Ermittlungsverfahren wegen des Verdachts auf des Fahrens unter Drogeneinfluss sowie wegen eines Verstoßes gegen das Betäubungsmittelgesetz eingeleitet. Eine besondere internationale Auszeichnung geht nach Wackernheim. Mustafa Kimsit erhält die renommierte Martin-Buber-Plakette. Das teilt die Stadt Ingelheim mit. Geehrt wird damit sein Einsatz für den jüdisch-muslimischen Dialog. Gemeinsam mit seinem Kollegen Manfred Levy leitet Kimsit das jüdisch-muslimische Bildungswerk in Wackernheim. Das Projekt setzt sich mit Workshops und Bildungsarbeit gegen Antisemitismus und Islamfeindlichkeit ein und gilt bundesweit als Vorbild für interreligiösen Austausch. Die Martin-Buber-Plakette wird an Menschen verliehen, die sich besonders für Verständigung und Dialog engagieren. Die Ehrung findet im Juni in den Niederlanden statt. Auch Ingelheims Oberbürgermeisterin Evelyn Breyer gratulierte und würdigte die Arbeit als wichtiges Zeichen für ein friedliches Miteinander. Der Inner Wheel Club Bingen hat Gäste aus Italien empfangen. Das teilt die Stadtverwaltung mit. Am Wochenende fand das zweite Freundschaftstreffen mit dem IWC Crema aus der Lombardei statt. Bereits im vergangenen Jahr hatten die Bingerinnen ihre italienischen Freundinnen in Crema besucht. Beide Clubs gehören zu einer weltweit organisierten Frauenvereinigung, der International Inner Wheel. Auf dem Programm standen unter anderem eine Führung durch die Basilika, ein gemeinsames Essen und der Besuch des Binger Sektfestes. Ein Höhepunkt war außerdem der Empfang durch Oberbürgermeister Thomas Feser auf der Burg Klopp. Dabei trugen sich die Teilnehmerinnen ins Goldene Buch der Stadt Bingen ein. Im Mittelpunkt des Treffens standen internationale Freundschaft und kultureller Austausch.
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3: Es gibt eine Warnmeldung für euch, und zwar die 61 Ludwigshafen Richtung Koblenz zwischen Gau-Bickelheim und Bad Kreuznach. Kaputtes Fahrzeug und noch ein Stau auf der 61, diesmal Richtung Ludwigshafen zwischen Dorsheim und Nahetal. 2 Kilometer Stau, 5 Minuten Zeitverlust. Geblitzt wird in Appenthal Hauptstraße, Alzey auf der A61. Ida-Oberstein habe ich gleich zwei, einmal auf der Nahe Hochstraße und der Vollmersbachstraße. Habt ihr noch was gesehen? Schickt gerne WhatsApp an die 0671 920 88 88 0. Euch eine gute Fahrt.
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3: Als ich eben raus bin, habe ich gedacht, boah, der Wind ist echt fies. Ja, wir haben so einen kühlen, frischen Wind, der begleitet uns heute Richtung Nachmittag noch und auch, eigentlich nur Richtung Nachmittag, das wollte ich sagen. Dazu haben wir heute so Temperaturen um die 13 Grad. Die Sonne kann immer wieder vorkommen, also zieht euch warm an und Schal sollte man auch dabei haben. Die aktuellen Werte aus den Regionen: in Berschweiler am Marktplatz im alten Ortskern 7, Ida Oberstein am Schloss Oberstein 9, in Sponsheim in der Pfarrer Franz Komo Straße 8 und in Bad Kreuznach an den Grozinia Therm 9 Grad gemessen.
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3: Wir schauen gleich einmal auf die Region, was es so an Veranstaltungen bei uns gibt. Vorher habe ich aber noch diese Songs für euch. Unter anderem, lasst mich einmal schauen, habe ich mit dabei American Office Best Day of My Life ist mit dabei und Michael Schulte Hast is Off of My Heart. Ich bin Paul Kalmund, eine schöne Mittagspause euch.
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0: Die Antenne ist am Dienstag bei euch und wir schauen jetzt mal auf unsere Region, was es so an Veranstaltungen gibt.
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0: Musik, Wein und Festivalstimmung, genau das erwartet euch bei Sip & Sound im Weingut Lorenz und Söhne. Das Weinfestival verspricht 3 Tage voller entspannter Atmosphäre, abwechslungsreicher Musik und bester Weine direkt vom Weingut. Am Freitag startet das Wochenende mit EDM und Vocal House, perfekt zum Tanzen und Feiern bis in die Nacht. Der Samstag gehört den Livebands, die mit jeder Menge Stimmung, Mitsingmomenten und Festivalfeeling. Am Sonntag klingt das Festival dann gemütlich beim Frühshoppen mit Blasmusik aus. Tickets erhaltet ihr ab 15 Euro. Los geht es am Freitag um 18 Uhr im Weingut Lorenz und Söhne in Bad Kreuznach. Am Samstag startet die Veranstaltung um 16 Uhr und am Sonntag geht es um 11 Uhr mit dem Frühshoppen los. Comedy-Fans können sich auf einen unterhaltsamen Abend mit Matze Knopp in Gau-Odernheim freuen. Mit seinem neuen Bühnenprogramm Spitzenreiter nimmt er den ganz normalen Alltagswahnsinn aufs Korn. Von künstlicher Intelligenz und Selbstbedienungskassen bis hin zu SUV-Fahrern, Lastenrädern und politischen Schlagabtauschen. Auch der Fußballjahr darf nicht fehlen. Mit jeder Menge Humor blickt Matze Knopp auf Champions League, Kreisliga und die kommende WM 2026. Dabei schlüpft er wieder in seine bekannte Parodien, darunter Kloppo, Yogi und Ronaldo. Ein Abend voller Nostalgie, Fußball und pointierter Alltagskomedy. Dabei sein könnt ihr ab 35 Euro. Los geht es am Freitag um 19 Uhr in der Petersberghalle in Gau-Odernheim. Am kommenden Samstag und Sonntag läuft in Idar-Oberstein die Messe Wunderbare Mineralienwelt. Mit dabei sind Händler aus der Region und fast ganz Europa. Die haben faszinierende Mineralstoffe wie Edelsteine, Fossilien oder Schmuck dabei. Und ihr könnt natürlich auch das Fachpersonal mit euren Fragen zum Thema durchlöchern. Eine Tageskarte kostet 6 Euro, ermäßigt 4,50 Euro. Und wenn ihr vorhabt, an beiden Tagen zu kommen, dann gibt es eine 2-Tageskarte für nur 10 Euro. Los geht es an beiden Tagen um 10 Uhr. Samstags ist bis 18 Uhr geöffnet und sonntags bis 17 Uhr.
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1: Mein Name ist Elliot Maashoff. Schönen guten Tag. Polizeieinsatz endet mit Unfall in Bad Kreuznach. Außerdem in unseren Lokalnachrichten um halb. Fahrer unter Drogeneinfluss in Bingen gestoppt. Martin Buber Plakette für Mustafa Kimsit aus Wackernheim. Und Frauenvereinigung Bingen empfängt Gäste aus Italien.
0: Und jetzt das Neueste aus Deutschland und der Welt.
2: Ich bin Dirk Zeitler. Bundeskanzler Merz hat auf dem Bundeskongress des Deutschen Gewerkschaftsbunds für tiefgreifende Sozialreformen geworben und dafür Pfiffe und Buhrufe kassiert. Mit seinem Appell, den Reformprozess als Chance statt Bedrohung zu begreifen und daran mitzuwirken, drang er bei den rund 400 DGB-Delegierten kaum durch.
3: Reform heißt nämlich, meine Damen und Herren, Gewinn für alle, auch für die Arbeitnehmerinnen und Arbeitnehmer in Deutschland.
2: Merz redete als erster CDU-Kanzler seit 8 Jahren bei einem DGB-Bundeskongress. Zuletzt war Angela Merkel 2018 beim Dachverband der Gewerkschaften zu Gast, die dort in früheren Jahren auch schon ausgepfiffen worden war. Der Iran-Krieg hat das Leben in Deutschland im April sprunghaft verteuert. Stark gestiegene Energiepreise trieben die Inflationsrate mit 2,9% auf den höchsten Stand seit Januar 2024, wie das Statistische Bundesamt mitteilte. Besonders der anhaltende Preisdruck bei Kraftstoffen ist demnach für die Verbraucherinnen und Verbraucher deutlich spürbar. In Hannover hat am Vormittag der Deutsche Ärztetag begonnen. Im Mittelpunkt steht das geplante Sparpaket von Bundesgesundheitsministerin Wagen zur finanziellen Stabilisierung der gesetzlichen Krankenkassen. Ärzteverbände protestieren gegen Milliardeneinschnitte in Praxen und Kliniken und warnen vor Folgen für das Behandlungsangebot.
4: Ein so weitreichendes Gesetz kann man nicht mit der Brechstange durchdrücken, warnt Ärztepräsident Reinhardt und verlangt mehr Zeit, um andere Reformkonzepte zu entwickeln. Vor der Sommerpause sollte jedenfalls nichts entschieden werden. Zumal dem Gesundheitssystem mit der aktuell geplanten Reform auch viel Geld entzogen würde, warnt Verbandsvize Susanne Jona. Gesundheitsministerin Wagen darf sich also beim Ärztetag auf reichlich Gegenwind gefasst machen. Aus Berlin, Thomas Thonfeld.
2: Ein Angehöriger von Spezialkräften der Bundespolizei ist gestern Abend bei einem Schießtraining auf einem Truppenübungsplatz der Bundeswehr bei Oldenburg tödlich verletzt worden. Dies teilten Polizei und Staatsanwaltschaft heute mit. Noch am Abend leitete die Staatsanwaltschaft Ermittlungen ein. Erste Erkenntnisse deuten demnach auf einen Unfall hin.
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6: Die Straßen sind soweit frei, mir liegen keine größeren Verkehrsbehinderungen vor. Aber fahr nicht so schnell, denn es wird geblitzt. In Appenheim auf der Hauptstraße, Alzey A61, Ida Oberstein habe ich gleich 2 Blitzer, einmal auf der nahe Hochstraße und der Vollmersbachstraße. Habt ihr noch Verkehrsergänzungen, dann gerne durchklingeln oder eine WhatsApp schicken, geht über die 0671 920 88 88 0. Euch eine gute und vor allem sichere Fahrt.
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6: Ja, Wetter eher durchwachsen bei uns heute in der nahe Region. Wolken sind mit dabei, die Sonne kann vorkommen. Dazu haben wir einen frischen Wind, der ist relativ unangenehm. Ich habe es eben gemerkt, als ich draußen unterwegs war. Also warm anziehen ist da heute meine Empfehlung für euch. Die aktuellen Zahlen aus den Regionen. Bruchschied an der Burgruine Schmidtburg 7 Grad gemessen. Ida Oberstein in der Wasenstraße 9. Ebenfalls 9 in Rüdesheim an der Gemeindebücherei. Und wie soll es anders sein, auch in Bad Kreuznach am Start. Haus haben wir 9 Grad gemessen.
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6: Wir starten in die nächste halbe Stunde auf der Antenne an diesem Dienstag und ich habe sehr schöne Musik mit dabei. Murray Head, One Night in Bangkok ist da am Start. Naked Portugal The Man Glide, auch sehr schön. Und den Anfang macht jetzt Topic, Fireboy DML und Nico Santos. Das sind drei Künstler und Nico Santos singt das Ganze und die anderen haben es produziert. Das Teil heißt Buddy, bekommt er jetzt. Ich bin Paul, einen schönen Mittag euch.
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1: Mein Name ist Elliot Maßhoff. Schönen guten Tag. Gestern hat ein größerer Polizeieinsatz mit einem Unfall in Bad Kreuznach geendet. Das teilt die Autobahnpolizei Gau-Bickelheim mit. Verkehrsteilnehmer meldeten, dass auf der A61 bei Eppelsheim eine Glasflasche aus einem fahrenden Wagen geworfen wurde. Mindestens ein Auto fuhr darüber. Die Polizei entdeckte den mutmaßlichen beteiligten VW Golf später auf der B41 in Richtung Bad Kreuznach. Als die Beamten den Wagen kontrollieren wollten, flüchtete der Fahrer. In Bad Kreuznach verlor der 37-Jährige schließlich die Kontrolle über sein Auto und prallte in der Michelinstraße gegen einen geparkten LKW. Die Polizei stellte bei dem Mann rund 1,7 Promille sowie Hinweise auf Drogeneinfluss fest. Der Führerschein wurde sichergestellt, außerdem wurde eine Blutprobe entnommen. Gegen den Fahrer laufen nun mehrere Strafverfahren. Verletzt wurde niemand. Heute Nacht wurde ein Campvan-Fahrer in Bingen aus dem Verkehr gezogen, der unter Drogeneinfluss stand. Das teilt die Polizei Bingen mit. Die Beamten stoppten den 49-Jährigen in der Gaustraße im Rahmen einer Verkehrskontrolle. Sie bemerkten körperliche Auffälligkeiten, die auf den Konsum von Betäubungsmitteln hindeuteten. Ein freiwilliger Drogenschnelltest reagierte positiv auf die Stoffgruppe Kokain. Die Polizei untersagte dem Mann die Weiterfahrt und ordnete eine Blutentnahme an. Im Verlauf der Maßnahmen gab der Fahrer an, bereits früher Kokain konsumiert zu haben. Außerdem erklärte er, regelmäßig verschiedene Medikamente einzunehmen, die die Fahrtüchtigkeit beeinträchtigen. Gegen den 49-Jährigen wurde ein Ermittlungsverfahren wegen des Verdachts auf des Fahrens unter Drogeneinfluss sowie wegen eines Verstoßes gegen das Betäubungsmittelgesetz eingeleitet. Eine besondere internationale Auszeichnung geht nach Wackernheim. Mustafa Kimsit erhält die renommierte Martin-Buber-Plakette. Das teilt die Stadt Ingelheim mit. Geehrt wird damit sein Einsatz für den jüdisch-muslimischen Dialog. Gemeinsam mit seinem Kollegen Manfred Levy leitet Kimsit das jüdisch-muslimische Bildungswerk in Wackernheim. Das Projekt setzt sich mit Workshops und Bildungsarbeit gegen Antisemitismus und Islamfeindlichkeit ein und gilt bundesweit als Vorbild für interreligiösen Austausch. Die Martin-Buber-Plakette wird an Menschen verliehen, die sich besonders für Verständigung und Dialog engagieren. Die Ehrung findet im Juni in den Niederlanden statt. Auch Ingelheims Oberbürgermeisterin Evelyn Breyer gratulierte und würdigte die Arbeit als wichtiges Zeichen für ein friedliches Miteinander. Der Inner Wheel Club Bingen hat Gäste aus Italien empfangen. Das teilt die Stadtverwaltung mit. Am Wochenende fand das zweite Freundschaftstreffen mit dem IWC Crema aus der Lombardei statt. Bereits im vergangenen Jahr hatten die Bingerinnen ihre italienischen Freundinnen in Crema besucht. Beide Clubs gehören zu einer weltweit organisierten Frauenvereinigung, der International Inner Wheel. Auf dem Programm standen unter anderem eine Führung durch die Basilika, ein gemeinsames Essen und der Besuch des Binger Sektfestes. Ein Höhepunkt war außerdem der Empfang durch Oberbürgermeister Thomas Feser auf der Burg Klopp. Dabei trugen sich die Teilnehmerinnen ins Goldene Buch der Stadt Bingen ein. Im Mittelpunkt des Treffens standen internationale Freundschaft und kultureller Austausch.
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3: Mir liegen nur Blitzer vor, die gebe ich euch weiter. Appenheim Hauptstraße, Alzey A61, Ida-Oberstein habe ich zwei, nahe Hochstraße und Vollmersbachstraße. Habt ihr noch was gesehen? Gerne durchklingeln oder eine WhatsApp schicken, geht beides 0671 920 88 88 0. Euch eine gute Fahrt.
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3: Durchwachsener Dienstag heute bei uns in dieser kurzen Arbeitswoche. Ja, es ist relativ kühl, der Wind ist auch frisch. 13 Grad bekommen wir heute nur, morgen geht's ähnlich weiter, dann 15 Grad, immerhin schon mal 2 Grad wärmer. Die aktuellen Zahlen aus den Regionen. In Becherbach am Jüdischen Friedhof 8 Grad, Idar-Oberstein am Bahnhof Vorplatz 9, in Bermersheim am Klosterberg ebenfalls 9 und wie soll es anders sein, auch in Bad Kreuznach da an den Brückenhäusern 9 Grad gemessen.
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3: In dieser halben Stunde schauen wir mal auf eine fliegende Maschine. Ja, und genau dazu haben wir eine Frage bekommen. Welche das ist, gleich bekommt ihr die Infos. Ich bin Paul Keim und hallo.
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0: Thomas aus Bad Kreuznach hat uns eine Frage geschickt. Was ist der Unterschied zwischen einem Hubschrauber und einem Helikopter? Ja, ich würde jetzt aus dem Stegreif irgendwie sagen, ja, keiner. Aber einer, der die Antwort auf jeden Fall weiß, ist Thorsten Subert. Also, was ist der Unterschied?
1: Hä? Ich hab gar nichts verstanden.
2: Zwischen Hubschrauber und Helikopter gibt es keine Unterschiede. Allerhöchstens sprachliche. Hubschrauber ist das deutsche Wort und es sagt genau das aus, was es ist. Ein Gerät, das sich hebt, weil es schraubt. Das Wort Helikopter hat aber mit dem Erfinder dieses Prinzips zu tun, Leonardo da Vinci. 1439 hat er die ewige Schraube entworfen. Das waren damals noch keine Rotoren, sondern eben eine Spirale, in der Sprache der Wissenschaft griechisch Helix. Und diese Spirale wurde als Flügel verwendet, griechisch Pteron. Aus Helix und Pteron wurde Helikopter.
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1: Mein Name ist LJ Maßhoff. Schönen guten Tag. Polizeieinsatz endet mit Unfall in Bad Kreuznach. Außerdem in unseren lokalen Nachrichten um halb. Fahrer unter Drogeneinfluss in Bingen gestoppt. Martin Buber Plakette für Mustafa Kimsit aus Wackernheim. Und Frauenvereinigung Bingen empfängt Gäste aus Italien.
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2: Ich bin Thomas Brock. Bundeskanzler Merz hat auf dem Bundeskongress des Deutschen Gewerkschaftsbunds für tiefgreifende Sozialreformen geworben und dafür Pfiffe und Buhrufe kassiert. Mit seinem Appell, den Reformprozess als Chance statt Bedrohung zu begreifen und daran mitzuwirken, drang der CDU-Chef bei den DGB-Delegierten kaum durch. Merz betonte erneut, dass ohne Wirtschaftswachstum der Wohlstand in Deutschland nicht zu sichern sei. Dazu seien aber tiefgreifende Reformen notwendig. Die Deutsche Bahn will in den Sommerferien besondere Tickets für Familien anbieten. Bis zu 5 Personen sollen demnach zu einem Festpreis von knapp 100 Euro durchs Land fahren können. Als Gründe nennt der Konzern steigende Benzin- und Flugkosten.
3: Fliegen und Autofahren wird immer teurer, das will die Bahn für sich nutzen. Die Familientickets gelten für maximal 5 Personen. Es kann also ein Erwachsener mit 4 Kindern verreisen oder 2 Erwachsene mit 3 Kindern. Ein Kind muss aber mindestens dabei sein. Verwandt sein müssen die Personen aber nicht. Die Tickets sind an die gebuchten Züge gebunden und gelten für Hin- und Rückfahrt, egal wie lang die Strecke innerhalb Deutschlands ist. Die Sitzplätze sind inklusive. Die Familienflatrate gilt, bis die letzten Sommerferien im September enden. Buchbar sind die Tickets ab Mitte Juni. Thomas Bremser, Redaktion.
2: Der Discounter McGuides ist in finanzielle Schieflage geraten und hat einen Antrag auf Insolvenz in Eigenverwaltung beim Amtsgericht Halle gestellt. Der Betrieb läuft vorerst weiter.
4: Der Discounter begründet den Schritt mit der anhaltenden Zurückhaltung der Verbraucher, steigenden Lebenshaltungskosten sowie wirtschaftlichen Unsicherheiten. McGuides will sich grundlegend neu aufstellen. Es soll auch Filialschließungen umfassen, teilt das Unternehmen mit. Welche Standorte betroffen sein werden, ist noch unklar. Die gut 180 Filialen befinden sich überwiegend in Ostdeutschland. McGuides verkauft Haushaltswaren, Drogerieartikel sowie Schreibwaren. Das Unternehmen hat knapp 1200 Beschäftigte. Tine Klimach, Redaktion.
2: Der Fahrraddiebstahl in Deutschland geht weiter zurück, aber der einzelne Diebstahl wird immer teurer. Im vergangenen Jahr überwiesen die Versicherungen pro Diebstahl im Durchschnitt 1270 Euro. Das waren 80 Euro mehr als im Vorjahr, wie der Branchenverband GdV mitteilte. Vor allem hochwertige Fahrräder und E-Bikes würden die Kosten nach oben treiben.
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6: Ihr bekommt ein Straßenupdate von mir und es sieht ganz gut aus. Die Straßen sind frei, ihr kommt gut durch, aber fahrt nicht zu schnell, denn es wird geblitzt. Unter anderem Bad Kreuznach auf der Dürerstraße, da war ich heute Morgen noch unterwegs, also da ein Blitzer. Unter anderem dann noch in Oberhilbersheim auf der Niederhilbersheimer Straße und der altbekannte Dachsweiler Baustellenbereich auf der A61. Habt ihr noch was gesehen? Staus, Blitzer, Unfälle, gerne durchklingeln oder eine WhatsApp schicken. Geht beides über die 0671 920 88 88 0. Euch eine gute und vor allem sichere Fahrt.
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6: Der Tag ist durchwachsen bei uns in der nahen Region. Die Sonne kann immer wieder vorkommen. Dennoch würde ich sagen, dominieren die Wolken den Himmel bei uns. Und wir haben so Temperaturen um die 13 Grad. Morgen geht es dann endlich weiter. Die aktuellen Temperaturen bei uns in den Regionen. Kirchen-Wollenbach am Kirchberg 10 Grad gemessen. Ida Oberstein am Mineralienmuseum 11. In Desloch vorm Kreuz auch 11. Und wie soll es anders sein, auch in Bad Kreuznach am Radonstollen 11 Grad gemessen.
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6: Wir starten in die musikalische nächste Stunde hier auf der Antenne. Mit dabei habe ich The Weeknd, Dancing in the Flames. Außerdem Alex Rowan mit Ordinary. Und den Anfang macht jetzt die neue von us, die ist Electrified.
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0: Mein Name ist LJ Maßhoff. Schönen guten Tag. Gestern hat ein größerer Polizeieinsatz mit einem Unfall in Bad Kreuznach geendet. Das teilt die Autobahnpolizei Gau-Bickelheim mit. Verkehrsteilnehmer meldeten, dass auf der A61 bei Eppelsheim eine Glasflasche aus einem fahrenden Wagen geworfen wurde. Mindestens ein Auto fuhr darüber. Die Polizei entdeckte den mutmaßlichen beteiligten VW Golf später auf der B41 in Richtung Bad Kreuznach. Als die Beamten den Wagen kontrollieren wollten, flüchtete der Fahrer. In Bad Kreuznach verlor der 37-Jährige schließlich die Kontrolle über sein Auto und prallte in der Michelinstraße gegen einen geparkten LKW. Die Polizei stellte bei dem Mann rund 1,7 Promille sowie Hinweise auf Drogeneinfluss fest. Der Führerschein wurde sichergestellt, außerdem wurde eine Blutprobe entnommen. Gegen den Fahrer laufen nun mehrere Strafverfahren. Verletzt wurde niemand. Heute Nacht wurde ein Campvan-Fahrer in Bingen aus dem Verkehr gezogen, der unter Drogeneinfluss stand. Das teilt die Polizei Bingen mit. Die Beamten stoppten den 49-Jährigen in der Gaustraße im Rahmen einer Verkehrskontrolle. Sie bemerkten körperliche Auffälligkeiten, die auf den Konsum von Betäubungsmitteln hindeuteten. Ein freiwilliger Drogenschnelltest reagierte positiv auf die Stoffgruppe Kokain. Die Polizei untersagte dem Mann die Weiterfahrt und ordnete eine Blutentnahme an. Im Verlauf der Maßnahmen gab der Fahrer an, bereits früher Kokain konsumiert zu haben. Außerdem erklärte er, regelmäßig verschiedene Medikamente einzunehmen, die die Fahrtüchtigkeit beeinträchtigen. Gegen den 49-Jährigen wurde ein Ermittlungsverfahren wegen des Verdachts auf des Fahrens unter Drogeneinfluss sowie wegen eines Verstoßes gegen das Betäubungsmittelgesetz eingeleitet. Eine besondere internationale Auszeichnung geht nach Wackernheim. Mustafa Kimsid erhält die renommierte Martin-Buber-Plakette. Das teilt die Stadt Ingelheim mit. Geehrt wird damit sein Einsatz für den jüdisch-muslimischen Dialog. Gemeinsam mit seinem Kollegen Manfred Levy leitet Kimsid das jüdisch-muslimische Bildungswerk in Wackernheim. Das Projekt setzt sich mit Workshops und Bildungsarbeit gegen Antisemitismus und Islamfeindlichkeit ein und gilt bundesweit als Vorbild für interreligiösen Austausch. Die Martin-Buber-Plakette wird an Menschen verliehen, die sich besonders für Verständigung und Dialog engagieren. Die Ehrung findet im Juni in den Niederlanden statt. Auch Ingelheims Oberbürgermeisterin Evelyn Breyer gratulierte und würdigte die Arbeit als wichtiges Zeichen für ein friedliches Miteinander. Der Inner Wheel Club Bingen hat Gäste aus Italien empfangen. Das teilt die Stadtverwaltung mit. Am Wochenende fand das zweite Freundschaftstreffen mit dem IWC Crema aus der Lombardei statt. Bereits im vergangenen Jahr hatten die Bingerinnen ihre italienischen Freundinnen in Crema besucht. Beide Clubs gehören zu einer weltweit organisierten Frauenvereinigung, der International Inner Wheel. Auf dem Programm standen unter anderem eine Führung durch die Basilika, ein gemeinsames Essen und der Besuch des Binger Sektfestes. Ein Höhepunkt war außerdem der Empfang durch Oberbürgermeister Thomas Feser auf der Burg Klopp. Dabei trugen sich die Teilnehmerinnen ins Goldene Buch der Stadt Bingen ein. Im Mittelpunkt des Treffens standen internationale Freundschaft und kultureller Austausch.
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3: Kleiner Stau in Bad Kreuznach auf der Alzeyer Straße stadteinwärts, also Richtung Bosenheimer Straße. Da seid ihr dann 5 Minuten durch und dann gebe ich euch noch Blitzer mit. Unter anderem Bad Kreuznach wird geblitzt auf der Dürerstraße und in Winzenheim auf der Bretzenheimer Straße. Dann ein weiterer Blitzer in Oberhilbersheim auf der Niederhilbersheimer Straße. Da also auch ein Blitzer. Habt ihr Verkehrsergänzungen, Staus, Blitzer, Unfälle, dann gerne anrufen oder eine WhatsApp schicken. Geht beides über die 0671 920 88 88 0. Euch eine gute Fahrt.
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3: Es ist eher bewölkt bei uns in der nahen Region. Schauer können mal runterkommen und es ist relativ windig. Und dieser Wind ist auch frisch. Also warm anziehen heute wäre auf jeden Fall besser. Die aktuellen Zahlen aus den Regionen, also die Temperaturen. Baumholder an der US High School 8 Grad gemessen, Ida Oberstein im Hallenbad 12, Niedermoschel an der Ruine Levenstein auch 12 und wie soll das anders sein, auch in Bad Kreuznach am Eiermarkt, da haben wir 12 Grad gemessen.
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3: Blutspenden kann Leben retten, wissen wir ja alle. Und der DRK Blutspendedienst West hat eine Aktion. Welche das ist, ja, in dieser halben Stunde die Infos für euch.
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0: Ja, mit Gimme Love um 14.38 Uhr auf der Antenne.
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0: Geraldine Werner hatte heute Morgen Besuch vom DRK Blutspendedienst West. Aaron Strack war da.
2: Wir haben schon so ein bisschen darüber gesprochen, dass Bad Kreuznach ein wichtiger Standort auch allgemein für Rheinland-Pfalz ist, wenn es um die Lagerung von Blut geht und allgemein auch die Verarbeitung. Aber jetzt sprechen wir mal über eine Aktion, die ihr gerade habt, die am Laufen ist, nämlich die sogenannte WM-Aktion für die Fußball-WM. Was genau steckt denn dahinter, Aaron?
3: Genau, also wir haben vom 1.5. bis zum 7.6. haben wir so eine WM-Aktion. Passt ja thematisch so im Vorfeld zur Fußball-Weltmeisterschaft. Und da verlosen wir unter all unseren Besuchern Fansets, also mit einem Trikot der deutschen Nationalmannschaft. Also,
2: ja. Ne,
3: nur das können wir leider bereitstellen. Als auch diesen lizenzierten Fußball, der für die WM da extra von, ich glaube, von Adidas oder so bereitgestellt wurde. Da gibt es entsprechendes Set. Das heißt, ihr kommt zu uns und spenden und könnt dort ein Los ausfüllen, müsst natürlich volljährig sein und nehmt dann einfach an der Verlosung teil, wer das gerne möchte, noch bis zum 7.6. Das heißt, ihr habt das dann auch tatsächlich zur WM-Eröffnung hoffentlich schon dann zu Hause.
2: Das Trikot, ist das ganz normale weiße Trikot?
3: Ja.
2: Ja, okay. Und ohne Nummer wahrscheinlich.
3: Ja.
2: Ja, wahrscheinlich. Es gibt auch Auswärtstrikots, waren die nicht letztes Jahr pink? Das war doch so ein Ding. Da haben sich doch alle so drüber gefreut.
3: Ja.
2: Gut, ganz normales Deutschland-Trikot. Aber was wollt ihr denn mit so einer Aktion bewirken? Weil ich meine, im Endeffekt ist eine coole Aktion. Ja. Ich hätte auch gerne ein Deutschland-Trikot. Aber muss ja auch irgendwas für euch bringen wahrscheinlich, oder?
3: Genau, also wir wollen natürlich die Leute noch mal ein bisschen auch im Zuge der WM schon mal ein bisschen sensibilisieren. Klar, WM, da denkt jeder erstmal ans Fußball schauen, Public Viewing und hoffentlich ne, bis ins Finale. Aber die Krankenhäuser, die brauchen uns und auch jeden einzelnen Spender auch im Vorfeld und auch während der WM, ne, dass wir da die Leute schon mal ein bisschen drauf hinweisen und sensibilisieren. Aber auch da der Zeitraum vom Mai aus schon mal gesehen, ganz wichtig, auch die Leute da schon mal zu sensibilisieren. Wir haben jetzt ganz viele Feiertage, ganz viele lange Wochenenden, kurze Wochen, da fahren viele weg und das ist auch vollkommen richtig so, aber wie gesagt, die Krankenhäuser brauchen uns tagtäglich und denen ist es egal, ob Feiertag oder Brückentag ist. Wenn wir eine Spende dort anbieten, sind wir wirklich froh und bitten wirklich jeden tatsächlich, der spenden kommen kann, kommt doch kurz vorbei. Nehmt auch an der Aktion teil und freut euch dann am Ende noch vielleicht sogar über ein kleines Trikot.
2: Merkt man während einer WM oder jetzt zum Beispiel vor 2 Jahren war ja die EM, merkt man da tatsächlich, dass dann weniger Leute kommen?
3: Wenn sich das mit den Zeiten so überschneidet und vielleicht auch ein Deutschlandspiel ist, ja, das merken wir dann tatsächlich leider. Es gibt Leute, die das tatsächlich sich so legen, die dann schnell da kommen oder versuchen in der Halbzeit reinzukommen, wie gesagt, wenn es sich überschneidet. Aber es sind natürlich auch andere Spiele immer ganz interessant zu schauen und ja. Oftmals könnt ihr die ja in der Mediathek oftmals noch nachschauen, deswegen kommt erst spenden, guckt sie dann danach.
2: So sieht's aus. Und warum Blutspenden so wichtig sind, das hast du am eigenen Leib auch mal miterlebt. Magst du erzählen, was da passiert ist?
3: Ja, also ich hatte selber 2022 eine Akutleukämie. Das hat man so nicht kommen sehen, das kommt dann einfach und viele wissen das, ja, bei Krebs, bei Leukämien, da brauchen Patienten auch viel Blut, ne? Viel heißt in dem Falle bei mir, innerhalb von so knapp 3 Monaten sind da knapp 120 einzelne Blutkonserven durchgegangen, also kann man sich da mal ein bisschen zusammenrechnen, was da letztlich verbraucht wurde. Ich habe sowohl Thrombozyten als auch Erythrozytenkonzentrate bekommen und kann versichern, das habe ich mir so nicht ausgesucht, ne, so wie sich das eigentlich keiner aussucht, der eine Konserve braucht. Und die Leute, die eine Konserve brauchen die jetzt. Brauchen die nicht morgen, übermorgen, wenn dann alle Freunde und Verwandte aufgeschreckt sagen, oh, jetzt gehen wir alle mal hin. Nein, jeder Patient braucht das und der braucht das jeden Tag im Krankenhaus. Und deswegen sind wir tatsächlich immer ganz dankbar und froh für jeden Spender, der zu uns kommt und einen halben Liter Blut da lässt.
2: Du sagst es schon ganz richtig, man sucht es sich eben einfach nicht aus. Also wenn es dann soweit ist, dann ist es soweit und da kann man dann auch nicht irgendwie rückwirkend sagen, oh ja, hätte ich mal vielleicht gespendet.
3: Nein, nachbringen brauchen wir nicht tatsächlich.
2: Ja, das stimmt. Und war jetzt 22, warst du da schon beim DRK? Oder
3: genau, da habe ich frisch angefangen und habe dann auch mehr oder weniger zufällig auf so einem Spendetermin so Hinweise zu dieser Leukämie bekommen. Also jeder Spender hat ja eine Station, diese Laboruntersuchung, wo man diesen HB-Wert kontrolliert und der war bei mir völlig außerhalb jeglicher Normwerte, so dass wir dann ein zweites Gerät geholt haben und dann war er immer noch völlig außerhalb und dann haben wir das noch 5-mal getestet und irgendwann kam raus, ne, so, brauchen jetzt hier nicht noch ein 20. Mal irgendwie zu testen, das wird nicht höher und die Spenderinnen und Spender kennen das, sie sollten immer so ja mit 12,5, 13,5 unterwegs sein. nachdem, ob sie Mann oder Frau sind. Viele wissen, sie sind sogar einen Tick höher unterwegs. Ich hatte einen gemessenen Wert von 4,5.
2: Oh.
3: Also das, in der Regel steht man da dann nicht mehr aufrecht, weil da fehlt einfach das rote Blut, um da einfach Sauerstoff im Körper zu transportieren. Das geht auch nur, weil der Körper sich eben langsam daran gewöhnt. Also da ist nicht schlagartig dieses ganze Blut rauskommt, sondern das wurde einfach immer Stück für Stück durch diese Leukämie weniger gebildet. Und ja, dann war das irgendwann der Punkt, wo man sagt, okay, jetzt muss man dann das Krankenhaus das mal testen lassen. Und dann kam das letztlich alles raus.
0: Sagt Aaron Strack vom DRK Blutspendedienst West. Und gleich sprechen wir noch weiter über das Thema Blutspende. Dann auch, was danach mit einer Blutspende passiert. Jetzt erstmal Musik. Marlon Rodette ist das, When the Beat Drops Out. Wir haben es 14.43 Uhr. Ihr hört die Antenne. Hallo zusammen. When the beat

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0: Ploy. Mit Red Eyes auf der Antenne um 14 Uhr gleich 53 Minuten.
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0: Aaron Strack war heute Morgen zu Gast vom Blutspendedienst West. Und was ich ja sehr interessant finde, wie es mit einer Spende weitergeht, also nachdem man Blut gespendet hat. Und Geraldine Werner hat mit ihm heute Morgen gesprochen.
2: Gehen wir mal davon aus, wir haben Blut gespendet, das Blut ist in der Konserve. Wie geht's dann weiter mit dem Blut? Also was wird da mit dem Blut gemacht? Ich meine, das ist ja dann nicht einfach... Ja, wird beim nächsten angesteckt und läuft rein.
3: Genau, also diese Direkttransfusion, wie man das sich so vorstellt oder wie das auch wirklich früher mal war, das gibt's so in der Form tatsächlich erstmal nicht mehr. Wir sammeln erstmal alle diese Vollblutkonserven, die wir im ganzen Rheinland-Pfalz und Saarland dann einsammeln. Dann fahren unsere Teams zurück und die landen erstmal alle hier quasi in Bad Kreuznach im Zentrum und werden aber in der gleichen Nacht noch alle umgepackt und fahren dann in diese Präparation nach Nordrhein-Westfalen. Mhm. Heißt Präparation ist letztlich die, nennen wir es mal Produktion. Da werden dann diese Blutkonserven aufgeteilt, entsprechend in ihre Blutbestandteile. Ja, also das sind die Thrombozyten, die Blutblättchen, ja. Die Erythrozyten, die roten Blutkörperchen, die den Sauerstoff transportieren und das Blutplasma. Und die Weißen, die versuchen wir sogar noch rauszufiltern, damit da keine Immunreaktionen irgendwie bei einer Transfusion entstehen können. So, und damit jeder Patient nur genau das kriegt, was er auch wirklich braucht und auch in der Konzentration, in der Geschwindigkeit kriegen kann, wie er es braucht. Deswegen verarbeiten wir das. Und der Prozess ist, wir fahren die dahin und fahren die in der gleichen Nacht noch zur Verarbeitung, sodass wir die am nächsten Tag dann wieder hier in den Zentren haben und die dann quasi am übernächsten Tag schon wieder verladen können zu den Krankenhäusern.
2: Ah, das heißt, es dauert quasi von der Spende bis zur Nutzung der Spende 2 Tage ungefähr.
3: Plus minus, ne, je nachdem, nach Verkehrslage auch. Ne?
2: Ah ja, okay, gut. Da muss man dann auch immer drauf achten. Okay, ja, jetzt hast du schon so ein bisschen gesagt, aber es wird ja wahrscheinlich nicht nur präpariert im Sinne von in die einzelnen Teile aufgeteilt, sondern es wird wahrscheinlich auch untersucht, oder?
3: Genau, also der Prozess findet erstmal mehr oder weniger gleichzeitig statt. Wir fangen schon direkt an mit dem Auspacken, aber derzeit gehen diese ganzen Untersuchungsröhrchen, die wir während der Spende auch abnehmen. Keine Sorge, ihr werdet trotzdem nur einmal gepiekst. Wir gehen die direkt ins Labor und werden dort massenhaft in diesen ganzen Maschinen entsprechend ausgewertet. Wir testen immer ganz viele verschiedene Infektionskrankheiten. Wir testen bei jeder Spende immer zum Beispiel nochmal auf HIV, ob es da letztlich ein Risiko geben kann oder nicht, damit da nichts passiert. Wir testen jedes Mal nochmal die Blutgruppe neu, dass wir nicht irgendwie aus Versehen was falsch irgendwie etikettiert haben oder irgendwo jemand was falsch geklebt hat, falsch sortiert wurde. Es wird jedes Mal aufs Neue getestet, damit auch am Ende wirklich eine ganz sichere Blutkonserve am Ende rauskommt.
2: Das ist doch schön, aber wahrscheinlich ist es jetzt nicht so, ne? Also wenn man sich jetzt vorstellt, oh, das Blut wird sowieso untersucht, man sollte nicht einfach für ein Blutbild zu euch kommen, oder?
3: Nein, das nicht. Das Beste ist, sage ich immer, wenn man von uns nach der Spende nichts hört, dann seid ihr erstmal kerngesund und dann ist alles erstmal in Ordnung. Wenn es klingelt und es eine Hagener Vorwahl und ihr wart schon ein paar Tage her, dass eure Spende war, ist vielleicht nicht so gut, aber passiert auch wirklich ganz selten. Unsere Spender sind ja in der Regel gesundheitsbewusst, gesund oftmals und wenn, würden wir uns entsprechend mit um die Leute natürlich auch kümmern.
2: Wird ja vorher auch von einem Arzt abgeklärt, ob man für die Spende zugelassen ist erstmal. Ja, und dann geht's weiter mit dem Blut. Ich meine, vielleicht, wenn man sich nicht vorstellen kann, okay, jetzt wollen die mein Blut haben, wofür überhaupt? In welchen Situationen brauchen Menschen denn Blut? Wann sind sie auf die Spende angewiesen?
3: Das ist eine ganz unterschiedliche Sache, ganz viele Einsatzgebiete. Jetzt reden wir erstmal nur von diesen roten Blutkörperchen, was man jeder sich so vorstellt, ne, wenn in Filmen große Verletzungen sind. Mhm. Ne? Das kann sein. Der Haushaltsunfall, ne, wirklich tiefste Schnittwunden, wo wirklich viel Blutverlust ist, der klassische Autounfall, ne, das, was jeder so vor Augen hat, ne? Aber es sind auch ganz einfache Sachen, die man so vielleicht gar nicht so vor Augen hat. So, jemand hat eine Leukämie, eine Krebserkrankung, ja, und hat in der Chemotherapie gar keine eigene Blutbildungsmöglichkeit, ne, weil das gerade so behandelt wird. Der braucht explizit Blutkonserven und das dann täglich. Was auch immer mal wieder vorkommt, vielleicht die ein oder andere Mutter wird es wissen, nach der Geburt der Blutverlust, die brauchen auch nochmal eine Blutkonserve zum Nachfüllen, vielleicht auch 2, 3. Und ganz klassisch auch im Operationsbereich, und da ist ja von Kopf bis Fuß, alles, was letztlich da passieren kann, kann sein, dass das entsprechend während der OP auch transfundiert werden muss, aufgefüllt werden muss, wenn man entsprechend unter einen gewissen Wert fällt. Und dafür müssen wir täglich bereit sein.
2: Täglich auch, wir haben es vorhin schon gehört, 450 bis 500 Konserven braucht ihr da ungefähr, jetzt über den, und gibt's da aber auch im Jahr Unterschiede, wie viele Leute da spenden?
3: Ja, also es ist klar, in den Ferien kommen deutlich weniger Leute zu uns, weil sie einfach im Urlaub sind und einfach zu ihrem Termin nicht konnten, ne? Das ist auch völlig klar. Schön ist es natürlich, wenn viele Leute nach ihrem Urlaub sagen, komm, jetzt passt, ich fahre vielleicht mal nicht in meinen eigenen, sondern in den Nachbarort und gehe mal dahin. Klar, bei den Festen während der Fußball-WM wahrscheinlich erstes Spiel der deutschen Nationalmannschaft, ne, guckt mal, hat man vielleicht auch nicht direkt dann die Zeit und die Lust. Das schwankt immer so ein bisschen und wir versuchen das immer so ein bisschen auszugleichen, dass wir dann da vielleicht mehr Termine anbieten, aber auch da sind wir natürlich auch an unsere Kapazitäten gebunden. Wir können uns leider auch, wie viele andere Unternehmen, das Personal nicht aus den Rippen schneiden und müssen gucken, was können wir letztlich irgendwo und wie anbieten, damit wir eine Versorgung gewährleisten können.
2: So sieht's aus. Und dafür gibt's jetzt wahrscheinlich auch die WM-Aktion.
3: Genau, weil wir haben jetzt im Mai halt sehr, sehr viele Feiertage, an denen wir letztlich keine Spende anbieten können, ne, vor Ort, weil es nicht geht, weil es bei uns mit den Mitarbeitern nicht geht. Und da müssen wir genau an den Tagen, wo es gilt, da müssen wir dann entsprechend das versuchen ranzuholen an Konserven, was dann letztlich möglich ist, gerade auch eben mit diesen Brückentagen, wo viele Leute einfach wirklich nicht daheim sind.
0: Und den ganzen Talk gibt's nochmal zum Nachhören auf antenne-kh.de. Das ist jetzt Clean Bandit Rockabye.

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1: Mein Name ist LJ Maßhoff. Schönen guten Tag. Polizeieinsatz endet mit Unfall in Bad Kreuznach. Außerdem in unseren Lokalnachrichten um halb. Fahrer unter Drogeneinfluss in Bingen gestoppt. Martin Buber Plakette für Mustafa Kimsit aus Wackernheim. Und Frauenvereinigung Bingen empfängt Gäste aus Italien.
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2: Ich bin Thomas Brock. In Hannover hat der Deutsche Ärztetag begonnen. Im Mittelpunkt steht das geplante Sparpaket von Gesundheitsministerin Warken zur finanziellen Stabilisierung der gesetzlichen Krankenkassen. Ärzteverbände protestieren gegen Milliardeneinschnitte in Praxen und Kliniken und warnen vor Folgen für das Behandlungsangebot.
3: Ein so weitreichendes Gesetz kann man nicht mit der Brechstange durchdrücken, warnt Ärztepräsident Reinhardt und verlangt mehr Zeit, um andere Reformkonzepte zu entwickeln. Vor der Sommerpause sollte jedenfalls nichts entschieden werden. Zumal dem Gesundheitssystem mit der aktuell geplanten Reform auch viel Geld entzogen würde, warnt Verbandsvize Susanne Jona. Gesundheitsministerin Warken darf sich also beim Ärztetag auf reichlich Gegenwind gefasst machen. Thomas Thonfeld, Nachrichtenredaktion.
2: Bundeskanzler Merz hat auf dem Bundeskongress des Deutschen Gewerkschaftsbunds für tiefgreifende Sozialreformen geworben und dafür Pfiffe und Buhrufe kassiert. Mit seinem Appell, den Reformprozess als Chance statt Bedrohung zu begreifen und daran mitzuwirken, drang der CDU-Chef bei den DGB-Delegierten kaum durch. Merz betonte erneut, dass ohne Wirtschaftswachstum der Wohlstand in Deutschland nicht zu sichern sei. Dazu seien aber tiefgreifende Reformen notwendig. Der Discounter McGuides ist in finanzielle Schieflage geraten und hat einen Antrag auf Insolvenz in Eigenverwaltung beim Amtsgericht Halle gestellt. Der Betrieb läuft vorerst weiter.
4: Der Discounter begründet den Schritt mit der anhaltenden Zurückhaltung der Verbraucher, steigenden Lebenshaltungskosten sowie wirtschaftlichen Unsicherheiten. McGuides will sich grundlegend neu aufstellen. Es soll auch Filialschließungen umfassen, teilt das Unternehmen mit. Welche Standorte betroffen sein werden, ist noch unklar. Die gut 180 Filialen befinden sich überwiegend in Ostdeutschland. McGuides verkauft Haushaltswaren, Drogerieartikel sowie Schreibwaren. Das Unternehmen hat knapp 1200 Beschäftigte. Tine Klimach, Redaktion.
2: Der Fahrraddiebstahl in Deutschland geht weiter zurück, aber der einzelne Diebstahl wird immer teurer. Im vergangenen Jahr überwiesen die Versicherungen pro Diebstahl im Durchschnitt 1270 Euro. Das waren 80 Euro mehr als im Vorjahr, wie der Branchenverband GdV mitteilte. Vor allem hochwertige Fahrräder und E-Bikes würden die Kosten nach oben treiben.
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6: Es gibt Stau in der Bad Kreuznacher Innenstadt. Wenn ihr auf der Alzeyer Straße unterwegs seid, also Richtung Bosenheimer Straße stadteinwärts, stockender Verkehr, 5 Minuten dauert es länger. Ebenso auf der Salinenstraße Richtung beim Münstermstand Ebernburg wegen der Baustelle da stockender Verkehr. Da sind sogar dann circa 10 Minuten, die ihr da steht. Dann gebe ich euch noch Blitzer mit. Es wird geblitzt in Bad Kreuznach, da auf der Dürerstraße. Oberhilbersheim wird geblitzt auf der Niederhilbersheimer Straße. A61, Dachsweiler Baustellenbereich, wenn ihr Richtung Bingen unterwegs seid. In Kirn wird auf der B41 geblitzt. Und dann habe ich noch einen in Schornsheim auf der B420. Habt ihr Verkehrsergänzungen? Gerne durchklingeln oder eine WhatsApp schicken. Geht beides. Ihr kommt bei mir im Studio raus. 0671 920 88 88 0. Euch eine gute und vor allem sichere Fahrt.
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6: Durchwachsenes Wetter bei uns in der nahen Region, da müssen wir diese Woche noch mal so ein bisschen durch. Es ist auch relativ kühl. Ich bin auch schon wieder am Frieren hier im Studio, obwohl es relativ warm hier drin ist. Aber naja, da macht man nichts. Wir haben so Temperaturen um die 12 Grad, die Sonne kann vorkommen. Morgen geht's dann ähnlich weiter. Die aktuellen Temperaturen aus unseren Regionen in Noen an der Kirche 11 Grad, Ida Oberstein auf der Ida 12, Gensingen am Pierre-de-Bresse-Platz auch 12 und in Bad Kreuznach an der Sternwarte, da haben wir 11 Grad gemessen.
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6: Ach, was habe ich diesen Song damals auf der Gitarre geübt. Und der war wirklich schwer. Und zwar, das war der Song von Metallica, Nothing Else Matters. Und da bin ich auch mal auf die, ja, wie soll ich sagen, auf die Geschichte gespannt, wie dieser Song entstanden ist. Hören wir uns gleich mal gemeinsam an. Ich bin Paul Kalm und habe einen entspannten Nachmittag.
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1: 13. Mai 1992. Neu in den Charts sind Metallica mit Nothing Else Matters. Es ist 1991. Metallica arbeiten gerade an ihrem 5. Album. James Hetfield sitzt zu Hause und schreibt an Songs. Mit den ersten 4 Alben haben sie eine ganz klare Richtung vorgegeben. Sie sind die neue Band für harten Metal, der richtig nach vorne geht. Ihr Song Master of Puppets ist gerade erst ein paar Jahre alt, aber jetzt schon ein legendärer Song für eine ganze Generation, für ein ganzes Genre. James sitzt also zu Hause an seiner Gitarre, als er plötzlich einen Anruf bekommt. Eine Hand am Telefon am Ohr, mit der anderen Hand streicht er über die Saiten der Gitarre und merkt, das klingt gut. Dafür braucht er die linke Hand überhaupt nicht. Als er das Telefonat beendet hat, schreibt er sofort eine Songidee auf. Aber sie ist so ganz anders als alles, was sie bisher gemacht haben. Weich, gebrechlich. Er zeigt sich von einer ganz anderen Seite. Und das ist ihm erstmal ziemlich unangenehm. Er hat Angst, dass wenn er sich mit dem Song so öffnet, die Metallica-Fans enttäuscht sein könnten. Als der Schlagzeuger Lars Ulrich den Song hört, schüttelt er nur mit dem Kopf. Alle Ängste von James sind Quatsch, meint Lars. Er ist sich sicher, das wird der nächste große Hit und behält damit recht. Nothing Else Matters.

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1: Ich bin Marco Blechschmidt, guten Tag. Die CDU Rheinland-Pfalz hat den Bad Kreuznacher Politiker Dr. Helmut Martin als neuen Justiz- und Verbraucherschutzminister vorgestellt. Die offizielle Ernennung soll am kommenden Montag im Landtag erfolgen. Im Interview sagt Martin:
2: Also, ich sag mal so, als die Anfrage von Gordon Schnieder kam, ob ich bereit wäre, das Amt zu übernehmen, das war natürlich

0: schon eine Freude, weil es ja eine ehrenvolle Anfrage ist. Und da Justiz und Rechtspolitik ja eigentlich der politische Ursprung meiner Tätigkeit sind, fiel mir das auch nicht schwer, das Angebot gerne anzunehmen.
1: Der Jurist beschäftigte sich seit vielen Jahren mit Rechts- und Justizpolitik. Aktuell leitet er den Rechtsausschuss des Landtags. Martin betonte außerdem, dass seine Heimatregion Bad Kreuznach auch künftig von seiner Arbeit profitieren solle. Neben dem Justizressort sprach er sich auch für die Veränderung in der Bildungspolitik aus. Die CDU will dafür eine erfahrene Politikerin aus Bayern nach Rheinland-Pfalz holen. Zudem verteidigte Martin die Verteilung der Ministerien in der neuen Koalition. Verkehr, Landwirtschaft und Weinbau lägen künftig bei der CDU. Das Stadtjugendamt Idar-Oberstein hat heute sein Sommerferienprogramm für 2026 vorgestellt. Das teilt die Stadtverwaltung mit. Kinder und Jugendliche können sich auf insgesamt 99 Aktionen freuen. Das Angebot reicht von Sport über Musik und Tanz bis hin zu Kreativangeboten und Ausflügen. Neu im Programm ist unter anderem ein einwöchiger Schwimmkurs. Außerdem gibt es erstmals ein Mädchen-Fußball-Sommercamp in Algenroth. Auch bekannte Angebote wie Aktionen im Bikepark nahe Bollenbach oder das Fußballcamp im Haag sind wieder dabei. Oberbürgermeister Frank Frühauf bedankte sich bei den Mitarbeitenden des Jugendamts und den zahlreichen Kooperationspartnern für ihr Engagement. Die Museen im Kulturviertel Bad Kreuznach laden zum Internationalen Museumstag ein. Das teilt die Stadtverwaltung mit. Der Eintritt in die Museen, Schlosspark, Römerhalle und das Museum für Puppentheaterkultur ist am 17. Mai kostenlos. In der Römerhalle gibt es um 13 Uhr eine Führung durch die Überreste einer römischen Villa mit ihren bekannten Gladiatoren und Ozeanus-Mosaiken. Das PUC veranstaltet außerdem ein Museumsfest für die ganze Familie. Im Museum Schlosspark startet um 14.30 Uhr eine Führung zur Geschichte des Schlosses und zur Künstlerfamilie Kauer. Besucher erwartet damit ein abwechslungsreiches Programm rund um Geschichte, Kultur und Kunst. Der Landkreis Mainz-Bingen hat heute die Regelungen für die privaten Feuerwerke bekannt gegeben. Das teilt die Kreisverwaltung mit. Wer im Landkreis privat ein Feuerwerk veranstalten möchte, muss dafür eine Ausnahmegenehmigung beantragen. Die Regeln dafür sind streng. Antragsteller müssen unter anderem eine gültige Haftpflichtversicherung nachweisen und die Zustimmung des Grundstückseigentümers vorlegen. Der Antrag muss mindestens 6 Wochen vor dem geplanten Feuerwerk eingereicht werden. Außerdem müssen verschiedene Behörden zustimmen, darunter Feuerwehr, Naturschutzbehörden und Ordnungsamt. Von Februar bis Juli sind grundsätzlich nur geräuscharme Bodenfeuerwerke erlaubt. Bei erhöhter Brandgefahr werden keine Genehmigungen erteilt. Die Kosten für den Antrag liegen zwischen 150 und 220 Euro.
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3: Lange Gesichter der Börsianer in Frankfurt am Nachmittag. Der DAX fällt vorerst um 1% auf 24.104 Punkte. Die faktische Sperrung der Straße von Hormuz lässt die Energiepreise klettern. Das wieder befeuert die Inflation. Die Teuerungsrate ist im April in Deutschland auf 2,9% gestiegen. Und das wiederum sorgt an der Börse für fallende Kurse. Klar verloren hat trotz guter Quartalszahlen die Aktie der Münchner Rückversicherung. Außerdem Zalando und Rheinmetall. Gegen den Trend verbessern sich Bayer, Symrise und Fresenius Medical Care. Der Euro liegt am Nachmittag bei einem Dollar 17,45. Aus Frankfurt, Klaus Bente.
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5: Ich habe eine aktuelle Warnmeldung für euch auf der A61 Ludwigshafen Richtung Koblenz zwischen Rheinböllen und Laudert. Da liegen Gegenstände auf der Fahrbahn. Bitte vorsichtig fahren. Ansonsten gibt es Stau Bad Kreuznacher Innenstadt, Alzeyer Straße stadteinwärts. Also wenn ihr Richtung Bosenheimer Straße unterwegs seid, das ist kurz vor den Kreisverkehren da. 5 Minuten steht er an und ein weiterer Stau auf der Salinenstraße Richtung Bad Münstermstein, Ebernburg, stockender Verkehr, 10 Minuten wegen der Baustelle dort. Dann wird geblitzt in Bad Kreuznach da auf der Dürer Straße, Oberhilbersheim, Niederhilbersheimer Straße, da steht einer. In Kirn wird geblitzt auf der B41, ebenfalls auf der B41 in Hochstetten-Daun. Dann ein weiterer in Laufersweiler auf der L182 und habt ihr noch was gesehen, dann gerne durchklingeln oder eine WhatsApp schicken. 0671 920 88 88 0 ist die direkte Hotline.
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5: ein durchwachsener Nachmittag bei uns in der nahen Region. Die Sonne kann vorkommen, es ist aber eher bewölkt und wir haben so Werte um die 13 Grad. Schauen wir mal auf die aktuellen Zahlen. In Birkenfeld, an der Burg Birkenfeld, 11 Grad gemessen, Idar-Oberstein an der Stadtverwaltung 12, in Fendersheim am Kindergarten 13 und in Bad Kreuznach an den Brückenhäusern, da haben wir 11 Grad gemessen.
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5: Wir schauen gleich auf einen Sport, nämlich Tennis. Und wer da beim Junior Roland Garros in Paris dabei ist, das verrate ich euch noch in dieser halben Stunde auf der Antenne.
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0: Lilywood and a Brick, Robin Schulz, Prayer and Sea, gerade gehört. 15.43 Uhr haben wir's. Ja, Emily Victoria Eigelsbach aus Bad Kreuznach hat sich erstmals für die Junior Roland Garros in Paris ja im Tennis qualifiziert. Das gehört ja quasi zu den vier preisträchtigsten Turnieren und ich habe mit ihr vorher mal sprechen können. Die 17-jährige Tennisspielerin Emily Victoria Eigelsbach hat sich erstmals für die Junior-Konferenz von Roland Garros in Paris qualifiziert und wird Ende Mai bei einem der größten Tennisturniere der Welt auf Grand Slam-Ebene antreten. Emily, zu Beginn, wie kann man sich für das Turnier überhaupt qualifizieren?
1: Genau, also für das Turnier muss man sich eben über die Junioren-ITF-Tour qualifizieren. Da gibt es ganz viele internationale Turniere weltweit jede Woche. Und natürlich jede Woche ist dann ranglistenrelevant. Und wenn man es schafft, in dieser Rangliste unter die, ich würde sagen, ungefähr Top 60 zu kommen, ist es möglich, sich dann eben für diese Tour zu qualifizieren.
0: Ja, du hast dich ja eben durchgesetzt quasi, ne, kann man sagen.
1: Ja.
0: Was ging dir denn bei diesem Augenblick dann durch den Kopf? Wie hat sich das angefühlt?
1: Na gut, es kam halt immer Stück für Stück näher, weil ich sehr viele gute Turniere gespielt habe. Und dann ging es halt erst los mit, okay, ich bin von 170 so Richtung 120 gekommen, dann habe ich es geschafft, so die Top 100 zu knacken. Dann merkt man schon, okay, es geht langsam in die Richtung Qualifikation für die Slams. Ja, und dann merkt man schon eben, dass jedes Turnier einfach noch eine größere Gelegenheit ist, als vorher, sich einfach dafür zu qualifizieren, weil man eben merkt, dass es jetzt wirklich in Reichweite ist. Und ich glaube, es gibt auch wirklich für jedes Turnier jetzt nochmal ein bisschen einen Extraschub mit.
0: Das glaube ich auf jeden Fall. Das hört sich sehr, sehr gut an. Wie groß ist die Bedeutung dieser Qualifikation im internationalen Nachwuchstennis? Was bedeutet das?
1: Ich würde sagen, es ist auf jeden Fall schon eine große Bedeutung. Mein Coach und ich, wir sehen es so, dass die Jugend nun mal halt eben die Ausbildung so ein bisschen ist für die Erwachsenentour später. Für mich persönlich ist es, glaube ich, ein viel größerer Erfolg, als dann so irgendwie ist, weil ich habe da sehr lange drauf hingearbeitet und vor allem so anfangs, wo man dann mit 13 Jahren da anfängt, war natürlich so bei den Leuten drumherum immer diese ganzen Zweifel, ja, schaffst du es denn auch wirklich? Und dann, ja, das ist schon schwer und so. Und deswegen ist es für mich noch eine noch größere Bedeutung, weil ich habe immer dran geglaubt. Und dass das dann so belohnt wird, freue ich mich eben sehr drüber.
0: Wie außergewöhnlich ist dann die schnelle Verbesserung auch von Platz 266 zu 51? Ist ja auch schon krass, oder?
1: Ja, sehr. Ja, gerade eben, weil je weiter nach vorne es geht, desto schwieriger wird es dann eben auch, sich zu verbessern. Weil ich sag mal, wenn man anfängt bei Rangliste 1000, da kann man durch ein gutes Turnier schnell mal 200 Plätze nach vorne kommen. Doch jetzt da vorne Richtung Platzierung 50, 52, wo ich gerade stehe, zählt es dann wirklich um jeden einzelnen Platz, denn das Feld wird halt immer dichter da vorne.
0: Mit welcher Erwartung fährst du denn auch vielleicht nach Paris?
1: Ich fahre ganz klar erstmal mit der Erwartung, wirklich jeden Moment dort zu genießen. Ich will auf jeden Fall nicht, dass es an mir vorbeibrettert. Und auf jeden Fall will ich mein Bestes geben. Ich will fokussiert dahin fahren, wirklich alles genießen. Will mich dann natürlich auch noch für das Hauptfeld qualifizieren. Und dann würde ich sagen, weiter meine Sachen machen, an denen ich arbeite. Und dann schauen wir mal, wie weit wir damit kommen.
0: Ende Mai geht es für Emily also nach Paris zu ihrem ersten Junior Grand Slam. Für die junge Tennisspielerin aus Bad Kreuznach ist die Teilnahme am Roland Garros ein weiterer Meilenstein auf dem Weg in den internationalen Profisport. Und gleich sprechen wir dann noch über die Bedeutung ihrer bisherigen Siege und welche Ziele sie verfolgt.

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1: Ich bin Marco Blechschmidt. Schönen guten Tag. Bad Kreuznacher Dr. Helmut Martin wird Justizminister. Außerdem in unseren Lokalnachrichten um 12:30 99 Aktionen für die Sommerferien in Ida Oberstein, Internationaler Museumstag im Kulturviertel Bad Kreuznach und Kreis Mainz-Bingen informiert über Regeln für private Feuerwerke.
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2: Ich bin Thomas Brock. Bundeskanzler Merz hat bei einem Treffen des Deutschen Gewerkschaftsbunds für tiefgreifende Sozialreformen geworben und dafür Pfiffe und Buhrufe kassiert. Deutschland könne nicht einfach so weitermachen wie in den letzten 20 Jahren, erklärte Merz in seiner Rede. Das Land müsse sich aufraffen.
3: Die Gewerkschafter fürchten Einschnitte bei der Rente und in der Gesundheitsvorsorge und lassen den Kanzler das spüren. Merz gibt Kontra, die Rentenreform mache man nicht aus Böswilligkeit, das sei Mathematik. Denn es gibt immer weniger junge Menschen, die die Renten immer mehr alter Menschen bezahlen. Rentenkürzungen seien aber nicht geplant. Die Bundesregierung will beim Koalitionsausschuss darüber sprechen, wie sie die Menschen weiter entlasten kann. Thomas Bremser, Nachrichtenredaktion.
2: Bundesgesundheitsministerin Wagen hat die geplanten Milliardeneinsparungen zur Entlastung der gesetzlichen Krankenkassen gegen Kritik der Ärzteschaft verteidigt. Es sei eine gemeinsame Kraftanstrengung und auch eine Zumutung, sagte Wagen beim Deutschen Ärztetag in Hannover. Sie sei aber notwendig. Mit der jetzigen Ausgabendynamik würde es ohne Reform über kurz oder lang auf einen Kollaps des Systems hinauslaufen. Bei dem einen oder anderen Punkt werde es aber auch noch Nachbesserungen geben, so Wagen. Der britische Premierminister Starmer will trotz Rücktrittsforderungen im Amt bleiben. Ein Verfahren seiner Partei zur Absetzung des Vorsitzenden sei nicht eingeleitet worden, sagte Starmer während einer Kabinettssitzung.
4: Starmer sagte, er übernehme die Verantwortung für die desaströsen Ergebnisse bei den jüngsten Kommunal- und Parlamentswahlen. Und er übernehme die Verantwortung dafür, den versprochenen Wandel umzusetzen. Er wolle es den Zweiflern beweisen, hieß es. Starmer steht extrem unter Druck. Viele Abgeordnete aus den eigenen Reihen haben öffentlich seinen Rücktritt gefordert. Auch Innenministerin Shabana Mahmood und Außenministerin Yvette Cooper rieten ihm, einen Zeitplan für seinen Abgang vorzulegen. Als Premierminister kann Starmer nicht abgewählt werden, allerdings ist die Absetzung als Parteichef möglich. Aus London, Philipp Detlefs.
2: Der Iran-Krieg hat das Leben in Deutschland im April sprunghaft verteuert. Stark gestiegene Energiepreise trieben die Inflationsrate mit 2,9% auf den höchsten Stand seit Januar 2024, wie das Statistische Bundesamt mitteilte. Schon im März hatte der Nahostkrieg die Inflationsrate kräftig auf 2,7% steigen lassen, nach 1,9% im Februar.
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6: Nach wie vor der Hinweis für die A61 Ludwigshafen Richtung Koblenz zwischen Rheinwöllen und Lauda, da liegen Gegenstände auf der Fahrbahn. Dann gibt's Stau Bad Kreuznacher Innenstadt, Alzeyer Straße Richtung Bosenheimer Straße, also stadteinwärts stockender Verkehr, 5 Minuten dauert's da länger. Und Blitzer gebe ich euch natürlich auch noch mit. Bad Kreuznach, da wird auf der Dürerstraße geblitzt. In Oberhilbersheim auf der Niederhilbersheimer Straße steht einer. In Dachsweiler, da auf der Autobahn 61 im Baustellenbereich. Ein weiterer steht in Kirn auf der B41, in Hochstetten-Daun ebenfalls auf der B41 ein Blitzer. Dann in Laufersweiler L182 und habt ihr noch was gesehen? Staus, Blitzer, Unfälle, gerne anrufen oder eine WhatsApp schicken. Geht beides über die 0671 920 88 88 0. Euch eine gute und vor allem sichere Fahrt.
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6: Die Sonne kann immer wieder mal vorkommen, dennoch ist es eher bewölkt und ja, wir haben so Temperaturen heute um die 12 Grad. Morgen geht's ähnlich weiter, auch immer wieder Schauer möglich, Sonne kommt dazu und der Wind ist natürlich auch am Start. Wir schauen jetzt mal auf die aktuellen Werte bei uns in den Regionen. In Niederhambach 11 Grad, Ida-Oberstein am Hallenbad 12, in Rüdesheim an der Gemeindebücherei auch 12 und wie soll es anders sein, auch in Bad Kreuznach an der Sternwarte haben wir 12 Grad gemessen.
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6: Wir sprechen heute Nachmittag über ein Tennistalent aus Bad Kreuznach. Und da steht bald was Großes an. Außerdem gibt es gleich ab 16:30 den Arbeitgeber des Monats. Das ist die KLN. Das alles dann in dieser halben Stunde.
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0: die Antenne ist hier am Dienstagnachmittag und ein junges Talent aus Bad Kreuznach hat sich für einer der größten Turniere im Bereich Tennis qualifiziert. Ich habe mit ihr vorab darüber einmal sprechen können. Emily Victoria Eigelsbach aus Bad Kreuznach fährt nach Paris zur Junior-Konkurrenz von Roland Garros. Und Emily, ich frage dich mal, spürst du denn mehr Druck als zuvor?
1: Ich würde sagen, nein, nicht wirklich. Also zudem, weil ich finde, dass ich immer mehr Selbstvertrauen durch die vielen guten Turniere eben bekomme und wirklich einfach nochmal eine extra Motivation und Spaß auch dazu bekommen habe, gerade eben, weil ich jetzt so in der Position bin, da so eng dran zu sein. Man denkt auf jeden Fall bei jedem Turnier jetzt mal nach, okay, jetzt bei dem Turnier, wenn du jetzt gut spielst, kannst du dir noch ein bisschen sicherer gestalten, auch für die weiteren Slams. Aber andererseits, ich freue mich einfach sehr darüber, auch über meine Leistung momentan. Und ich denke, wenn ich einfach so weitermache, dann wird das alles schon von alleine noch kommen.
0: Ich glaube, das hört man auf jeden Fall auch raus bei dir. Welche Bedeutung haben die bisherigen Turniersiege denn auch ja für die weitere Entwicklung?
1: Ja, für mich auf jeden Fall, denke ich, eine große. Vor allem auch für meine Spielweise, auch für mein mentales Denken auf dem Platz. Das bringt natürlich schon viel Confidence mit sich, wenn man jetzt anfängt, bei den hohen Turnieren wirklich Turniersiege einzufahren und man weiß, okay, im Juniorenbereich gehöre ich schon mal zu den Besten und bin auch in der Lage, wirklich Turniere abzuschließen, zu closen.
0: Wer hat dich denn auf deinem bisherigen Weg, sage ich mal, am meisten geprägt?
1: Geprägt? Ich würde sagen, wahrscheinlich immer wieder mein Coach, Niklas Gerdes, weil wir einfach super, super nah miteinander zusammenarbeiten. Und ich denke, dass die Harmonie dort einfach stimmt. Und ich glaube, das macht wirklich einen großen, großen Unterschied aus, wenn das eben miteinander so passt und alles, was er mir mitgibt, funktioniert einfach. Ich weiß nicht, er findet immer die richtigen Sätze, die richtigen Worte.
0: Also es gehört auch schon eine Menge dazu, höre ich so ein bisschen bei dir raus. Wie wichtig ist dann auch die Förderung durch den Deutschen Tennisbund ja auf diesem Niveau?
1: Die würde ich sagen, ist sehr wichtig. Ich kriege da wirklich eine super Unterstützung, weil ich jetzt auch NK1 bin, Nationalmannschaft. Wir kriegen ja Förderungen durch wirklich Turnierbetreuung, dann Coaches kommen mit uns auf die Turniere, was auch wirklich einen großen Unterschied macht. Bin ich jetzt wirklich mit einem Coach da, der dir im Match noch helfen kann? Und eben, wir kriegen natürlich auch ein bisschen Zuschuss für Reisekosten und zum Beispiel Förderung hier beim Training, weil ich auch am Bundesstützpunkt in Hannover trainiere. Ich denke, das macht auch einfach einen großen Unterschied noch. Und vor allem haben wir da auch beim DTB, finde ich, ein super Team zusammen mit den ganzen Coaches. Und genau, also es, finde ich, ist auch wieder ein super Konzept und funktioniert halt gut zusammen.
0: Natürlich muss ich dir auch die Zukunftsfrage stellen. Welche Ziele hast du für die nächsten Jahre?
1: Wir fangen jetzt auf jeden Fall dieses Jahr schon an, mit auf der Damentour zu spielen. Und eben da auch anzufangen, so die ersten Turniere, Punkte, Akzente zu setzen. Mein Ziel ist auf jeden Fall, Top 100 zu kommen. Dort bei den ganzen großen Turnieren auch mitzuspielen, dann eben bei den Erwachsenen. Wenn wir das erstmal geschafft haben, dann schauen wir mal, wie weit es dann noch weitergeht. Top 50 wäre noch besser. Top 30 wäre auch super. Top 20 traue ich mir auch zu. Und ich denke, da müssen wir dann einfach schauen, wie sich das so ein bisschen entwickelt.
0: Die Daumen sind auf jeden Fall gedrückt und wir halten euch natürlich auf dem Laufenden, wie es bei Emily Victoria Eigelsbach aus Bad Kreuznach weitergeht. Ich habe mit ihr gesprochen über die Junior Roland Garros in Paris. Wir machen weiter mit Musik. Tate McRae ist das Sportscar.

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1: Ich bin Marco Blechschmidt, guten Tag. Die CDU Rheinland-Pfalz hat den Bad Kreuznacher Politiker Dr. Helmut Martin als neuen Justiz- und Verbraucherschutzminister vorgestellt. Die offizielle Ernennung soll am kommenden Montag im Landtag erfolgen. Im Interview sagt Martin:
2: Also, ich sag mal so, als die Anfrage von Gordon Schnieder kam, ob ich bereit wäre, das Amt zu übernehmen, das war natürlich schon eine Freude, weil es ja eine ehrenvolle Anfrage ist. Und da Justiz- und Rechtspolitik ja eigentlich der politische Ursprung meiner Tätigkeit sind, fiel mir das auch nicht schwer, das Angebot gerne anzunehmen.
1: Der Jurist beschäftigte sich seit vielen Jahren mit Rechts- und Justizpolitik. Aktuell leitet er den Rechtsausschuss des Landtags. Martin betonte außerdem, dass seine Heimatregion Bad Kreuznach auch künftig von seiner Arbeit profitieren solle. Neben dem Justizressort sprach er sich auch für die Veränderung in der Bildungspolitik aus. Die CDU will dafür eine erfahrene Politikerin aus Bayern nach Rheinland-Pfalz holen. Zudem verteidigte Martin die Verteilung der Ministerien in der neuen Koalition. Verkehr,

0: Landwirtschaft und Weinbau lägen künftig bei der CDU. Das Stadtjugendamt Idar-Oberstein hat heute sein Sommerferienprogramm für 2026 vorgestellt. Das teilt die Stadtverwaltung mit. Kinder und Jugendliche können sich auf insgesamt 99 Aktionen freuen. Das Angebot reicht von Sport über Musik und Tanz bis hin zu Kreativangeboten und Ausflügen. Neu im Programm ist unter anderem ein einwöchiger Schwimmkurs. Außerdem gibt es erstmals ein Mädchen-Fußball-Sommercamp in Algenroth. Auch bekannte Angebote wie Aktionen im Bikepark nahe Bollenbach oder das Fußballcamp im Haag sind wieder dabei. Oberbürgermeister Frank Frühauf bedankte sich bei den Mitarbeitenden des Jugendamts und den zahlreichen Kooperationspartnern für ihr Engagement. Die Museen im Kulturviertel Bad Kreuznach laden zum Internationalen Museumstag ein. Das teilt die Stadtverwaltung mit. Der Eintritt in die Museen, Schlosspark, Römerhalle und das Museum für Puppentheaterkultur ist am 17. Mai kostenlos. In der Römerhalle gibt es um 13 Uhr eine Führung durch die Überreste einer römischen Villa mit ihren bekannten Gladiatoren und Ozeanus-Mosaiken. Das PUK veranstaltet außerdem ein Museumsfest für die ganze Familie. Im Museum Schlosspark startet um 14.30 Uhr eine Führung zur Geschichte des Schlosses und zur Künstlerfamilie Kauer. Besucher erwartet damit ein abwechslungsreiches Programm rund um Geschichte, Kultur und Kunst. Der Landkreis Mainz-Bingen hat heute die Regelungen für die privaten Feuerwerke bekannt gegeben. Das teilt die Kreisverwaltung mit. Wer im Landkreis privat ein Feuerwerk veranstalten möchte, muss dafür eine Ausnahmegenehmigung beantragen. Die Regeln dafür sind streng. Antragsteller müssen unter anderem eine gültige Haftpflichtversicherung nachweisen und die Zustimmung des Grundstückseigentümers vorlegen. Der Antrag muss mindestens 6 Wochen vor dem geplanten Feuerwerk eingereicht werden. Außerdem müssen verschiedene Behörden zustimmen, darunter Feuerwehr, Naturschutzbehörden, Behörde und Ordnungsamt. Von Februar bis Juli sind grundsätzlich nur geräuscharme Bodenfeuerwerke erlaubt. Bei erhöhter Brandgefahr werden keine Genehmigungen erteilt. Die Kosten für den Antrag liegen zwischen 150 und 220 Euro.
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3: Aktuelle Warnmeldung für die A61 Ludwigshafen Richtung Koblenz und zwar im Bereich der Anschlussstelle Bad Kreuznach. Da ist ein kaputtes Fahrzeug und Stau gibt es in Idar-Oberstein. Hauptstraße, wenn ihr Richtung Idar unterwegs seid, da dauert es 10 Minuten länger. Und die Gegenrichtung, das ist die Mainzer Straße Richtung Hauptbahnhof. 5 Minuten Zeitverlust wegen stockendem Verkehr. Dann Blitzer gebe ich euch auch noch mit. Und zwar Oberhilbersheim gibt es einen auf der Niederhilbersheimer Straße. Dann A61 bei Dachsweiler im Baustellenbereich wird geblitzt und in Laufersweiler auf der L182. Habt ihr noch was gesehen? Gerne anrufen oder eine WhatsApp schicken. Geht beides 0671 920 88 88 0. Euch eine gute und vor allem sichere Fahrt.
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3: Ja, der Nachmittag ist durchwachsen. Die Sonne kann immer wieder vorkommen. Und auch in der Nacht dann relativ kühl. Und das so bei Temperaturen um die 4 Grad. Morgen geht's endlich weiter. Sonne und Wolken im Wechsel. Immer wieder Schauer möglich. Und das Ganze bei so 13 Grad. Die aktuellen Zahlen aus den Regionen. In Mörschied an der Freilichtbühne 11 Grad gemessen. Idar-Oberstein am Edelsteinmuseum 12. In Fallbingert am Schmittenstollen 11. Und in Bad Kreuznach am Puck. Da haben wir 13 Grad gemessen.
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3: Ja, so ist es. Die KRN ist unser Arbeitgeber des Monats. Das heißt, wir stellen jede Woche das Unternehmen ein bisschen mehr vor. Und heute bei mir im Studio sind Carola und Manfred. Hallo, schön, dass ihr beide bei mir seid.
4: Hallo. Hallo.
3: Ja, und wir werden jetzt vor 5 Jahren über deinen Beruf sprechen, Carola, und schauen mal so ein bisschen hinter die Kulissen.
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0: Kamerad mit viele live auf der Antenne.
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0: Ja, und das ist die KN in diesem Monat. Und bei mir sind Carola und Manfred. Carola, wir fangen mal mit dir an. Du arbeitest ja im Bereich so Qualitätsmanagement. Was genau steckt denn hinter diesem Bereich?
2: Also im Qualitätsmanagement sind wir dafür zuständig, dass wir schauen, dass auch die gewünschte Qualität für die Fahrgäste auf die Straße gebracht wird. Teil davon ist auch noch mit das Auftragnehmermanagement, weil wir die komplette Leistung nicht als ein Unternehmen auf die Straße bringen können, haben wir da noch ein paar Auftragnehmer und die müssen da auch noch mit in Schach gehalten werden, so dass wir sagen, es funktioniert alles so, wie sich das alles vorgestellt wird.
0: Qualitätsmanagement klingt ja auf jeden Fall schon mal interessant. Wie wichtig ist denn so Qualität im täglichen Busverkehr?
2: Also die Qualität ist sehr wichtig, denn wenn jeder nur draußen rumfahren würde, so wie er das privat tut und der Bus vermüllt wäre oder sonstiges, jeder fahren würde, wie er gerne nur lustig ist, ist das sehr unangenehm für den Fahrgast und wenn man dafür bezahlt, soll man auch eine ordentliche Qualität bekommen.
0: Das stimmt auf jeden Fall. Also Qualität ist so, wie sauber ist ein Bus, höre ich schon mal raus, aber auch vielleicht Fahrzeiten, wie kann ich mir das vorstellen?
2: Ja, natürlich. Also da spielt vieles rein. Da sind die Fahrzeiten genauso wie der Busfahrer. Also ist der Busfahrer geschult, kann der auch mal eine Info geben, wenn der Fahrgast eine Frage hat oder sonstiges alles, ne? Die Sauberkeit auch, dass der Bus funktioniert, ne? Also so, dass wir sagen, da ist nicht irgendein Sitzlose oder sonstiges, dass dann auch die Sicherheit der Fahrgäste dort gewährleistet ist.
0: Worauf achtet ihr dann besonders, damit auch der Nahverkehr zuverlässig funktioniert?
2: Also wir achten besonders darauf, dass wir relativ kleine Kommunikationswege haben. Das heißt, wenn Beschwerden reinkommen oder sonstiges, dass wir die relativ schnell versuchen abzuarbeiten. Geht nicht immer ganz so, wie wir uns das vorstellen, aber ja, das steckt schon dahinter. Wir nehmen das auch alles ernst, was dort ist. Genauso, dass wir die Wege von Verwaltung zum Fahrpersonal oder sonstigem zum Auftragnehmer, dass wir das alles relativ klein halten, dass wir dort schnell was bewirken können, wenn wirklich für den Fahrgast irgendwo Sachen aufgetreten sind, die nicht so toll sind.
0: Das heißt, die Leute rufen einfach irgendwie bei euch an, sagen ja, hier im Bus, da lag irgendwie in einem so ein Getränkbecher oder was weiß ich rum oder wie geht das?
2: Ja, der Fahrgast kann sich dann übers Infocenter, das haben wir hier am Bahnhof in Bad Kreuznach, kann er sich dort beschweren. Das heißt, da gibt's dort persönlich vor Ort die Mitarbeiter, die sich drum kümmern oder auch online geht das alles, kann man die Beschwerde abgeben. Und wenn die dann dort bei uns ankommen, egal welcher Art, dann wird die in dem Moment auch ernst genommen. Wir freuen uns natürlich auch immer, wenn die dann in einem ordentlichen Ton und ja sachlich ordentlich geschrieben ist.
0: Aber ihr nehmt aber natürlich auch Positives wahrscheinlich mit auf, ne? Nicht nur Negatives.
2: Sehr gerne auch Positives. Also wir freuen uns über alles. Wir geben auch gerne an das Fahrpersonal weiter, wenn dort Lob oder Ähnliches ankommt.
0: Ist ja auch mal schön, muss ja auch mal sein, ne?
2: Natürlich, da freuen sich die Fahrer auch.
0: Was bekommen denn die Fahrgäste auch vielleicht von deiner Arbeit mit oder auch nicht? Wie ist das?
2: Im ersten Moment bekommen von meiner Arbeit die Fahrgäste draußen nicht viel mit. Die Fahrgäste merken halt nur, wenn es dann wirklich funktioniert oder wenn sich eine Verbesserung eingestellt hat, die ja dann aber über mehrere Abteilungen gelaufen ist. Das heißt, im Prinzip von meiner Arbeit nicht wirklich was, aber das Endprodukt kommt beim Kunden an.
0: Ja, das auf jeden Fall, das höre ich da raus und wir werden gleich noch vor fünf weiter hinter die Kulissen der KRN schauen.

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0: Portugal the Man, Feel It Still gerade gehört.
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0: Das ist die KRN und bei mir im Studio sind Carola vom Qualitätsmanagement und Busfahrer Manfred. Wir schauen jetzt mal ein bisschen weiter hinter die Kulissen bei euch, Carola. Wie läuft denn so die Zusammenarbeit zwischen Verwaltung und auch Fahrdienst bei der KRN ab?
2: Also die Zusammenarbeit versuchen wir so auf kleinen Wegen zu halten, das gerne auch über, dass wir unsere Microsoft Teams-Kanäle nutzen, dass wir dort Sachen reinstellen können, dass jeder immer gleich Zugriff hat, dass auch wir fürs Fahrpersonal immer erreichbar sind, also erreichbar im Sinne von, der Fahrer kann auch im Spätdienst uns irgendwo Informationen schreiben, die wir dann, wenn wir Frühdienst haben, zum Beispiel dann lesen können. Oder ähnliches, so dass wir wirklich so weit als möglich auf dem Laufenden bleiben.
0: Also Manfred, das heißt, du kannst quasi dich immer melden, wann du möchtest, wenn irgendwas ist.
3: Ich kann mich rund um die Uhr eigentlich über unser Tablet, wo wir haben, bei den betreffenden Mitarbeitern melden, bei Fragen, Problemen.
0: Okay. Wie reagiert ihr denn dann, wenn auch Beschwerden oder es Probleme gibt?
2: Aus dem Fahrpersonal oder vom Kunden?
0: So war es auch.
2: Also bei beidem, natürlich ist man immer so ein bisschen, not amused kann man nicht sagen, aber es ist immer eine bescheiden, Beschwerden zu bekommen, weil natürlich das zeigt, dass gerade irgendetwas nicht läuft. Aber somit werden natürlich Probleme aufgezeigt, die wir dann lösen wollen und da versuchen wir schnellstmöglich dann Ansätze zu finden mit den entsprechenden Abteilungen. Klären halt ab, wie es dazu gekommen ist, was wir da vielleicht verbessern können oder ja, genau, diese ganzen Geschichten, um dann schnellstmöglich eine Lösung zu finden.
0: Also jede Sache wird konsequent nachgegangen auf jeden Fall. Was wünschen sich denn so Fahrgäste heutzutage besonders häufig?
2: Also besonders häufig ist es mittlerweile, dass der Fahrgast einfach auch wünscht, dass der Bus quasi so fährt, wie er das gerne hätte, so ein bisschen. Aber wir müssen uns natürlich an den Fahrplan halten. Das heißt, wir können nicht jede Minute an jeder Haltestelle jemanden stehen haben.
0: Echt, der kommt dann das so vor wartet. So?
2: Passiert einfach alles, ne?
0: Das ja, ist
2: so.
0: Ja, ja.
2: Aber das sind, ich sag mal, Kleinigkeiten, die man dann da so ausräumen kann. Ansonsten sind die Fahrgäste, glaube ich, soweit, wie wir es zumindest gespiegelt bekommen, relativ zufrieden auch schon, dass der Bus pünktlich fährt, dass eine Sauberkeit und alles gewährleistet ist, dass man sich darin wohlfühlen kann und man ordentlich von A nach B kommt.
0: Kenne ich aus meiner Schulzeit noch, dass der Zug dann irgendwie pünktlich kommt, ist immer wunderbar gewesen oder Bus. Wie wichtig sind dann so Themen auch wie Pünktlichkeit und Sauberkeit? Ist das jetzt in den Jahren mehr geworden, würdest du sagen?
2: Also es ist nicht mehr geworden, es war schon immer präsent. Es wird natürlich mehr in Form von, dass wir früher natürlich diese Kommunikationsmöglichkeiten nicht hatten. Das heißt, dann hatte man auch als Kunde nicht die Möglichkeit, irgendwo abends von der Couch aus noch eine E-Mail zu schreiben und sich zu beschweren. Da haben die Unternehmen nicht so viel davon mitbekommen. Mittlerweile haben wir diese Möglichkeiten, sind froh, wenn der Kunde sie nutzt und von daher auch dann bestrebt, dass das alles schnell erledigt wird und dass wir das wirklich dort immer sauber haben. Wir wollen ja auch einen sauberen Bus, wenn wir einsteigen.
0: So ist es. Also man kann Negatives, aber auch Positives natürlich immer gerne weitergeben. Nach 17 Uhr werden wir weiter dann über die KRN sprechen, dann auch über den Job des Busfahrers.

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1: Ich bin Marco Blechschmidt. Schönen guten Tag. Bad Kreuznacher Dr. Helmut Martin wird Justizminister. Außerdem in unseren Lokalnachrichten um 12:30 99 Aktionen für die Sommerferien in Ida Oberstein, Internationaler Museumstag im Kulturviertel Bad Kreuznach und Kreis Mainz-Bingen informiert über Regeln für private Feuerwerke.
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2: Ich bin Thomas Rock. Bundesarbeitsministerin Baas hat beim Deutschen Gewerkschaftsbund um Mitwirkung bei Reformen geworben und ihren persönlichen Einsatz gegen Sozialabbau versprochen. Die Unterschiede zwischen Union und uns waren selten so deutlich spürbar wie heute, sagte die SPD-Chefin beim DGB-Bundeskongress in Berlin. Während Kanzler Merz zuvor von den Delegierten für die Ankündigung geplanter Reformen ausgebuht worden war, erhielt Baas immer wieder Beifall. Am Abend berät der Koalitionsausschuss im Kanzleramt über den weiteren Kurs von Schwarz-Rot. Immer höhere Beiträge bei sinkenden Leistungen. Die Zufriedenheit mit dem deutschen Gesundheitssystem bröckelt. 62% sind mit der Gesundheitsversorgung zufrieden. Das zeigt eine Allensbach-Umfrage im Auftrag der Krankenkasse DAK Gesundheit. Vor rund 10 Jahren waren es noch mehr als 80%.
3: Mehr als jeder Dritte hat in den vergangenen 2-3 Jahren eher schlechtere Erfahrungen mit der ärztlichen Versorgung gemacht. Erlebnisse, die sich natürlich in der aktuellen Umfrage niederschlagen. Bis 2022 lag die Zufriedenheit rund 10 Jahre lang stabil bei über 80%. Dann ging's bergab. Und knapp 60% erwarten, dass die Gesundheitsversorgung in den kommenden 10 Jahren noch schlechter wird. Thomas Thonfeld, Nachrichtenredaktion.
2: Deutschlands größter Rüstungskonzern Rheinmetall ist in die Produktion von Kamikaze-Drohnen eingestiegen. Firmenchef Papperger kündigte in der Online-Hauptversammlung an, dass am Standort Neuss die Serienproduktion startet.
4: Kamikaze-Drohnen haben eine Reichweite von bis zu 100 Kilometern. Sie können bis zu 70 Minuten am Himmel kreisen, ein Ziel anvisieren, auf welches sie dann stürzen und explodieren. Ohne Sprengkopf werden sie auch zur Aufklärung eingesetzt. Rheinmetall baut diese Drohnen bereits in Braunschweig. Jetzt wird die Produktion auf den Standort Neuss bei Düsseldorf ausgeweitet. Früher wurden in dem Werk Autoteile gefertigt. Diana Kramer, Nachrichtenredaktion.
2: Der Iran-Krieg hat das Leben in Deutschland im April sprunghaft verteuert. Stark gestiegene Energiepreise trieben die Inflationsrate mit 2,9% auf den höchsten Stand seit Januar 2024, wie das Statistische Bundesamt mitteilte. Schon im März hatte der Nahostkrieg die Inflationsrate kräftig auf 2,7% steigen lassen, nach 1,9% im Februar.
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6: Es gibt 2 Warnmeldungen auf der A61 und zwar Koblenz Richtung Ludwigshafen im Bereich der Anschlussstelle Wald-Laubersheim. Da ist ein kaputtes Fahrzeug, ebenfalls kaputtes Fahrzeug Richtung Koblenz, diesmal im Bereich der Anschlussstelle Bad Kreuznach, kaputtes Fahrzeug. Bitte vorsichtig daran vorbeifahren. Ansonsten sieht es soweit ganz gut aus auf den Straßen bei uns. Ich habe aber noch Blitzer und zwar wird geblitzt in Ingelheim auf der A60, ein weiterer Oberhilbersheim, Niederhilbersheimer Straße da. Dann in Bad Kreuznach, Bretzenheimer Straße auf der 61 bei Dachsweiler im Baustellenbereich. So ist es richtig, kennt ihr ja die altbekannte Stelle, da wird geblitzt. Und in Laufersweiler auf der L182. Habt ihr noch was gesehen? Staus, Blitzer, Gefahrenmeldungen? Gerne als hier abgeben, wir geben es weiter. 0671 920 88 88 0. Euch eine gute Fahrt.
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6: Es ist eher bewölkt bei uns in der nahen Region. Die Sonne kann aber immer wieder vorkommen. Wenn ich da mal so in die Richtung Nacht schaue, ja, kühlt es auch wieder ab. So auf 6 Grad runter und morgen geht es dann so ähnlich weiter wie heute. Dann auch Temperaturen wieder um die 13 Grad. Die aktuellen Zahlen aus den Regionen: in Enzweiler am Kindergarten 11 Grad, Ida Oberstein am Mineralienmuseum auch 11, in Niederwiesen am Wasserschloss Hunoltstein 12 und in Bad Kreuznach am Eiermarkt, da haben wir 13 Grad gemessen.
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6: Nach wie vor bei mir im Studio sind Carola und Manfred von der KN aus Bad Kreuznach. Schön, dass ihr da seid.
7: Hallo.
8: Hallo.
6: Und Carola, wir haben ja eben deinen Beruf so ein bisschen kennengelernt und gleich sprechen wir dann über dich, Manfred. Es geht um den Beruf des Busfahrers.
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0: Ihr hört die Antenne um 17.09 Uhr am Dienstag.
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0: Ja, so ist es. Und das ist die KN bei uns in diesem Monat. Und bei mir im Studio sind Carola und Manfred. Manfred, du bist Busfahrer. Wie sieht denn so ein typischer Arbeitstag bei dir aus? Wie muss ich mir das vorstellen?
2: Ja, wenn ich in der Firma bin, hole ich mir erstmal einen Bus, mal dann die Abfahrtskontrolle bei uns da in der Firma. Schaue nach dem Bus, ob er getankt ist, ob die Lampe gehen, ob er einfach einsatzbereit ist.
0: Aber vollgetankt ist wahrscheinlich auch, ne?
2: Muss vollgetankt sein, sollte sein, ist auch meistens.
0: Sehr gut. Und was gefällt dir so am Busfahrern, Busfahren bis heute so am meisten?
2: Ja, ist die Mischung aus Verantwortung, Spaß am Fahren und dann Kundenkontakt.
0: Mhm. Würdest du sagen, auch so die menschliche Beziehung ist ja auch gerade wichtig, in Kontakt treten, hast du gerade gesagt, gehört alles mit dazu.
2: Ja, auf jeden Fall.
0: Welche Situation erlebt man denn so im Alltag auf der Straße immer wieder? Was würdest du sagen, ist es der Verkehr, sind es die Leute, was macht das aus?
2: Ja, die Herausforderung meist, ja, im Straßenverkehr mit den E-Scootern, Elterntaxis, wo es momentan gibt, die Umleitung, die Baustelle, alles Mögliche.
0: Okay, und wie wichtig ist auch der Kontakt ja mit den Fahrgästen für dich?
2: Ja, eigentlich ganz wichtig, weil ich fahre jetzt 26 Jahre in Bad Kreuznach Bus.
0: Auch eine lange Zeit.
2: Lange Zeit, ja. Früher waren es die Kinder und heute haben die Kinder eigene Familie. Mhm. Man kennt sich.
0: Also kann man schon sagen, du bist so eine Ikone hier in Bad Kreuznach geworden, so ein bisschen auch.
2: Ja.
0: Auf jeden Fall. Gibt es denn so eine Fahrt oder ein Erlebnis, das dir besonders auch im Kopf geblieben ist?
2: Ja, gibt mehrere. Zum Beispiel eine Kindergartengruppe, die habe ich schon mal gefahren. Und beim Aussteigen haben sie vorhin noch ein Lied gesungen. Das macht halt Spaß. Oder an Weihnachten, wenn es Geschenke gibt, so kleine Präsente.
0: Also jeder Tag ist unterschiedlich, würdest du schon sagen.
2: Jeder Tag ist verschieden, ja.
0: Man erlebt immer was Neues. Okay, dann werden wir dann vor 17:30 nochmal so ein bisschen über Zukunft, über Ausblick bei der KN sprechen und danke dir erstmal, Manfred.
2: Bitte.

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0: Isaac, Always on the Run. Auf der Antenne um 17.20 Uhr.
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0: Bei mir nach wie vor im Studio Carola und Manfred von der KRN aus Bad Kreuznach. Und jetzt so ein bisschen Zukunft und Ausblick als Thema. Carola, wie entwickelt sich denn so die KRN aktuell weiter?
2: Die KRN entwickelt sich insofern weiter, dass wir noch ein bisschen wachsen, dass wir noch in Würstadt aktuell einen neuen Standort bauen, so von Grund auf neu gebaut, nichts Übernommenes und ansonsten allgemein, dass wir immer weiter ausbilden, um auch dann uns den Nachwuchs quasi selber zu fördern.
0: Du hast gerade Würstadt angesprochen, was entsteht denn da?
2: In Würstadt entsteht von uns ein ganz neuer Betriebshof, alles auf Elektromobilität ausgelegt, so dass wir auch einfach, weil wir den Anspruch haben, nachhaltiger zu werden, dass auch der ÖPNV umweltfreundlicher wird und nicht nur mit Dieselfahrzeugen draußen rumgefahren wird.
0: Wenn wir gerade so beim Thema Nachhaltigkeit sind, welche Rolle spielt denn auch moderne Technik dabei?
2: Also für uns ist das eine sehr große Rolle, dass wir dort wirklich versuchen, so weit als möglich umzustellen. Sei es jetzt schon, dass wir die Elektromobilität einfach bei vielen Bussen oder bei einigen Bussen schon umgestellt haben. Lieferzeiten verzögern das schnellere Umstellen und auch schon bei den Dienst-PKWs, die wir haben, sehr hoch auf Elektromobilität setzen.
0: Dienst-PKWs ist quasi, um andere abzulösen oder sowas, dass man an Bus ranfährt quasi.
2: Genau, genau. Wenn wir mal Außentermine haben oder sonstiges, dass wir dort einfach unterwegs sind und das machen wir fast überwiegend da elektrotechnisch.
0: Ihr sucht ja auch noch aktuell, welche Berufe sind das denn?
2: Also aktuell wird bei uns im Bereich der IT noch gesucht. Die ganz genaue Bezeichnung habe ich nicht im Kopf, kriegt man aber alles auf der Website. Und natürlich weiterhin die Auszubildenden, die sich gerne noch bewerben dürfen. Das ist einmal für die Fachkraft im Fahrbetrieb und auch noch als Berufskraftfahrer.
0: Wann startet da die Ausbildung, weißt du das?
2: Die Ausbildung startet dann nach den Sommerferien, das müsste der 1.8. sein.
0: Okay, also auch schon bald, also jetzt bewerben am besten. Was würdest du sagen, warum lohnt es sich denn bei der KRN einzusteigen?
2: Weil wir sie ans Ziel bringen, egal ob als Fahrgast oder als Mitarbeiter. Ob jetzt beruflich ans Ziel bringen oder eben als Fahrgast, der zur Schwiegermutter möchte.
0: Auf jeden Fall. Und was sollten dann auch Bewerber mitbringen, die im Nahverkehr arbeiten möchten?
2: Also die Bewerber sollten auf alle Fälle offen sein, auch für die logischerweise Elektromobilität, um da in die Zukunft zu starten. Alles, was an Fachwissen benötigt wird, das bekommt man dann bei uns. Und ja, also einfach ein offenes Wesen und das funktioniert dann schon.
0: Könnte ich ja auch schon fast anfangen.
2: Ja, klar.
0: Nee, ich bin ja hier. Wo finden denn Leute auch noch, die Interesse haben, Informationen? Wo gehen Sie da am besten hin?
2: Also Informationen gerne immer auf unserer Webseite krn-mobile.de. Dort funktioniert das alles, da ist alles hinterlegt.
0: Also krn-mobile.de, alle Infos da. Und ihr wollt ja auch noch Grüße ausrichten, Manfred.
3: Grüße gehen an alle Kollegen und Kolleginnen und an unsere Fahrgäste.
0: Wunderbar, dann vielen Dank an euch, Carola, Manfred, dass ihr hier bei mir im Studio wart und die KRN so ein bisschen mehr auch noch vorgestellt habt.
2: Sehr gerne.
0: Schönen Abend euch.
2: Danke,
0: dir auch. Danke, ciao.

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1: Ich bin Marco Blechschmidt, guten Tag. Die CDU Rheinland-Pfalz hat den Bad Kreuznacher Politiker Dr. Helmut Martin als neuen Justiz- und Verbraucherschutzminister vorgestellt. Die offizielle Ernennung soll am kommenden Montag im Landtag erfolgen. Im Interview sagt Martin:
2: Also, ich sag mal so, als die Anfrage von Gordon Schnieder kam, ob ich bereit wäre, das Amt zu übernehmen, das war natürlich schon eine Freude, weil es ja eine ehrenvolle Anfrage ist. Und da Justiz und Rechtspolitik ja eigentlich der politische Ursprung meiner Tätigkeit sind, fiel mir das auch nicht schwer, das Angebot gerne anzunehmen.
1: Der Jurist beschäftigte sich seit vielen Jahren mit Rechts- und Justizpolitik. Aktuell leitet er den Rechtsausschuss des Landtags. Martin betonte außerdem, dass seine Heimatregion Bad Kreuznach auch künftig von seiner

0: Arbeit profitieren solle. Neben dem Justizressort sprach er sich auch für die Veränderung in der Bildungspolitik aus. Die CDU will dafür eine erfahrene Politikerin aus Bayern nach Rheinland-Pfalz holen. Zudem verteidigte Martin die Verteilung der Ministerien in der neuen Koalition. Verkehr, Landwirtschaft und Weinbau lägen künftig bei der CDU. Das Stadtjugendamt Idar-Oberstein hat heute sein Sommerferienprogramm für 2026 vorgestellt. Das teilt die Stadtverwaltung mit. Kinder und Jugendliche können sich auf insgesamt 99 Aktionen freuen. Das Angebot reicht von Sport über Musik und Tanz bis hin zu Kreativangeboten und Ausflügen. Neu im Programm ist unter anderem ein einwöchiger Schwimmkurs. Außerdem gibt es erstmals ein Mädchen-Fußball-Sommercamp in Algenroth. Auch bekannte Angebote wie Aktionen im Bikepark nahe Bollenbach oder das Fußballcamp im Haag sind wieder dabei. Oberbürgermeister Frank Frühauf bedankte sich bei den Mitarbeitenden des Jugendamts und den zahlreichen Kooperationspartnern für ihr Engagement. Die Museen im Kulturviertel Bad Kreuznach laden zum Internationalen Museumstag ein. Das teilt die Stadtverwaltung mit. Der Eintritt in die Museen, Schlosspark, Römerhalle und das Museum für Puppentheaterkultur ist am 17. Mai kostenlos. In der Römerhalle gibt es um 13 Uhr eine Führung durch die Überreste einer römischen Villa mit ihren bekannten Gladiatoren und Ozeanus-Mosaiken. Das PUC veranstaltet außerdem ein Museumsfest für die ganze Familie. Im Museum Schlosspark startet um 14.30 Uhr eine Führung zur Geschichte des Schlosses und zur Künstlerfamilie Kauer. Besucher erwartet damit ein abwechslungsreiches Programm rund um Geschichte, Kultur und Kunst. Der Landkreis Mainz-Bingen hat heute die Regelungen für die privaten Feuerwerke bekannt gegeben. Das teilt die Kreisverwaltung mit. Wer im Landkreis privat ein Feuerwerk veranstalten möchte, muss dafür eine Ausnahmegenehmigung beantragen. Die Regeln dafür sind streng. Antragsteller müssen unter anderem eine gültige Haftpflichtversicherung nachweisen und die Zustimmung des Grundstückseigentümers vorlegen. Der Antrag muss mindestens 6 Wochen vor dem geplanten Feuerwerk eingereicht werden. Außerdem müssen verschiedene Behörden zustimmen, darunter Feuerwehr, Naturschutzbehörden und Ordnungsamt. Von Februar bis Juli sind grundsätzlich nur geräuscharme Bodenfeuerwerke erlaubt. Bei erhöhter Brandgefahr werden keine Genehmigungen erteilt. Die Kosten für den Antrag liegen zwischen 150 und 220 Euro.
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3: Aktuelle Warnmeldung für die A62 Nonnweiler Richtung Landstuhl zwischen Birkenfeld und Freisen, kaputtes Fahrzeug. Dann haben wir noch einen Stau und zwar auf der, was zeigt das System hier, die A60 und zwar Mainz Richtung Bingen, zwischen Bingen Ost und dem Übergang zum Nahetal, 1 Kilometer Stau. Bad Kreuznacher Innenstadt sieht soweit ganz gut aus. Kleiner Stau noch auf der Alzeyer Straße stadteinwärts, also Richtung Bosenheimer Straße. Da seid ihr aber in knapp 5 Minuten durch. Und ansonsten schaue ich mal, wie es hier in Idar-Oberstein aussieht. Auch ganz gut. Da kommt er soweit ganz gut durch. Aber fahrt nicht zu schnell, denn es wird noch geblitzt. In Bad Kreuznach Bretzenheimer Straße steht einer, in Oberhilbersheim Niederhilbersheimer Straße dort und Dachsweiler Baustellenbereich auf der A61. Ihr kennt die Stelle, wenn ihr da öfter lang fahrt, da wird auch geblitzt im 80er-Bereich. Und ansonsten kommt ihr soweit gut durch. Habt ihr noch was gesehen? Staus, Blitzer, Gefahrenmeldungen, gerne alles hier durchgeben. Entweder per Telefon oder ich schicke eine WhatsApp-Sprachnachricht an die 0671 920 88 88 0. Euch eine gute Fahrt.
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3: Ich habe hier in Bad Kreuznach gerade mal das Fenster aufgemacht und es ist ja relativ kühl. Die Sonne kommt nämlich nicht so ganz durch. Es ist sehr eine Wolkendecke, die uns heute auch in der nahen Region begleitet. Wir haben so Werte um die maximal 13 Grad und auch in der Nacht kühlt es dann relativ runter. Da haben wir dann so Temperaturen um die 5 bis 6 Grad nur noch. Und morgen geht's dann ähnlich weiter. Sonne und Wolkenwechsel am Nachmittag und am Abend auch Regen dann. Die aktuellen Temperaturen aus unseren Regionen: in Limbach am Kriegerdenkmal 11 Grad gemessen, Idar-Oberstein im Hallenbad 12, Wolfsheim am Rheinsender 13 gemessen und in Bad Kreuznach an der Pfingstwiese 12 Grad.
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3: In dieser halben Stunde schauen wir mal auf eine fliegende Maschine. Und genau dazu haben wir eine Frage bekommen. Welche das ist, gleich bekommt ihr die Infos. Ich bin Paul, hallo.
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3: Und das ist Miley Cyrus. Wrecking Ball. Genießt den Song. 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

0: Thomas aus Bad Kreuznach hat uns eine Frage geschickt. Was ist der Unterschied zwischen einem Hubschrauber und einem Helikopter? Ja, ich würde jetzt aus dem Stegreif irgendwie sagen, ja, keiner. Aber einer, der die Antwort auf jeden Fall weiß, ist Thorsten Subert. Also, was ist der Unterschied?
1: Ich habe gar nichts verstanden.
2: Zwischen Hubschrauber und Helikopter gibt es keine Unterschiede. Allerhöchstens sprachliche. Hubschrauber ist das deutsche Wort und es sagt genau das aus, was es ist. Ein Gerät, das sich hebt, weil es schraubt. Das Wort Helikopter hat aber mit dem Erfinder dieses Prinzips zu tun, Leonardo da Vinci. 1439 hat er die ewige Schraube entworfen. Das waren damals noch keine Rotoren, sondern eben eine Spirale, in der Sprache der Wissenschaft griechisch Helix. Und diese Spirale wurde als Flügel verwendet, griechisch Pteron. Aus Helix und Pteron wurde Helikopter.
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1: Ich bin Marco Blechschmidt. Schönen guten Tag. Bad Kreuznacher Dr. Helmut Martin wird Justizminister. Außerdem in unseren Lokalnachrichten um 20:30 99 Aktionen für die Sommerferien in Ida Oberstein, Internationaler Museumstag im Kulturviertel Bad Kreuznach und Kreis Mainz-Bingen informiert über Regeln für private Feuerwerke.
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2: Ich bin Thomas Brock. Cyberangriffe werden in Deutschland immer mehr zum Problem. Laut einem neuen Bundeslagebild nehmen vor allem Erpressungsangriffe auf Unternehmen und Behörden weiter zu. Im vergangenen Jahr wurden bundesweit mehr als 1000 Fälle angezeigt. Innenminister Dobrindt fordert deshalb mehr Möglichkeiten für Behörden, um gegen Cyberkriminelle vorzugehen.
3: Besonders häufig geht es um sogenannte Ransomware-Angriffe. Dabei verschlüsseln Kriminelle Daten und verlangen Geld für die Freigabe. Betroffen sind vor allem kleinere und mittlere Unternehmen. Innenminister Dobrindt sagt, künstliche Intelligenz mache solche Attacken einfacher und gefährlicher. Deshalb plant die Bundesregierung ein neues Gesetz, damit Behörden künftig auch die Infrastruktur der Täter gezielt stören können. Zoe Tassovali, Nachrichtenredaktion.
2: Bundesarbeitsministerin Baas hat beim Deutschen Gewerkschaftsbund um Mitwirkung bei Reformen geworben und ihren persönlichen Einsatz gegen Sozialabbau versprochen. Die Unterschiede zwischen Union und uns waren selten so deutlich spürbar wie heute, sagte Baas beim DGB-Bundeskongress in Berlin. Während Kanzler Merz zuvor von den Delegierten für die Ankündigung geplanter Reformen ausgebuht worden war, erhielt Baas immer wieder Beifall. Immer höhere Beiträge bei sinkenden Leistungen. Die Zufriedenheit mit dem deutschen Gesundheitssystem bröckelt. 62% sind mit der Gesundheitsversorgung aktuell zufrieden. Das zeigt eine Allensbach-Umfrage im Auftrag der Krankenkasse DAK Gesundheit. Vor rund 10 Jahren waren es noch mehr als 80%.
4: Mehr als jeder Dritte hat in den vergangenen 2-3 Jahren eher schlechtere Erfahrungen mit der ärztlichen Versorgung gemacht. Erlebnisse, die sich natürlich in der aktuellen Umfrage niederschlagen. Bis 2022 lag die Zufriedenheit rund 10 Jahre lang stabil bei über 80%, dann ging's bergab. Und knapp 60% erwarten, dass die Gesundheitsversorgung in den kommenden 10 Jahren noch schlechter wird. Thomas Thonfeld, Nachrichtenredaktion.
2: Der Fahrraddiebstahl in Deutschland geht weiter zurück, aber der einzelne Diebstahl wird immer teurer. Im vergangenen Jahr überwiesen die Versicherungen pro Diebstahl im Durchschnitt 1.270 Euro. Das waren 80 Euro mehr als im Vorjahr, wie der Branchenverband GDV mitteilte. Vor allem hochwertige Fahrräder und E-Bikes würden die Kosten nach oben treiben.
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6: Defektes Fahrzeug auf der A62 Nonnweiler Richtung Landstuhl zwischen Birkenfeld und Freisen. Da bitte vorsichtig fahren. Ansonsten sieht es soweit ganz gut aus bei uns auf den Straßen auf der nahe Region. Alles frei, keine Meldungen mehr, aber fahrt nicht zu schnell, denn es wird noch geblitzt. Und zwar in Bretzenheim, Bad Kreuznach, Bretzenheimer Straße, das ist richtig rum. Dann haben wir noch einen weiteren in Oberhilversheim auf der Niederhilversheimer Straße. Dann Dachsweiler Baustellenbereich A61 wird geblitzt in Laufersweiler auf der L182. Und habt ihr noch was gesehen, dann gerne durchklingeln oder eine WhatsApp schicken. Geht beides über die 0671 920 88 88 0. Euch eine gute und vor allem sichere Fahrt.
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6: Jetzt am Abend ist es eher bewölkt und so bleibt es auch in der Nacht. Wir haben dann so Temperaturen auch unter 6 Grad, also relativ kühl. Morgen dann auch wieder windiges Schauerwetter. Die Sonne kann mal vorkommen, vor allem am Vormittag, aber auch dann leider eher recht kühl. Und der Donnerstag geht ähnlich weiter. Die aktuellen Zahlen aus unseren Regionen: in Görtschied am Flugplatz 11 Grad gemessen, Ida Oberstein an der Christuskirche 12, in Gensingen am Pierre-de-Bresse-Platz ist es gerade am wärmsten hier 13 gemessen und in Bad Kreuznach am Schlosspark 12 Grad.
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6: Gleich schauen wir mal auf die Region, was es so an Veranstaltungen gibt. Vorher, da spiele ich euch aber noch zwei Songs. Soul Sister, The Way to Your Heart. So richtig. Und den Anfang macht jetzt Leonie, Don't Worry.
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0: Soul Sister begleitet uns mit dem Weg zum Herzen, The Way to Your Heart, um 18.11 Uhr auf der Antenne. Und wir schauen jetzt mal, was es so an Veranstaltungen bei uns in der Region gibt.
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0: Musik, Wein und Festivalstimmung, genau das erwartet euch bei Sip & Sound beim Bonheimer Hof in Hackenheim. Das Weinfestival verspricht 3 Tage voller entspannter Atmosphäre, abwechslungsreicher Musik und bester Weine direkt vom Weingut. Am Freitag startet das Wochenende mit EDM und Vocal House, perfekt zum Tanzen und Feiern bis in die Nacht. Der Samstag gehört den Livebands, die mit jeder Menge Stimmung, Mitsingmomenten und Festival-Feeling quasi da sorgen. Am Sonntag klingt das Festival dann gemütlich beim Frühshoppen mit Blasmusik aus. Tickets erhaltet ihr ab 15 Euro. Der Kartenvorverkauf endet am 17. Mai. Danach gibt es nur noch Tickets an der Abendkasse zu einem anderen Preis. Los geht es nächste Woche Freitag um 18 Uhr auf dem Bonheimer Hof in Hackenheim. Am Samstag startet die Veranstaltung um 16 Uhr und am Sonntag geht es um 11 Uhr mit dem Frühshoppen los. Das alles nächste Woche. Comedy-Fans können sich auf einen unterhaltsamen Abend mit Matze Knob in Gau-Odenheim freuen. Mit seinem neuen Bühnenprogramm Spitzenreiter nimmt er den ganzen, ja, normalen Alltagswahnsinn aufs Korn. Von künstlicher Intelligenz und Selbstbedienungskassen bis hin zu SUV-Fahrern, Lastenrädern und politischen Schlagabtauschen. Ja, auch der Fußball darf nicht fehlen. Mit jeder Menge Humor blickt Matze Knob auf Champions League, Kreisliga und die kommende WM 2026. Und dabei schlüpft er wieder in seine bekannte Parodien, darunter Klopo, Yogi und Ronaldo. Ein Abend voller Nostalgie, Fußball und pointierter Alltagscomedy. Dabei sein könnt ihr ab 35 Euro. Los geht es am Freitag um 19 Uhr in der Petersberghalle in Gau-Odernheim. Am kommenden Samstag und Sonntag läuft, ja, in Idar-Oberstein die Messe Wunderbare Mineralienwelt. Mit dabei sind Händler aus der Region und fast ganz Europa. Die haben faszinierende Mineralstoffe wie Edelsteine, Fossilien oder Schmuck dabei. Und ihr könnt ja natürlich auch das Fachpersonal mit euren Fragen zum Thema durchlöchern. Eine Tageskarte kostet da 6 Euro, ermäßigt 4,50 Euro. Und wenn ihr vorhabt, an beiden Tagen zu kommen, dann gibt es eine 2-Tageskarte für nur 10 Euro. Los geht es an beiden Tagen um 10 Uhr. Samstag ist bis 18 Uhr geöffnet und Sonntag bis 17 Uhr. Viel Spaß bei dem, was ihr so tut.
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0: Sophie and the Giants, Purple Disco Machine, Paradise habe ich jetzt für euch und außerdem noch Imagine Dragons, Whatever It Takes, alles noch vor halb.

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1: Ich bin Marco Blechschmidt, guten Tag. Die CDU Rheinland-Pfalz hat den Bad Kreuznacher Politiker Dr. Helmut Martin als neuen Justiz- und Verbraucherschutzminister vorgestellt. Die offizielle Ernennung soll am kommenden Montag im Landtag erfolgen. Im Interview sagt Martin:
2: Also, ich sag mal so, als die Anfrage von Gordon Schnieder kam, ob ich bereit wäre, das Amt zu übernehmen, das war natürlich schon eine Freude, weil es ja eine ehrenvolle Anfrage ist. Und da Justiz- und Rechtspolitik ja eigentlich der politische Ursprung meiner Tätigkeit sind, fiel mir das auch nicht schwer, das Angebot gerne anzunehmen.
1: Der Jurist beschäftigte sich seit vielen Jahren mit Rechts- und Justizpolitik. Aktuell leitet er den Rechtsausschuss des Landtags. Martin betonte außerdem, dass seine Heimatregion Bad Kreuznach auch künftig von seiner Arbeit profitieren solle. Neben dem Justizressort sprach er sich auch für die Veränderung in der Bildungspolitik aus. Die CDU will dafür eine erfahrene Politikerin aus Bayern nach Rheinland-Pfalz holen. Zudem verteidigte Martin die Verteilung der Ministerien in der neuen Koalition. Verkehr, Landwirtschaft und Weinbau lägen künftig bei der CDU. Das Stadtjugendamt Ida Oberstein hat heute sein Sommerferienprogramm für 2026 vorgestellt. Das teilt die Stadtverwaltung mit. Kinder und Jugendliche können sich auf insgesamt 99 Aktionen freuen. Das Angebot reicht von Sport über Musik und Tanz bis hin zu Kreativangeboten und Ausflügen. Neu im Programm ist unter anderem ein einwöchiger Schwimmkurs. Außerdem gibt es erstmals ein Mädchen-Fußball-Sommercamp in Algenroth. Auch bekannte Angebote wie Aktionen im Bikepark nahe Bollenbach oder das Fußballcamp im Haag sind wieder dabei. Oberbürgermeister Frank Frühauf bedankte sich bei den Mitarbeitenden des Jugendamts und den zahlreichen Kooperationspartnern für ihr Engagement. Die Museen im Kulturviertel Bad Kreuznach laden zum Internationalen Museumstag ein. Das teilt die Stadtverwaltung mit. Der Eintritt in die Museen, Schlosspark, Römerhalle und das Museum für Puppentheaterkultur ist am 17. Mai kostenlos. In der Römerhalle gibt es um 13 Uhr eine Führung durch die Überreste einer römischen Villa mit ihren bekannten Gladiatoren und Ozeanus-Mosaiken. Das PUC veranstaltet außerdem ein Museumsfest für die ganze Familie. Im Museum Schlosspark startet um 14.30 Uhr eine Führung zur Geschichte des Schlosses und zur Künstlerfamilie Kauer. Besucher erwartet damit ein abwechslungsreiches Programm rund um Geschichte, Kultur und Kunst. Der Landkreis Mainz-Bingen hat heute die Regelungen für die privaten Feuerwerke bekannt gegeben. Das teilt die Kreisverwaltung mit. Wer im Landkreis privat ein Feuerwerk veranstalten möchte, muss dafür eine Ausnahmegenehmigung beantragen. Die Regeln dafür sind streng. Antragsteller müssen unter anderem eine gültige Haftpflichtversicherung nachweisen und die Zustimmung des Grundstückseigentümers vorlegen. Der Antrag muss mindestens 6 Wochen vor dem geplanten Feuerwerk eingereicht werden. Außerdem

0: müssen verschiedene Behörden zustimmen, darunter Feuerwehr, Naturschutzbehörde und Ordnungsamt. Von Februar bis Juli sind grundsätzlich nur geräuscharme Bodenfeuerwerke erlaubt. Bei erhöhter Brandgefahr werden keine Genehmigungen erteilt. Die Kosten für den Antrag liegen zwischen 150 und 220 Euro.
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2: Die Börse und das Wetter agieren heute leider parallel. Am Abend hatte der deutsche Aktienindex DAX schließlich 1,6% auf nur noch 23.954 Punkte eingebüßt. Auch an der Wall Street geht es zurzeit nach unten. Die Lage am Persischen Golf bleibt unverändert sehr kritisch und die Ölpreise steigen ebenso wie die Inflationsraten. Aus diesem Cocktail lässt sich aktuell an der Börse wenig Optimismus zaubern. Bayer indessen verbuchte im ersten Quartal ein sehr gutes Agrargeschäft. Die Bayer-Aktie verbesserte sich um 3,7%. Gegen den Trend legten auch Scout24 und Quirgen zu. Deutlich abwärts ging es jedoch mit Zalando, Münchner Rückversicherung, Siemens Energy und Infineon. Der Euro notierte am Abend etwas leichter bei einem $1,17. Aus Frankfurt, Klaus Bente.
3: Danke Klaus für das Börsenupdate.
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3: Und von der Börse geht's rüber auf die Straße. Da habe ich noch eine Warnmeldung. Die A61 Koblenz Richtung Ludwigshafen. Zwischen dem Rastplatz Hauksberg und Gundersheim, da liegen Reifenteile auf der Fahrbahn. Bitte nicht rüberfahren. Ansonsten ist noch ein neuer Blitzer dazugekommen. Langenlohnsheim auf der Weidenstraße wird geblitzt. Oberhilbersheim, Niederhilbersheimer Straße steht einer. Bad Kreuznach da, beziehungsweise um genau zu sein, in Winzenheim auf der Bretzenheimer Straße wird geblitzt. Und ansonsten lasst mich mal schauen, was hier noch steht. Laufersweiler L182 in Blitzer und Dachsweiler, altbekannte Stelle auf der 61. Habt ihr noch was gesehen? Dann gerne anrufen oder eine WhatsApp schicken. Geht beides über die 0671 920 88 88 0. Dort, wo es wuppt, eine gute und vor allem sichere Fahrt euch.
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3: Ja, vom Wetter können wir im Moment nicht so viel erwarten. Es ist eher bewölkt bei uns in der Nahregion. Die Sonne kann nochmal durchkommen, so einzelne Strahlen. Aber es ist eher selten und die Nacht bleibt auch überbewölkt. Unter 10 Grad das Ganze. Morgen, wenn ich hier mal so schaue, geht's ähnlich weiter. Dann auch immer wieder Regen, Regenschauer dann möglich. Auch wenn wir schon mal so Richtung Vatertag schauen und Richtung Wochenende, es bleibt eher wechselhaft. Die aktuellen Zahlen aus unseren Regionen, also die Temperaturen, in Kempfeld an der Wildenburg 10 Grad gemessen, Ida Oberstein auf der Ida 11, in Windesheim am Grillplatz 12 und ebenfalls 12 in Bad Kreuznach an der Römerhalle.
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3: So langsam kommen wir doch in den Feierabend oder sind schon im Feierabend. Ich habe die Musik dafür. Mit dabei haben wir nächste halbe Stunde Run Republic, West Coast, Alvaro Soler, lag. Ja, diesen Namen, den wollen wir nicht, den kann ich gar nicht hier aussprechen. Das ist Spanisch, glaube ich, was Alvaro Soler uns da gleich präsentieren wird. Außerdem mit dabei Michael Schulte, Astis Half of My Heart. Also ihr merkt schon, wir haben eine bunte Playlist wieder die nächste halbe Stunde. Und den Anfang macht jetzt Lena What I Want. Einen schönen und vor allem entspannten Abend euch jetzt.
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1: Ich bin Marco Blechschmidt. Schönen guten Tag. Bad Kreuznacher Dr. Helmut Martin wird Justizminister. Außerdem in unseren Lokalnachrichten um 12:30, 99 Aktionen für die Sommerferien in Ida Oberstein, Internationaler Museumstag im Kulturviertel Bad Kreuznach und Kreis Mainz-Bingen informiert über Regeln für private Feuerwerke.
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2: Ich bin Thomas Brock. Die Spitzen von Union und SPD sind im Kanzleramt zum Koalitionsausschuss zusammengekommen. Sie wollen über Entlastungen für hohe Energiepreise, den Haushalt und den weiteren Reformfahrplan beraten. Konkrete inhaltliche Beschlüsse sind diesmal nicht das Ziel. Es soll aber eine umfassende Aussprache nach den Streitereien der vergangenen Wochen geben. Beim letzten Treffen vor einem Monat in der Berliner Villa Borsig waren der Tankrabatt und die steuerfreie 1.000 Euro Entlastungsprämie beschlossen worden. Die steht aber nach der Ablehnung des Bundesrats auf der Kippe. Cyberangriffe werden in Deutschland immer mehr zum Problem. Laut einem neuen Bundeslagebild nehmen vor allem Erpressungsangriffe auf Unternehmen und Behörden weiter zu. Im vergangenen Jahr wurden bundesweit mehr als 1.000 Fälle angezeigt. Innenminister Dobrindt fordert deshalb mehr Möglichkeiten für Behörden, um gegen Cyberkriminelle vorzugehen.
3: Besonders häufig geht es um sogenannte Ransomware-Angriffe. Dabei verschlüsseln Kriminelle Daten und verlangen Geld für die Freigabe. Betroffen sind vor allem kleinere und mittlere Unternehmen. Minister Dobrindt sagt, künstliche Intelligenz mache solche Attacken einfacher und gefährlicher. Deshalb plant die Bundesregierung ein neues Gesetz, damit Behörden künftig auch die Infrastruktur der Täter gezielt stören können. Zoe Tassovali, Nachrichtenredaktion.
2: Deutschlands größter Rüstungskonzern Rheinmetall ist in die Produktion von Kamikaze-Drohnen eingestiegen. Firmenchef Papperger kündigte in der Online-Hauptversammlung an, dass am Standort Neuss die Serienproduktion startet.
4: Kamikaze-Drohnen haben eine Reichweite von bis zu 100 Kilometern. Sie können bis zu 70 Minuten am Himmel kreisen, ein Ziel anvisieren, auf welches sie dann stürzen und explodieren. Ohne Sprengkopf werden sie auch zur Aufklärung eingesetzt. Rheinmetall baut diese Drohnen bereits in Braunschweig. Jetzt wird die Produktion auf den Standort Neuss bei Düsseldorf ausgeweitet. Früher wurden in dem Werk Autoteile gefertigt. Diana Kramer, Nachrichtenredaktion.
2: Der Iran-Krieg hat das Leben in Deutschland im April sprunghaft verteuert. Stark gestiegene Energiepreise trieben die Inflationsrate mit 2,9% auf den höchsten Stand seit Januar 2024, wie das Statistische Bundesamt mitteilte. Schon im März hatte der Nahostkrieg die Inflationsrate kräftig auf 2,7% steigen lassen, nach 1,9% im Februar.
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3: Ich bin Marco Blechschmidt, guten Tag. Die CDU Rheinland-Pfalz hat den Bad Kreuznacher Politiker Dr. Helmut Martin als neuen Justiz- und Verbraucherschutzminister vorgestellt. Die offizielle Ernennung soll am kommenden Montag im Landtag erfolgen. Im Interview sagt Martin:
4: Also, ich sag mal so, als die Anfrage von Gordon Schnieder kam, ob ich bereit wäre, das Amt zu übernehmen, das war natürlich schon eine Freude, weil es ja eine ehrenvolle Anfrage ist. Und da Justiz und Rechtspolitik ja eigentlich der politische Ursprung meiner Tätigkeit sind, fiel mir das auch nicht schwer, das Angebot gerne anzunehmen.
3: Der Jurist beschäftigte sich seit vielen Jahren mit Rechts- und Justizpolitik. Aktuell leitet er den Rechtsausschuss des Landtags. Martin betonte außerdem, dass seine Heimatregion Bad Kreuznach auch künftig von seiner Arbeit profitieren solle. Neben dem Justizressort sprach er sich auch für die Veränderung in der Bildungspolitik aus. Die CDU will dafür eine erfahrene Politikerin aus Bayern nach Rheinland-Pfalz holen. Zudem verteidigte Martin die Verteilung der Ministerien in der neuen Koalition. Verkehr, Landwirtschaft und Weinbau lägen künftig bei der CDU. Das Stadtjugendamt Ida Oberstein hat heute sein Sommerferienprogramm für 2026 vorgestellt. Das teilt die Stadtverwaltung mit. Kinder und Jugendliche können sich auf insgesamt 99 Aktionen freuen. Das Angebot reicht von Sport über Musik und Tanz bis hin zu Kreativangeboten und Ausflügen. Neu im Programm ist unter anderem ein einwöchiger Schwimmkurs. Außerdem gibt es erstmals ein Mädchen-Fußball-Sommercamp in Algenroth. Auch bekannte Angebote wie Aktionen im Bikepark nahe Bollenbach oder das Fußballcamp im Haag sind wieder dabei. Oberbürgermeister Frank Frühauf bedankte sich bei den Mitarbeitenden des Jugendamts und den zahlreichen Kooperationspartnern für ihr Engagement. Die Museen im Kulturviertel Bad Kreuznach laden zum Internationalen Museumstag ein. Das teilt die Stadtverwaltung mit. Der Eintritt in die Museen, Schlosspark, Römerhalle und das Museum für Puppentheaterkultur

0: ist am 17. Mai kostenlos. In der Römerhalle gibt es um 13 Uhr eine Führung durch die Überreste einer römischen Villa mit ihren bekannten Gladiatoren und Oceanus-Mosaiken. Das PUC veranstaltet außerdem ein Museumsfest für die ganze Familie. Im Museum Schlosspark startet um 14.30 Uhr eine Führung zur Geschichte des Schlosses und zur Künstlerfamilie Kauer. Besucher erwartet damit ein abwechslungsreiches Programm rund um Geschichte, Kultur und Kunst. Der Landkreis Mainz-Bingen hat heute die Regelungen für die privaten Feuerwerke bekannt gegeben. Das teilt die Kreisverwaltung mit. Wer im Landkreis privat ein Feuerwerk veranstalten möchte, muss dafür eine Ausnahmegenehmigung beantragen. Die Regeln dafür sind streng. Antragsteller müssen unter anderem eine gültige Haftpflichtversicherung nachweisen und die Zustimmung des Grundstückseigentümers vorlegen. Der Antrag muss mindestens 6 Wochen vor dem geplanten Feuerwerk eingereicht werden. Außerdem müssen verschiedene Behörden zustimmen, darunter Feuerwehr, Naturschutzbehörden, Behörde und Ordnungsamt. Von Februar bis Juli sind grundsätzlich nur geräuscharme Bodenfeuerwerke erlaubt. Bei erhöhter Brandgefahr werden keine Genehmigungen erteilt. Die Kosten für den Antrag liegen zwischen 150 und 220 Euro.
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0: Habt ihr heute schon ein Paket entgegengenommen oder wart im Supermarkt einkaufen? Ja, dann seid ihr wahrscheinlich bewusst oder unbewusst mit Wellpappe in Berührung gekommen. Ja, täglich bringt sie Dinge sicher von A nach B, ob frische Lebensmittel oder Elektrogeräte aus dem Onlineshop. Über 2/3 aller Waren in Deutschland sind in Wellpappe unterwegs. Ein Beitrag von Andreas Suckel.
2: Sie ist in Deutschland die Transportverpackung Nummer 1, Wellpappe. Ihr Erfolgsgeheimnis ist aber nicht nur die Wellpappe im Inneren, die Stabilität und Schutz bietet, erklärt Sabine Egidius vom Verband der Wellpappenindustrie.
3: Dass Wellpappe beinahe jede Art von Ware unterwegs schützen kann, verdankt sie neben der Welle auch ihrer Anpassungsfähigkeit. So kann sie genau die Verpackungsform und Schutzwirkung bieten, die eine bestimmte Bestellung braucht, von der Waschmaschine bis zum USB-Stick. Das sorgt auch dafür, dass weniger unnötige Luft transportiert wird, Ressourcen geschont werden und Versände effizienter ablaufen können.
2: Und wie zeigt sich das zum Beispiel beim Online-Shopping?
3: Beim Online-Shopping lassen sich etwa kleinere Waren flexibel mit passend zugeschnittenen Lösungen aus Wellpappe ummanteln. So kommen sie kompakt und gut geschützt an ihrem Ziel an.
2: Und nach der Nutzung beginnt der Stoffkreislauf der Wellpappe von vorn.
3: In Deutschland werden 95,3% der gebrauchten Wellpappenverpackungen wieder dem Kreislauf zugeführt. Vor allem über die Entsorgung in Industrie und Handel, aber auch über die Altpapiertonnen der Privathaushalte. Die in Wellpappe enthaltenen Papierfasern können mehr als 20 Mal recycelt und wieder für neue Verpackungen eingesetzt werden, was wertvolle Ressourcen schont.
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1: Ich bin Thomas Bock. Die geplanten Milliardeneinsparungen im Gesundheitssystem sorgen weiter für heftigen Streit. Beim Deutschen Ärztetag in Hannover hat Gesundheitsministerin Warken ihre Reformpläne verteidigt und dafür deutliche Kritik von Ärzten, Patientenvertretern und Opposition kassiert.
2: Geplant sind unter anderem Ausgabenbremsen für Praxen, Kliniken und die Pharmabranche, aber auch höhere Zuzahlungen für Medikamente. Damit sollen die Krankenkassen um mehr als 16 Milliarden Euro entlastet werden. Ärztepräsident Reinhardt warnt vor Problemen für Patienten und fordert mehr Zeit für die Reform. Gesundheitsministerin Warken hält dagegen, ohne Einschnitte drohe dem System langfristig der Kollaps. Zoe Tassovali, Nachrichtenredaktion.
1: Die Spitzen von Union und SPD sind im Kanzleramt zum Koalitionsausschuss zusammengekommen. Sie wollen über Entlastungen für hohe Energiepreise beraten, außerdem über den Haushalt und den weiteren Reformfahrplan. Konkrete inhaltliche Beschlüsse sind diesmal nicht das Ziel. Es soll aber eine umfassende Aussprache nach den Streitereien der vergangenen Wochen geben. Der Zoll soll für seine Aufgaben besser ausgestattet werden. Das kündigte Bundesfinanzminister Klingbeil bei einer Vorstellung der Jahresbilanz an. In diesem Jahr würden 1.500 Stellen zusätzlich geschaffen. Grund ist unter anderem die Paketflut im Onlinehandel.
3: Immer mehr Pakete mit Billigware kommt aus China an und das kostet Zeit und Personal. Denn der Zoll prüft den Inhalt unter anderem im Hinblick auf gefälschte Markenprodukte, Artenschutz oder verbotene Medikamente. Voriges Jahr seien knapp 790 Millionen Pakete abgefertigt worden, mit einem Wert von 1,4 Billionen Euro. Die Behörde hofft, dass die Paketflut abnimmt, denn ab dem Sommer werden auch Zölle auf Waren erhoben, die weniger als 150 Euro wert sind. Das betrifft dann Billig-Online-Shops wie Temu. Thomas Bremser, Redaktion.
1: Der Iran-Krieg hat das Leben in Deutschland im April sprunghaft verteuert. Stark gestiegene Energiepreise trieben die Inflationsrate mit 2,9% auf den höchsten Stand seit Januar 2024, wie das Statistische Bundesamt mitteilte. Schon im März hatte der Nahostkrieg die Inflationsrate kräftig auf 2,7% steigen lassen, nach 1,9% im Februar.
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1: Ich bin Thomas Brott. Nach den heftigen Streitereien der vergangenen Wochen trifft sich Schwarz-Rot aktuell wieder zum Koalitionsausschuss im Kanzleramt. Große Erwartungen gibt es diesmal kaum. Trotzdem liegen einige schwierige Themen auf dem Tisch. Von Entlastungen bei hohen Energiepreisen bis zu den nächsten Haushaltslücken.
2: Die Stimmung im Kanzleramt dürfte jedenfalls ziemlich angespannt sein. Kanzler Merz wurde für seine Reformpläne bei Rente und Arbeitszeit beim Kongress des Deutschen Gewerkschaftsbundes heftig ausgebuht. SPD-Chefin Baas hat sich dort klar gegen Sozialabbau gestellt. Genau diese Spannungen dürften jetzt auch beim Koalitionsausschuss spürbar werden. Dazu kommt noch der Streit um die geplante Entlastungsprämie von bis zu 1.000 Euro. Nach dem Nein des Bundesrats steht die Maßnahme wohl vor dem Aus. Zoe Tassovali, Nachrichtenredaktion.
1: Bundesgesundheitsministerin Wagen hat die geplanten Milliardeneinsparungen zur Entlastung der gesetzlichen Kassen gegen Kritik der Ärzteschaft verteidigt. Es sei eine gemeinsame Kraftanstrengung und auch eine Zumutung, sagte Wagen beim Deutschen Ärztetag in Hannover. Sie sei aber notwendig. Mit der jetzigen Ausgabendynamik würde es ohne Reform über kurz oder lang auf einen Kollaps des Systems hinauslaufen. Bei dem einen oder anderen Punkt werde es aber auch noch Nachbesserungen geben, so Wagen. Deutschlands größter Rüstungskonzern Rheinmetall ist in die Produktion von Kamikaze-Drohnen eingestiegen. Firmenchef Papperger kündigte an, dass am Standort Neuss die Serienproduktion startet.
3: Kamikaze-Drohnen haben eine Reichweite von bis zu 100 Kilometern. Sie können bis zu 70 Minuten am Himmel kreisen, ein Ziel anvisieren, auf welches sie dann stürzen und explodieren. Ohne Sprengkopf werden sie auch zur Aufklärung eingesetzt. Rheinmetall baut diese Drohnen bereits in Braunschweig. Jetzt wird die Produktion auf den Standort Neuss bei Düsseldorf ausgeweitet. Früher wurden in dem Werk Autoteile gefertigt. Diana Kramer, Nachrichtenredaktion.
1: Der Fahrraddiebstahl in Deutschland geht weiter zurück, aber der einzelne Diebstahl wird immer teurer. Im vergangenen Jahr überwiesen die Versicherungen pro Diebstahl im Durchschnitt 1.270 Euro. Das waren 80 Euro mehr als im Vorjahr, wie der Branchenverband GdV mitteilte. Vor allem hochwertige Fahrräder und E-Bikes würden die Kosten nach oben treiben.
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1: Ich bin Jan-Henner Reitze. Die Spitzen der Bundesregierung aus Union und SPD sind im Kanzleramt in Berlin zu Beratungen zusammengekommen. Im Koalitionsausschuss geht es um große Reformpläne, etwa bei der Steuer, den Haushalt und mögliche weitere Entlastungen wegen gestiegener Spritpreise. Die Erwartungen an konkrete Ergebnisse haben die Beteiligten um Kanzler Friedrich Merz und Vizekanzler Lars Klingbeil gesenkt. Nach Streit in den vergangenen Wochen sollen erstmal wieder gemeinsame Ansätze gefunden werden. Die Zufriedenheit mit dem Gesundheitssystem in Deutschland nimmt ab. 62% sind nach einer Umfrage im Auftrag der Krankenkasse DRK Gesundheit damit zufrieden. Vor rund 10 Jahren waren es noch mehr als 80%.
2: Mehr als jeder Dritte hat in den vergangenen 2-3 Jahren eher schlechtere Erfahrungen mit der ärztlichen Versorgung gemacht. Erlebnisse, die sich natürlich in der aktuellen Umfrage niederschlagen. Bis 2022 lag die Zufriedenheit rund 10 Jahre lang stabil bei über 80%. Dann ging's bergab. Und knapp 60% erwarten, dass die Gesundheitsversorgung in den kommenden 10 Jahren noch schlechter wird. Reformen im Gesundheitswesen halten 2/3 der Menschen für notwendig. Sie glauben aber nicht daran, dass sie auch kommen. Thomas Thonfeld, Berlin.
1: Der deutsche Zoll soll besser ausgestattet werden, unter anderem mit 1500 zusätzlichen Stellen. Ein Grund dafür ist, dass durch Onlinehandel immer mehr Pakete verschickt werden.
3: Immer mehr Pakete mit Billigware kommt aus China an und das kostet Zeit und Personal. Denn der Zoll prüft den Inhalt unter anderem im Hinblick auf gefälschte Markenprodukte, Artenschutz oder verbotene Medikamente. Voriges Jahr seien knapp 790 Millionen Pakete abgefertigt worden, mit einem Wert von 1,4 Billionen Euro. Die Behörde hofft, dass die Paketflut abnimmt, denn ab dem Sommer werden auch Zölle auf Waren erhoben, die weniger als 150 Euro wert sind. Das betrifft dann Billig-Online-Shops wie Temu. Thomas Bremser, Redaktion.
1: Im Ring um ein endgültiges Ende des Iran-Krieges wirft die Führung in Teheran den USA vor, nicht an Verhandlungen, sondern nur an einer kompletten Kapitulation interessiert zu sein. Die Führung des Irans wolle dagegen die Kampfhandlungen komplett beenden und auch ein Ende der Blockade der Straße von Hormuz. US-Präsident Donald Trump hatte die Verhandlungsbereitschaft des Iran und die bestehende Waffenruhe in Frage gestellt.
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1: Ich bin Jan-Henner Reitzen. In den vergangenen Wochen wurde eher gestritten. Jetzt sitzen Spitzenvertreter der Bundesregierung wieder zusammen im Koalitionsausschuss im Berliner Kanzleramt. Große Erwartungen an konkrete Ergebnisse gibt es nicht. Auf dem Tisch liegen schwierige Themen von Entlastungen wegen hoher Energiepreise bis hin zu Haushaltslücken.
2: Die Stimmung im Kanzleramt dürfte jedenfalls ziemlich angespannt sein. Kanzler Merz wurde für seine Reformpläne bei Rente und Arbeitszeit beim Kongress des Deutschen Gewerkschaftsbundes heftig ausgebuht. SPD-Chefin Baas hat sich dort klar gegen Sozialabbau gestellt. Genau diese Spannungen dürften jetzt auch beim Koalitionsausschuss spürbar werden. Dazu kommt noch der Streit um die geplante Entlastungsprämie von bis zu 1.000 Euro. Nach dem Nein des Bundesrats steht die Maßnahme wohl vor dem Aus. Zoe Tassovali, Redaktion.
1: Der Discounter McGuides ist in finanziellen Schwierigkeiten und hat einen Antrag auf Insolvenz gestellt. Der Betrieb läuft erstmal weiter.
3: Der Discounter begründet den Schritt mit der anhaltenden Zurückhaltung der Verbraucher, steigenden Lebenshaltungskosten sowie wirtschaftlichen Unsicherheiten. McGuides will sich grundlegend neu aufstellen. Es soll auch Filialschließungen umfassen, teilt das Unternehmen mit. Welche Standorte betroffen sein werden, ist noch unklar. Die gut 180 Filialen befinden sich überwiegend in Ostdeutschland. McGuides verkauft Haushaltswaren, Drogerieartikel sowie Schreibwaren. Das Unternehmen hat knapp 1.200 Beschäftigte. Tine Klimach, Nachrichtenredaktion.
1: Wo im Ausland wollen Sie studieren? In einer internationalen Umfrage der UNESCO kommt Deutschland dabei auf Platz 4, hinter den USA, Großbritannien und Australien. Als Gründe für ein Studium in Deutschland nannten die Befragten Technologieführerschaft Deutschlands in vielen Bereichen, englischsprachige Studiengänge und vergleichsweise niedrige Lebenshaltungskosten. Zum Auftakt der Filmfestspiele in Cannes ist Herr der Ringe-Regisseur Peter Jackson am Abend mit der Goldenen Ehrenpalme ausgezeichnet worden. Vor der Premiere des ersten Teils vor 25 Jahren war der Anfang des Films in Cannes gezeigt worden. Das habe Vorfreude ausgelöst, sagte Jackson in seiner Dankesrede. Über den roten Teppich der Eröffnungsgala ging auch Heidi Klum, obwohl sie einen Muskelfaserriss hat.
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1: Ich bin Jan-Henner Reitzel. Die Spitzen der Bundesregierung aus Union und SPD sind im Kanzleramt in Berlin zu Beratungen zusammengekommen. Im Koalitionsausschuss geht es um große Reformpläne, etwa bei der Steuer, den Haushalt und mögliche weitere Entlastungen wegen gestiegener Spritpreise. Die Erwartungen an konkrete Ergebnisse haben die Beteiligten um Kanzler Friedrich Merz und Vizekanzler Lars Klingbeil gesenkt. Nach Streit in den vergangenen Wochen sollen erstmal wieder gemeinsame Ansätze gefunden werden. Cyberangriffe werden in Deutschland zunehmend zum Problem für Unternehmen und Behörden. Laut Bundeslagebild gibt es mehr Erpressungsversuche. Im vergangenen Jahr wurden bundesweit mehr als 1000 Fälle angezeigt.
2: Besonders häufig geht es um sogenannte Ransomware-Angriffe. Dabei verschlüsseln kriminelle Daten und verlangen Geld für die Freigabe. Betroffen sind vor allem kleinere und mittlere Unternehmen. Innenminister Dobrindt sagt, künstliche Intelligenz mache solche Attacken einfacher und gefährlicher. Deshalb plant die Bundesregierung ein neues Gesetz, damit Behörden künftig auch die Infrastruktur der Täter gezielt stören können. Kritik kommt von den Grünen. Sie fordern mehr Einsatz bei der IT-Sicherheit. Zoe Tassovali, Redaktion.
1: Deutschlands größter Rüstungskonzern Rheinmetall ist in die Produktion von Kamikaze-Drohnen eingestiegen. Die Serienproduktion ist am Standort Neuss vorgesehen.
3: Kamikaze-Drohnen haben eine Reichweite von bis zu 100 Kilometern. Sie können bis zu 70 Minuten am Himmel kreisen, ein Ziel anvisieren, auf welches sie dann stürzen und explodieren. Ohne Sprengkopf werden sie auch zur Aufklärung eingesetzt. Rheinmetall baut diese Drohnen bereits in Braunschweig. Jetzt wird die Produktion auf den Standort Neuss bei Düsseldorf ausgeweitet. Früher wurden in dem Werk Autoteile gefertigt. Auch die Konkurrenten Stark und Helsing produzieren Kamikaze-Drohnen für die Bundeswehr. Rheinmetall zieht jetzt nach. Diana Kramer, Nachrichtenredaktion.
1: In Schönhausen in Sachsen-Anhalt hat ein 80-Jähriger Schüsse abgegeben und ein Nachbarhaus beschädigt. Spezialkräfte der Polizei umstellten das Haus des Mannes, der sich schließlich in Gewahrsam nehmen ließ. Verletzt wurde niemand. Warum der 80-Jährige geschossen hat, ist unklar. Es wird geprüft, ob er in die Psychiatrie kommt.
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0: Inflation und die geplanten Milliardeneinsparungen sorgen weiter für Diskussionen. Beim Deutschen Ärztetag in Hannover hat Bundesgesundheitsministerin Nina Wagen die Pläne verteidigt und wurde dafür von Ärzten, Patientenvertretern und Opposition kritisiert.
1: Geplant sind unter anderem Ausgabenbremsen für Praxen, Kliniken und die Pharmabranche, aber auch höhere Zuzahlungen für Medikamente. Damit sollen die Krankenkassen um mehr als 16 Milliarden Euro entlastet werden. Ärztepräsident Reinhardt warnt vor Problemen für Patienten und fordert mehr Zeit für die Reform. Gesundheitsministerin Wagen hält dagegen, ohne Einschnitte drohe dem System langfristig der Kollaps. Kritik kommt auch von Patientenschützern. Sie verlangen tiefere Reformen statt eines reinen Sparkurses. Zoe Tessovali, Redaktion.
0: Viele nutzen das bevorstehende lange Wochenende für einen Kurzurlaub und da wird es voll auf Straßen und Autobahnen in Deutschland. Im vergangenen Jahr war der Mittwoch vor Himmelfahrt deutschlandweit der staureichste Tag des Jahres und der ADAC rechnet wieder mit viel Verkehr.
2: Wer wirklich heute losfahren will, der sollte zumindest versuchen, die allerschlimmste Uhrzeit zu vermeiden. Thomas Müther vom ADAC.
3: Den meisten Stau erwarten wir Mittwochnachmittag so etwa zwischen 13 und 18 Uhr, denn hier treffen Berufspendler und Kurzurlauber aufeinander.
2: Also entweder Mittwoch später am Abend oder Donnerstag. Das war auch noch ein stauanfälliger Tag, aber wenigstens fahren am Feiertag ja keine Lkw. Und wer doch den Stau auf der Autobahn vor sich hat, als Faustregel mal erst ab 10 Kilometer Staulänge oder bei einer Vollsperrung lohnt sich das Abfahren. Ronny Tochau, Nachrichtenredaktion.
0: Im ersten Halbfinale des Eurovision Song Contest in Wien sind am Abend unter anderem die Favoriten Finnland und Griechenland ins Finale eingezogen. Das gelang auch Israel. Aus Protest gegen die Teilnahme Israels boykottieren mehrere Länder den Wettbewerb in diesem Jahr.
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1: Ich bin Jan-Henner Reitze. 6 Stunden lang hat eine Spitzenrunde der Bundesregierung um Bundeskanzler Friedrich Merz und Vizekanzler Lars Klingbeil im Koalitionsausschuss im Kanzleramt beraten. Ergebnisse sind bisher keine bekannt gegeben worden. Es soll noch eine schriftliche Information geben, aber keine Pressekonferenz. Bei Streitthemen wie Lücken im Haushalt oder weiteren Entlastungen wegen gestiegener Spritpreise wollten Union und SPD erstmal wieder intern gemeinsame Ansätze finden.